0: jetzt am Wochenende reingekommen, dann schickt sie gerne per Mail, per Instagram, per Facebook. Ich freue mich immer wieder auf inspirierende Sachen, die wir vielleicht sogar noch nicht hatten oder die wir schon lange nicht mehr hatten. Gibt viele Themen, die jetzt auch schon wieder mal nötig werden, sie nochmal neu aufzulegen. Also her damit und bis dahin bleibt natürlich gesund und munter. Lasst euch von den anderen nicht ärgern und freue mich auf euch heute Abend ab 12 Uhr mit einem neuen Thema. Bis dahin, bleibt gesund. Ciao, ciao.
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2: Ich bin Diana Kramer. Der Kampf um den Titel ist entschieden. Spanien ist Fußball-Weltmeister. Im Endspiel der XXL-WM besiegten die Spanier Titelverteidiger Argentinien mit 1:0 nach Verlängerung. Das entscheidende Tor erzielte Ferran Torres in der 106. Minute. Im ZDF klang das nach dem Abpfiff so.
3: Schluss, aus, vorbei. Spanien 1, Argentinien 0. Das Finale hat ein Ende nach Überlänge und das Finale hat einen verdienten Sieger. Und er heißt Spanien.
2: Für Spanien ist es der zweite WM-Titel nach 2010. Für Aufsehen im WM-Finale sorgte auch eine hochkarätig besetzte Show in der Halbzeitpause, unter anderem mit den Pop-Ikonen Madonna, Shakira und dem kanadischen Superstar Justin Bieber. Damit zurück nach Deutschland. Nach dem Rücktritt von Unionsfraktionschef Jens Spahn berät die CDU-Spitze heute Vormittag über das weitere Vorgehen. Neben dem Präsidium kommt auch der Vorstand der Unions-Bundestagsfraktion unter Vorsitz von Interimschef Alexander Hoffmann zusammen.
4: Bundeskanzler Merz will die Nachfolge von Spahn zügig regeln und hat dazu am Wochenende schon Gespräche mit CSU-Chef Söder geführt. Die beiden haben das Vorschlagsrecht für den Posten, doch gewählt wird der neue Chef oder die neue Chefin von der Fraktion. Und so warten auf Merz und Söder intensive Gespräche in den Gremien. Die Personalspekulationen laufen bereits auf Hochtouren. Als Kandidat Nummer 1 für den Fraktionsvorsitz gilt der bisherige Kanzleramtschef frei. Es sind aber auch andere Namen im Gespräch. Dirk Zeitler, Berlin.
2: Die USA verlegen inmitten des eskalierenden Iran-Kriegs, Medienberichten zufolge, mehr Kampfflugzeuge in den Nahen Osten. Das berichtet unter anderem das Wall Street Journal. Auch Tankflugzeuge befinden sich demnach auf dem Weg in die Region. Laut den Berichten könnte das als Zeichen für eine Vorbereitung auf eine mögliche Ausweitung der US-Angriffe verstanden werden. Ein schweres Erdbeben hat das zentrale Hochland von Peru erschüttert. Nach Angaben der Behörden kamen dabei mindestens 5 Menschen ums Leben. Laut US-Erdbebenwarte hatte das Beben eine Stärke von 5,5.

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1: Ich bin Diana Kramer. Spanien ist zum zweiten Mal Fußball-Weltmeister. Das Team siegte im WM-Finale gegen Titelverteidiger Argentinien mit 1:0. Den Siegtreffer schoss Ferran Torres erst in der Verlängerung.
2: Ein weinender Lionel Messi vor der blau-weißen Fankurve und jubelnde Spanier. Das sind die Abschlussbilder dieser WM. Der spanische Sieg hochverdient. Über das gesamte Spiel ist das Team dominant. Argentinien und Messi finden nicht statt, außer mit Fouls und Unsportlichkeiten. Die XXL-WM findet somit einen würdigen Sieger. Nach dem Spiel werden US-Präsident Trump und FIFA-Boss Infantino ausgepfiffen und überreichen dann Hand in Hand den WM-Pokal. Trump will das Siegerpodest gar nicht mehr verlassen. Thomas Bremser, Sportredaktion.
1: Nach dem Rücktritt von Unionsfraktionschef Jens Spahn könnte es weitere Veränderungen in der Bundesregierung geben. Bundeskanzler Friedrich Merz hat im ZDF-Sommerinterview einen Kabinettsumbau nicht ausgeschlossen.
3: Wir sind jetzt zunächst einmal bis Anfang September in der sitzungsfreien Zeit. Die Fraktion ist, wenn notwendig, arbeitsfähig. Wir werden in den Parteigremien in den nächsten Tagen darüber sprechen. Und wir werden relativ bald einen Vorschlag machen, aber es drängt uns jetzt die Zeit nicht.
1: Zu einem möglichen Favoriten für die Spahn-Nachfolge wollte sich Merz nicht äußern. Im Gespräch für den Fraktionsvorsitz sind neben Kanzleramtschef Thorsten Frey auch CDU-Generalsekretär Carsten Linnemann und Innenminister Alexander Dobrindt. Das US-Militär hat nach eigenen Angaben die 9. Nacht in Folge Ziele im Iran angegriffen. Wie das für die Region zuständige Kommando CENTCOM auf der Plattform X mitteilte, sei das Ziel weiterhin, die militärischen Fähigkeiten des Iran weiter zu schwächen, die das Land für Angriffe auf Handelsschiffe und zivile Seeleute in der Straße von Hormuz einsetze. Im Streit um die für den weltweiten Energiehandel wichtige Meerenge eskalierte der Iran-Krieg seit Anfang des Monats wieder. Auf einem Dorffest in Egling im Landkreis Bad Tölz-Wolfratshausen sind 8 Menschen verletzt worden. Ein 16-Jähriger wurde von einem Unbekannten mit einem Messer attackiert und verletzt. Der Täter sei auf der Flucht, teilte die Polizei mit. Das Motiv für die Angriffe ist unklar. Die Polizei geht allerdings nicht von einem Terroranschlag aus.

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1: Ich bin Diana Kramer. Spanien ist Fußball-Weltmeister. Im Endspiel der XXL-WM entthronten die Spanier Titelverteidiger Argentinien um Superstar Lionel Messi mit einem 1:0-Sieg nach Verlängerung. Das entscheidende Tor erzielte Torres in der 106. Minute. Für Spanien ist es der zweite WM-Titel nach 2010. Zurück nach Deutschland. Nach dem Rücktritt von Unionsfraktionschef Jens Spahn will Bundeskanzler Friedrich Merz die Nachfolge schnell klären. Er schließt dabei einen Personalumbau in der Bundesregierung nicht aus. Es könnte eine Gelegenheit sein, noch einmal über die Aufstellung der Bundesregierung nachzudenken, sagte Merz im ZDF-Sommerinterview.
2: Als Kandidat Nummer 1 für den Fraktionsvorsitz gilt Kanzleramtschef Frei. Sollte er es werden, würde automatisch eine Kabinettsumbildung nötig. Das würde auch für Innenminister Dobrindt gelten, der ebenfalls für die Spahn-Nachfolge im Gespräch ist. Eine Hängepartie will Merz auf jeden Fall vermeiden. Wir werden relativ bald einen Vorschlag machen, sagte er im ZDF. Über das Wochenende führte der Kanzler Gespräche mit CSU-Chef Söder, der mit ihm zusammen das Vorschlagsrecht für den Fraktionsvorsitz hat. Aus Berlin Dirk Zeitler.
1: Das Handwerk in Deutschland findet wieder mehr Nachwuchs. Nach Angaben des Zentralverbands sind in den ersten 6 Monaten des Jahres knapp 67.800 neue Ausbildungsverträge unterschrieben worden. Fast 5% mehr als im Vorjahreszeitraum.
3: Während viele Industriebetriebe Stellen abbauen und weniger ausbilden, schlägt das Pendel im Handwerk gerade in die andere Richtung aus. Dachdecker, Elektroniker oder Anlagenmechaniker werden dringend gebraucht. Und das spricht sich offenbar herum. Handwerkspräsident Dittrich sagt, junge Menschen setzen wieder stärker auf sichere Jobs, gute Verdienstmöglichkeiten und echte Karrierechancen. Trotzdem bleiben noch mehr als 20.000 Ausbildungsplätze im Handwerk unbesetzt. Zoe Tassovali, Redaktion.
1: Der US-Elektroautobauer Tesla setzt dank wachsender Nachfrage und einer Gewinnsteigerung auf einen rasanten Ausbau der Produktion im deutschen Werk in Grünheide bei Berlin. Für das Geschäftsjahr 2026 prognostizierte die Tesla-Gesellschaft eine deutlich steigende Produktionsmenge im Vergleich zum Vorjahr. Die Kapazitätsauslastung in Grünheide soll entsprechend steigen.

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1: Ich bin Diana Kramer. Der Kampf um den Titel ist entschieden. Spanien ist Fußball-Weltmeister. Im Endspiel der XXL-WM besiegten die Spanier Titelverteidiger Argentinien mit 1:0 nach Verlängerung. Das entscheidende Tor erzielte Ferran Torres in der 106. Minute. Im ZDF klang das nach dem Abpfiff so.
2: Schuss, aus, vorbei. Spanien 1, Argentinien 0. Das Finale hat ein Ende nach Überlänge und das Finale hat einen verdienten Sieger. Und er heißt Spanien.
1: Für Spanien ist es der zweite WM-Titel nach 2010. Für ziemlich viel Aufsehen im WM-Finale sorgte eine hochkarätig besetzte Show in der Halbzeitpause unter anderem mit den Pop-Ikonen Madonna, Shakira und dem kanadischen Superstar Justin Bieber. Es war das politische Thema am Wochenende und heute wird es bei der CDU in Berlin viel zu besprechen geben. Nach dem Rücktritt von Unionsfraktionschef Jens Spahn berät die CDU-Spitze am Vormittag über das weitere Vorgehen. Neben dem Präsidium kommt auch der Vorstand der Bundestagsfraktion unter Vorsitz von Interimschef Alexander Hoffmann zusammen. Bundeskanzler Friedrich Merz will die Nachfolge von Spahn zügig regeln. In Deutschland wurde im vergangenen Jahr deutlich mehr verdient als noch ein Jahr zuvor. Das sogenannte Medianentgelt für einen Vollzeitbeschäftigten sei um 5,1% oder 203 Euro auf 4.217 Euro brutto monatlich gestiegen, teilte die Bundesagentur für Arbeit in Nürnberg mit.
3: Das deutliche Plus erklärt sich durch höhere Tarifabschlüsse, so die Bundesagentur. Noch immer verdienen Frauen weniger als Männer, rund 300 Euro weniger. Grund dafür sind vor allem unterschiedliche Berufsfelder und Karrierepausen aufgrund familiärer Entwicklungen. Während Menschen ohne Berufsabschluss im Mittel 3.100 Euro erzielten, war das bei Vollzeitbeschäftigten mit Berufsabschluss rund 4.000 Euro. Tine Klimach, Redaktion.
1: Nochmal zum Fußball. Jürgen Klopp ist frei für das Bundestraineramt. Bis zu einer endgültigen Einigung müsse man sich zwar noch ein bisschen gedulden, sagte Klopp bei Magenta TV, aber er sprach von einer großzügigen Regelung mit seinem jetzigen Arbeitgeber Red Bull. Es gehe alles in die richtige Richtung, so Klopp.
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The Funeral Portrait mit Doug Forth erhalten hier den Emo-Rock am Montagmorgen am Leben mit so einem brandneuen Song, der sich aber irgendwie so voll nach Anfang der 2000er anhört, finde ich. Selbst wenn das Genre jetzt nicht so zu euren Favorites gehört, jeder weicht ja gerne mal von seinem Fachgebiet ab, selbst wir tun das ab und zu. James Hetfield auch. Die Frontsau von Metallica ist ja heimlich sogar Country-Fan, nicht? Das hört man auch in manchen Metallica-Songs, zum Beispiel in dem hier, The Unforgiven 2. Und für die Gitarrenfreaks unter euch, das ist eine B-Bender-Gitarre, die da so dazwischen jammt. Ich wollte es nur mal sagen, ich kenne mich zwar nicht damit aus, aber es lohnt sich doch mal zu wissen. Also, wie gesagt, für die Fans.

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1: Ich bin Diana Kramer. Der Kampf um den Titel ist entschieden. Spanien ist Fußball-Weltmeister. Im Endspiel der XXL-WM besiegten die Spanier Titelverteidiger Argentinien mit 1:0 nach Verlängerung. Das entscheidende Tor erzielte Ferran Torres in der 106. Minute. Im ZDF klang das nach dem Abpfiff so.
2: Schluss, aus, vorbei. Spanien 1, Argentinien 0. Das Finale hat ein Ende nach Überlänge und das Finale hat einen verdienten Sieger. Und er heißt Spanien.
1: Für Spanien ist es der zweite WM-Titel nach 2010. Für ziemlich viel Aufsehen im WM-Finale sorgte eine hochkarätig besetzte Show in der Halbzeitpause unter anderem mit den Pop-Ikonen Madonna, Shakira und dem kanadischen Superstar Justin Bieber. Es war das politische Thema am Wochenende und heute wird es bei der CDU in Berlin viel zu besprechen geben. Nach dem Rücktritt von Unionsfraktionschef Jens Spahn berät die CDU-Spitze am Vormittag über das weitere Vorgehen. Neben dem Präsidium kommt auch der Vorstand der Bundestagsfraktion unter Vorsitz von Interimschef Alexander Hoffmann zusammen. Bundeskanzler Friedrich Merz will die Nachfolge von Spahn zügig regeln. In Deutschland wurde im vergangenen Jahr deutlich mehr verdient als noch ein Jahr zuvor. Das sogenannte Medianentgelt für einen Vollzeitbeschäftigten sei um 5,1% oder 203 Euro auf 4.217 Euro brutto monatlich gestiegen, teilte die Bundesagentur für Arbeit in Nürnberg mit.
3: Das deutliche Plus erklärt sich durch höhere Tarifabschlüsse, so die Bundesagentur. Noch immer verdienen Frauen weniger als Männer, rund 300 Euro weniger. Grund dafür sind vor allem unterschiedliche Berufsfelder und Karrierepausen aufgrund familiärer Entwicklungen. Während Menschen ohne Berufsabschluss im Mittel 3.100 Euro erzielten, war das bei Vollzeitbeschäftigten mit Berufsabschluss rund 4.000 Euro. Tine Klimach, Redaktion.
1: Nochmal zum Fußball. Jürgen Klopp ist frei für das Bundestraineramt. Bis zu einer endgültigen Einigung müsse man sich zwar noch ein bisschen gedulden, sagte Klopp bei Magenta TV, aber er sprach von einer großzügigen Regelung mit seinem jetzigen Arbeitgeber Red Bull. Es gehe alles in die richtige Richtung, so Klopp.
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4: Guten Morgen, Montag, 20. Juli. Na, WM-Kater? Das Finale ist ja durch, was auch bedeutet, dass es ab sofort leider keine friedlichen Hochglanzbilder mehr aus den USA gibt, sondern vermutlich wieder viel Geschrei aus dem Weißen Haus. Aber Kopf hoch, wir starten die neue Woche im Kickstart bei mir, dem Pfeffer, einfach mit so viel gutem Sound, dass der Montag gar keine Chance hat, sich aufzuregen. Ein riesiges Willkommen übrigens auch noch an alle, die heute neu zu uns rübergeschaltet haben. Um diese Zeit starten wir hier immer stilecht mit den Rolling Stones und unter uns, ich meine, wer braucht schon den Strand von Miami, Texas Ranger oder auch den Times Square von New York, wenn er Rocklegenden im Ohr haben kann. Zum Beispiel jetzt hier bei uns bei Rock FM die Rolling Stones mit Jealous Lover. Also ab in den Montag mit uns.

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0: doch genau das, was ihr haben wollt. Viel Musik, zum Beispiel eben mit Iron Maiden, Run to the Hills, gleich Bob Seger mit Old Time Rock'n'Roll hier bei Rock FM. Es ist Montag, der 20. Juli, Pfeffer hier vom Kickstart. Oder gibt's jetzt noch einiges aufzuräumen, bevor der Bob loslegt?
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2: Yay, Mahlzeit. Ich bin der Handwerker Peters, ihr könnt mich ja P nennen. So, was haben wir denn? Ah, ich sehe jetzt schon, ein Bücherschrank wurde demoliert. Ja, das kriegen wir hin. Wer macht denn sowas? War einer sauer, weil wenn er sich ein Buch an das Ohr hält, keine Alexa den Inhalt vorgelesen hat? Oder beim Wischen nicht direkt die nächste Seite kam? Liebe Hörerinnen und Hörer, ich finde das ja super, so Bücherschränke. Die gibt es jetzt fast in jedem Dorf. Ich habe letztens im Bus einen Jugendlichen gesehen, der hatte kein Handy in der Hand, kein Kopfhörer im Ohr, der hat ein Buch gelesen. Das ist heutzutage so, als würde man ein Einhorn sehen. Stift Thorsten, liest du eigentlich? Ja? Ich bin Secondhand-Leser. Also meine Frau liest die Bücher und erzählt mir dann, was drin steht. Das fing bei der Lisbeth an mit dieser 50 Shades of Grey-Reihe. Thorsten, das ist ein Erotikbuch über SM. Da bist an Betty fesselt, obwohl du nicht krank bist. Jo, war super. Kam ich heim, hatte sich das Lisbeth mit Handschellen an Betty fesselt und der Schlüssel lag auf dem Boden. Sie, HP, jetzt kannst du machen, was du willst. Hab ich den Schlüssel weggeschmissen und bin in eine Kneipe gegangen. Yay, so, fertig. Normal sollte das halten.
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0: Montag früh, der Pfeffer im Ohr und der Kaffee weigert sich noch zu wirken. Ja, dann hilft jetzt eigentlich nur eins. Die akustische Schocktherapie auf Rock FM. Nächste Stunde helfen da unter anderem mit... Der Siggy, also der David Bowie, ja, ich weiß. Aber auch Robert Palmer ist mit am Start. Genauso wie Jumba Wumba, die Cornells oder auch Evanescence. Ein ganz besonderes, breites Grinsen geht übrigens auch noch raus an alle, die heute zum ersten Mal bei uns reinhören. Macht es euch bequem. Und zwar mit dem Kickstart mit Pfeffer. Schönen Wochenstart.
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5: Richtung Süden heute wieder viel Sonne, Richtung Norden überwiegen die Wolken. Die Temperaturen 21 bis 24 Grad.
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5: Ich bin Ralf Mehlhorn. Schönen guten Morgen. Spanien ist Fußball-Weltmeister. Die Spanier haben das Finale in East Rutherford gegen Argentinien nach Verlängerung gewonnen. Ferran Torres hatte für den 1:0 Endstand gesorgt. Ex-SC Freiburg-Trainer Christian Streich sagte im ZDF:
6: Spanien war besser als Argentinien. Argentinien hat sich die Zähne ausgebissen am Gegenpressing von den Spaniern. Sie waren die beste Mannschaft bei dieser Weltmeisterschaft und sind dann zum Glück auch Weltmeister geworden für mich.
5: Und bester Spieler des Turniers wurde der Spanier Rodri von Manchester City. Er wurde mit dem goldenen Ball ausgezeichnet. Den silbernen gab's für Argentiniens Messi. Der bronzene Ball ging an den Franzosen Mbappé. Er bekam auch den goldenen Schuh als bester Torschütze des Turniers. Was ist sonst noch wichtig? Nach dem Rücktritt von Unionsfraktionschef Spahn berät die CDU-Spitze heute über das weitere Vorgehen. Es könnte eine Gelegenheit sein, noch einmal über die Aufstellung der Bundesregierung nachzudenken, sagte Kanzler Merz im ZDF-Sommerinterview. Und eine Stichprobe der dpa bei mehr als 3.700 Gastbetrieben in mehreren deutschen Städten hat gezeigt, dass je nach Ort zwischen 11 bis 30% der Gastbetriebe Google-Bewertungen gelöscht haben wegen Diffamierung.
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5: Weitsprung-Olympiasiegerin Malaika Mihambo hat ihre beste Leistung in dieser Saison gezeigt. Am Wochenende ist die Heidelbergerin beim Diamond League Meeting in London auf 7,5 Meter gekommen. Es war im fünften Sprung und damit hat sie sich Platz 1 gesichert. Vom 10. bis zum 16. August ist dann die Leichtathletik-EM in Birmingham.
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Montagmorgen mit Top Thumping und Chumba Wamba hier bei Rock FM. Das ist zwar ein Hit, der sich auf Partys und auch im Radio natürlich etabliert hat, aber eigentlich hatte die Band überhaupt keinen Bock auf diesen Kommerz. Als Protestaktion haben sie bei Konzerten dazu aufgerufen, ihre Platten einfach im Laden zu klauen. Das fanden die Plattenläden jetzt natürlich nur so semi. Also ehrlich gesagt, scheiße. Auch irgendwie verständlich, ich meine, weil die sind ja vom Plattenverkauf abhängig. Die Connells, die haben sich damals in den 90ern auch ganz viele Leute gekauft im Plattenladen. Vor allem, als ihre Single 74, 75 rauskam. Das habe ich auch gemacht. Ja? Und es ist auch nicht geklaut. Versprochen.

0: In den Fanforen, da brennt gerade echt die Hütte. Ja, es geht um diesen Song, den wir gerade gehört haben. Die einen, die feiern ja die fetten Synthies wie zu alten Fallen-Zeiten. Die anderen meckern, who will follow, der sei ihnen einfach zu glatt gebügelt. Also ich persönlich, ich finde die Nummer einfach nur geil. Aber weißt du was, ist auch egal. Hauptsache die Frontfrau von Evanescence, Amy Lee, hat uns gerade ordentlich wachgeschrien. So, jetzt genug Englisch gelernt. Euch erstmal einen schönen guten Morgen. Hier ist der Kickstart mit Pfeffer. Als nächstes kümmert sich unser Lieblingsrocker um unsere Muttersprache.
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2: Letztens habe ich einen Podcast gehört über Muttersprache. Ja, Muttersprache, das ist ja auch ein blödes Wort. Also meine Mutter hat zum Beispiel Hochdeutsch gesprochen. Rocker, komm er bitte und setze sich an den Tisch zum Einnehmen der Mahlzeit. Oh, du hast schon wieder eine mangelhafte Geografie und das in der Untersekunde. Gut, ich habe nie verstanden, was die Frau von mir wollte, aber egal. Deshalb, nee, Muttersprache spreche ich nicht. Bei uns daheim klingt es auch anders, das, ja. Da heißt es, Kind, komm runter und hock dich an den Tisch, sonst schlag ich dir ins Knick, ja. Oder was hast du, Dreckbank jetzt, schon wieder 5 in Erdkunde. Da merkt man schon an der Sprache, dass das anders klingt. Aber meine Kinder verstehen mich wenigstens. Wenn meine Mutter mir früher Strafe aufgebrummt hat, habe ich nie verstanden, um was es ging. Und Vatersprache spreche ich auch nicht. Mein Vater war Staatsanwalt. Der hat nicht gesprochen, der hat ein Plädoyer gehalten. Angeklagter Rocker, im Namen der Familie ergeht folgendes Urteil, 3 Wochen Hausarrest und 4 Wochen Fernsehverbot. Angeklagte, Sie haben das Schlusswort, danke, abführen. Also seht ihr, die Vatersprache ist es auch nicht. Dabei ist Dialekt so was Schönes. Ja? Wir haben so schöne Wörter, also zum Beispiel Heckebankett, ja? Besteht aus dem Wort Hecke, also aus Strauch oder Gebüsch, und dem Wort Bankett, also ein unehelich gezeugtes Kind. Also ist ein Heckebankett ein im Gebüsch unehelich gezeugtes Kind. Oder wenn man krank ist, dann hat man in Mainz die Kränk oder die Freck. Ja, in der Pfalz ist das anders. Da leitet sich übrigens das hochdeutsche Wort Krankheit aus dem pfälzischen Satz ab, ich bin Krankheit. Versteht ihr? Also, babbelt einfach, wie euch der Schnabel gewachsen ist und immer dran denke, Weine kenn dich, Weine.
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7: Richtung Süden heute wieder viel Sonne. Richtung Norden überwiegen die Wolken. Die Temperaturen 21 bis 24 Grad.
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7: Ich bin Ralf Mehler und schönen guten Morgen. Spanien steht auf dem Fußballthron wieder ganz oben. Die Spanier sind Weltmeister. Sie haben das Finale in East Rutherford gegen Argentinien nach Verlängerung gewonnen. Ferran Torres hatte für den 1-0 Endstand gesorgt. Bester Spieler des XXL-Turniers wurde der Spanier Rodri von Manchester City. Er wurde mit dem goldenen Ball ausgezeichnet. Den silbernen gab es für Argentiniens Messi. Der bronzene Ball ging an den Franzosen Mbappé. Er bekam auch den goldenen Schuh als bester Torschütze des Turniers. Was ist sonst noch wichtig? Nach dem Rücktritt von Unionsfraktionschef Spahn berät die CDU-Spitze heute über das weitere Vorgehen. Es könnte eine Gelegenheit sein, noch einmal über die Aufstellung der Bundesregierung nachzudenken, sagte Kanzler Merz im ZDF-Sommerinterview. Und Andy Burnham wird heute zum neuen britischen Premierminister ernannt. Der 56-Jährige wird der 7. Premier innerhalb von 10 Jahren.
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7: Der SC Freiburg hat einen Neuzugang. Der Sportclub hat Yannick Engelhardt verpflichtet. Er kommt vom italienischen Club Como. Der Mittelfeldspieler ist ein alter Bekannter. Von 21 bis 23 hatte er für die Freiburger in der U23 in Liga 3 gespielt. In der letzten Saison war Engelhardt an Borussia Mönchengladbach verliehen gewesen.
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0: Buenas tardes, señoras y señoritas.
1: Ist so ein total kreatives Ende von dem Song. Queens of the Stone Age. No one knows bei Rock FM. Ja, ich knows auch nicht, was sie da gerade reden. Was übrigens kaum jemand weiß, ist, dass es nicht übrigens The Eagles, sondern einfach nur Eagles heißt. The Eagles sagen zwar die meisten, aber die Band, die fand das schon von Anfang an nicht so cool. Vor allem Bandgründer Glenn Frey, dem ging das mega auf den Sack. Gut, dann stellen wir das jetzt mal einfach richtig heute am Montagmorgen hier bei Rock FM. Hotel California jetzt für euch von Eagles. Danke für Ihre Aufmerksamkeit.

Ja, der Billy Idol, der kann was. Mit Money, Money ist ja auch die ultimative Ausrede, um das Autolenkrad als Schlagzeug zu missbrauchen. Oder wenigstens Money, Money fehlerfrei mitzusingen, was ich auch gerade noch so hinkriege. Hey, grüß euch, es ist Montag. Euer Pfeffer hier vom Kickstart bei Rock FM. 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Denn die Dropkick Murphys laden uns dazu ein, hier einfach mal mitzumachen mit I'm Shipping Up to Boston.

0: ein Montag ist doch eigentlich nur erträglich, wenn der Sound stimmt, ne? Also schön, dass ihr da seid und ein riesiges Hallo an alle Frischlinge, die den Regler endlich rüber zu Rock FM geschoben haben. Schönen Montag. Wir starten die neue Woche direkt mit den ganz großen Rocklegenden. Zum Beispiel die Red Hot Chili Peppers. Wir freuen uns aber auch auf Alanis Morissette, The Gaslight Anthem oder auf... Richtig gutes altes Zeug von 68 Cream mit White Room gibt's auch in der nächsten Stunde. Das ist der Club, bei dem ganz viel, vor allem ganz viel gute Musik läuft. Und ist echt stark und hochwertig, das Ganze. Ihr hört den Kickstart mit Pfeffer. Schön, dass ihr da seid und bleibt.
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5: Ja, das ist der Luxusspagat heute im Süden. Da knallt die Sonne, als gäbe es kein Morgen. Im Norden, da hängen die Wolken rum, die wohl die Einladung zur Party verpasst haben. Dazwischen perfekte 22 bis 24 Grad und wehe, einer beschwert sich hier.
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6: Ich bin Ralf Mehlhorn. Schönen guten Morgen. Spanien ist Fußball-Weltmeister. Die Spanier haben das Finale in East Rutherford gegen Argentinien nach Verlängerung gewonnen. Ferran Torres hatte für den 1-0 Endstand gesorgt. Bester Spieler des Turniers wurde der Spanier Rodri von Manchester City. Er wurde mit dem goldenen Ball ausgezeichnet. Den silbernen gab es für Argentiniens Messi. Der bronzene ging an den Franzosen Mbappé. Er bekam auch den goldenen Schuh als bester Torschütze des Turniers. Was ist sonst noch wichtig? Nach dem Rücktritt von Unionsfraktionschef Spahn berät die CDU-Spitze heute über das weitere Vorgehen. Und eine Stichprobe der dpa bei mehr als 3.700 Gastbetrieben in mehreren deutschen Städten hat gezeigt, dass je nach Ort bis zu 30% der Gastbetriebe Google-Bewertungen wieder gelöscht haben wegen Diffamierung.
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6: Für hunderttausende Pendler im Großraum Stuttgart wird der Weg in die Innenstadt wieder mal noch nervenaufreibender. Wegen Bauarbeiten ist die wichtige Stammstrecke der S-Bahn seit der Nacht komplett gesperrt. Bis zum 12. September fahren auf der Tunnelstrecke zwischen dem Stuttgarter Hauptbahnhof und Vaihingen keine Züge. Es gibt aber Ersatzbusse für die Reisenden.
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5: Euch einen guten Morgenstart. Montag, der 22. Juli.

0: Rock FM. Und zwei wichtige Nachrichten vom Fußballwochenende für alle. Spanien ist Weltmeister geworden gegen Argentinien. Ja, und zweitens, wir können Bundestrainer. Jürgen Klopp macht's. Red Bull lässt ihn ziehen. Der Vertrag ist zwar nicht unterschrieben, aber sieht gut aus. Das sagte zumindest Kloppo jetzt am Abend im Rahmen des Finales. Unsere Rock FM Sportreporterin Rebecca Allgeier wäre mal wieder ein Bundestrainer aus der Region, glaube ich, ne?
1: Ja, wieder trifft's, denn von den bisher 12 Bundestrainern kamen sogar 5, also knapp die Hälfte aus dem Südwesten. Zum Beispiel Sepp Herberger aus Monnem, einst beim Waldhof gekickt, Klinsmann aus Göttingen, Löw aus Schönau, Flick aus Bammental und jetzt Klopp, der 13., ist auch von hier. Geboren in Stuttgart, aufgewachsen im 2500 Seelendorf Glatten im Nordschwarzwald mit seinen beiden Schwestern. Ja, und er kommt auch immer wieder gerne in die Heimat. Überraschte letzten Sommer seine ehemalige Schule. Ja, das war natürlich ein Highlight für die Kids.
0: Das kann ich mir vorstellen. Und wann geht's denn, wenn überhaupt richtig los dann für Kloppo dann?
1: Freitag soll er in Frankfurt beim DFB vorgestellt werden. Seinen ersten Einsatz hat er dann bei den Länderspielen im September. Wäre natürlich toll, wenn Hoffenheims Torwart Oliver Baumann die Nummer 1 bleibt nach dem Neuer-Rücktritt. Ja, und als Schwabe hat er auch sicher ein Herz für die Stuttgarter wie Dennis Undaff oder Angelo Stiller. Doch mit Klopp schmücken wir uns gern. Er ist als Trainer internationale Topklasse. Wirklich jeder im Fußball kennt ihn.
0: Sehr schön. Dankeschön, Rebecca. Und jetzt geht's hoffentlich wieder was im deutschen Fußball. Jürgen Klopp kommt als Bundestrainer und damit kommt fast jeder zweite Bundestrainer dann aus der Region und er hat noch einiges vor, weil schon in 9 Wochen geht's mit dem ersten Spiel dann der neuen Fußballnationalmannschaft mit Jürgen Klopp als Bundestrainer los und zwar bei der Nations League gegen die Niederlande. Euch einen schönen guten Morgen. Euer lieber Pfeffer ist hier im Kickstart bei Rock FM. Ihr seid jetzt alle im Bilde. 1, 2, 3. Ach ja, der dritte im Bunde ist jetzt Alanis Morissette mit Ironic.

werfen uns hier die Kusshand zu hier. 45, The Gaslight Anthem bei Rock FM, euer Kickstart morgen am Montag. Es ist der 20. Juli. Ja, wirklich kreativer Songtitel, muss ich sagen. Geht anders. 45. Aber der Sound knallt natürlich richtig. Und wisst ihr, was noch knallt? Es knallt diesen Freitag. Am 24. Juli. Da wird der Elspark in Mosbach bei der Rock FM Rock Night komplett auf links gedreht. Null Zurückhaltung, das verspreche ich euch, weil ich bin ja auch auf der Bühne und werde dafür sorgen, dass ihr ordentlich drauf seid. Also die volle Dröhnung. Die Abrissbirnen des Abends sind übrigens drei Stück. Einmal haben wir Gotthard, die Schweizer Rockgötter, mit Nair Number One Alben als andere Songs auf der Playlist haben. Außerdem Dafels Slade. Die Glamrock-Legenden, wer bei der Nummer hier stehen bleibt, ja, der hat dann keinen Puls wahrscheinlich. Ne? Bülent Ceylan und Band, ja, der Bülent. Erst Witze reißen, nicht wahr? Und dann die Nackenmuskeln zerstören. Aber mit Witzen wird er sich wahrscheinlich am Freitag zurückhalten, weil da gibt's den Abriss, wie gesagt. Also, Kutte an, Stimme ölen, Headbang-Modus aktivieren. Jetzt am Freitag, wir freuen uns tierisch drauf auf die Rock FM Rock Night in Mosbach. 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Morgen. Weiter geht's mit Cream und White Room.

0: feier dir jedes Mal hier. Und euch feier ich, dass ihr es geschafft habt in diesen Montagmorgen. Hola amigos! Na, habt ihr das gestrige WM-Finale verdaut, ja? Während Argentinien noch die Tränen trocknet und Spanien die Sangria-Eimer immer noch äxt, weil ein gewisser Ferran Torres in der Verlängerung den Deckel drauf gemacht hat, wird bei uns jetzt hier abgeliefert. Wir suchen beim Rock FM Riffraten zwar nicht den neuen Weltmeister, aber das absolute Gehör des Tages. Spanien hat ja gestern bewiesen, dass man bis zur 106. Minute Geduld braucht. Bei uns solltet ihr deutlich schneller sein und mir sagen, was das hier für ein Song ist. Ja, genau. Genau, ihr kennt die und sagt mir sofort, welche Band das ist und wie der Song heißt und holt euch einen Rock-FM-Schlüsselanhänger in Gitarrenform mit Flaschenöffnerfunktion. Und wer als erster durchkommt und den Song erkennt, wie gesagt, holt sich natürlich auch den Riffrater-Titel. Finger an die Tasten, was ist das für ein Song, wie heißt die Band? Ja, ihr zeigt mir jetzt am besten mehr, dass ihr mehr drauf habt als die argentinische Abwehr in der Verlängerung gestern und sichert euch den Riffrater-Titel 0800 3x6 8866. Ich freue mich auf euch.
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0: Südlage top, Nordlage naja, wer Sonne will, der schaut nach Süden, holt die Sonnenbrille raus. Wer lieber Wolken zählt, der fährt gen Norden. Und bei 23 Grad treffen wir uns dann alle irgendwie in der goldenen Mitte.
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6: Ich bin Ralf Mehlhorn. Schönen guten Morgen. Spanien steht ganz oben auf dem Fußballthron. Die Spanier sind Weltmeister. Sie haben das Finale in East Rutherford gegen Argentinien nach Verlängerung gewonnen. Torres hatte für den 1-0 Endstand gesorgt. Bester Spieler des XXL-Turniers wurde der Spanier Rodri von Manchester City. Er wurde mit dem goldenen Ball von der FIFA ausgezeichnet. Den silbernen gab es für Argentiniens Messi. Der bronzene Ball ging an den Franzosen Mbappé. Er bekam auch den goldenen Schuh als bester Torschütze des Turniers. Was ist sonst noch wichtig? In Deutschland wurde im letzten Jahr deutlich mehr verdient als noch ein Jahr zuvor. Das sogenannte Medianentgelt für einen Vollzeitbeschäftigten sei laut der Bundesagentur für Arbeit um 203 Euro auf 4.217 Euro brutto monatlich gestiegen. Und Andy Burnham wird heute zum neuen britischen Premierminister ernannt. Der 56-Jährige wird der 7. Premier innerhalb von 10 Jahren.
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6: Weitsprung-Olympiasiegerin Malaika Mihambo hat ihre beste Leistung in dieser Saison gezeigt. Am Wochenende ist die Heidelbergerin beim Diamond League Meeting in London auf 7,05 Meter gekommen. Es war am 5. Sprung, damit hat sie sich Platz 1 gesichert. Vom 10. bis zum 16. August ist dann die Leichtathletik-EM in Birmingham.

Lenny Kravitz, Are You Gonna Go My Way? Am Montag im Kickstart mit Pfeffer. Guten Morgen bei Rock FM. Ja, der Typ, der hat ja bei dem Song einfach wirklich so alles außer dem Gitarrensolo selbst eingespielt. Ja, kann man mal so machen, wenn man sonst keine Hobbys hat, nicht? Aber manchmal ist eben auch Teamwork noch geiler, ja, wenn sich der Boss Bruce Springsteen zum Beispiel und Punk-Ikone Patti Smith zusammentun, kommt genau das raus, was jetzt aus euren Boxen dröhnt hier bei Rock FM. Die beiden, Because the Night.

0: glaube, der Alex Max Band hat sich gerade irgendwie so in der Tageszeit verirrt. Ist doch gar nicht mehr tonight, ist doch tomorrow. Grüße euch, euer Kickstart mit Pfeffer und Möglichkeit, hier Riffrater jetzt zu werden. Und zwar mit dem heutigen Riff, welches dieses ist. So, das sollte reichen.
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0: Hoffentlich auch für die liebe Annette, die die erste war in der Rockline. Sie kommt aus Duisburg und hat uns erst jetzt vor kurzem entdeckt und wollte mal schauen, ob wir vielleicht so ihr zukünftig auf den Leim gehen können. Und ich gehe den Leuten ja gerne auf den Leim. Guten Morgen, Annette, was machst du gerade?
2: Ich suche gerade eine Wohnung in Remscheid. Meine Mama ist gerade in eine Altenresidenz umgezogen in Remscheid und da möchte ich in ihrer Nähe sein. Und hier von Duisburg habe ich mit Bus und Bahn eine Strecke 3 Stunden.
0: Ach, das ist ja total lieb von dir.
2: Ja, Mittwoch habe ich eine gute Chance, schaue mir eine Wohnung an und da stehen die Karten ganz gut, glaube ich.
0: Jetzt schauen wir mal, ob die Karten für dich auch so gut standen wie Spanien gestern. Mitbekommen hast du es ja wahrscheinlich?
2: Ja, habe ich heute Morgen im Radio gehört, ja.
0: Sehr gut.
2: Ich bin selber kein Fußballfan, aber ich habe lange in Spanien gelebt und auch in Costa Rica. Und daher Spanien auf jeden Fall.
0: Meine Güte, man lernt so viel über dich kennen, das ist ja toll. Duisburg, Remscheid.
2: Ich habe noch mehr zu erzählen, hast du Zeit?
0: Das glaube ich auch. Nicht ganz so viel, aber hast du Zeit für einen Riffrater?
2: Unbedingt.
0: Na los, dann lass uns mal reinhauen hier. So, dann zeig mal dem Rest der Rock-Family, was du so drauf hast hier, die Duisburger.
2: Na, das sind die Jungs von Scorpions, Big City Night.
0: Na, dann gucken wir doch mal, wir locken das mal ein und schauen, ob das stimmt hier.
2: Leben lang. Also
0: ja,
2: daher.
0: Du meinst auch irgendwie. Aber ich bin früher nicht so richtig rangekommen an die. Das war nicht so mein Style, aber es ist ja wie bei einem alten Wein. Ne? Je älter, je besser. Je oller, je doller. Und deshalb,
2: unbedingt.
0: Ich habe mich jetzt schon seit circa so 10, 15 Jahren mit denen konnte ich mich anfreunden.
2: Ja, also ich bin früher, wenn ich traurig war im Auto, habe ich Scorpions gehört und bin an den Ausfahrten vorbeigefahren. So haben die mich mitgerissen.
0: Echt
2: so,
0: jetzt? Weißt du? Ach, geil.
2: Ja, ja.
0: Wahrscheinlich hast du dann Wind of Change reingezogen und dann ging es wieder
2: genau,
0: wahrscheinlich.
2: Genau,
0: ah, das
2: genau.
0: Habe ich mir gedacht.
2: Ja,
0: oh, cool.
2: Liebeskummer.
0: Ja, jetzt, aber mit Liebeskummer kann ich jetzt nicht dienen, aber mit dem Rock FM Schlüsselanhänger und dem Titelriffrate des Tages.
2: Super.
0: Und?
2: Ja, der Liebeskummer ist ja auch schon ewig her. Daher.
0: Big City Nights. Es hat mich mega gefreut, Annette, dass du durchgekommen bist. Schöne Grüße an die Mama und viel Erfolg bei der Wohnungssuche in Remscheid.
2: Ich bedanke mich. Macht weiter so.
0: Juhu.
2: Und eine gute Zeit.
0: Und bleib bei uns, ne? Ab sofort Rock FM getriggert. Ich wünsche dir was.
2: Mach ich, ist gespeichert.
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0: Ach, guck. Frisches Blut auf der Frequenz hier. Ey, Leute, wir begrüßen alle neuen Hörer. Vernünftige Entscheidung, neue Woche mit uns zu starten. Mit Rock FM. Und keine Sorge, wir beißen nicht. Nein, wir spielen so wie Spanien gestern. Hauen voll drauf, so mit verdammt guter und vor allem verdammt viel Musik. In der nächsten Stunde servieren wir euch den perfekten Soundtrack für euren Neustart. Unter anderem mit Three Doors Down, aber wir machen das auch mit Supertramp. Oder auch den Foo Fighters. John Dee war in The Rockets of Love. Leute, genau der Drive, den die neue Woche verdient. Und petzt gerne weiter, mit wem ihr unterwegs seid. Mit Pfeffer vom Kickstart hier bei Rock FM.
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0: Der Süden badet im puren Sonnenglück, während der Norden beschlossen hat, heute auch bewölkt zu machen. Das Schöne daran, bei 22 bis 24 Grad braucht sich heute keiner zu Tode schwitzen.
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9: Ich bin Ralf Mehlhorn. Schönen guten Morgen. Nach dem Rücktritt von Unionsfraktionschef Spahn wegen seines Leihmutterbabys berät die CDU-Spitze heute über das weitere Vorgehen. CDU-Chef und Kanzler Merz will die Nachfolge von Spahn zügig regeln. Er hat dazu am Wochenende schon mit CSU-Chef Söder gesprochen. Die beiden haben das Vorschlagsrecht für den Posten. Es könnte eine Gelegenheit sein, noch einmal über die Aufstellung der Bundesregierung nachzudenken, sagte Merz im ZDF-Sommerinterview. Was ist sonst noch wichtig? Für Vollzeitbeschäftigte gab es in Deutschland im letzten Jahr deutlich mehr Geld. Das sogenannte Medianentgelt für einen Vollzeitbeschäftigten ist laut Bundesagentur für Arbeit um 203 Euro gestiegen auf 4.217 Euro brutto monatlich. Und eine Stichprobe der dpa bei mehr als 3.700 Gastbetrieben in mehreren deutschen Städten hat gezeigt, dass je nach Ort bis zu 30% der Betriebe Google-Bewertungen wieder gelöscht haben wegen Diffamierung. Zur Fußball-WM. Spanien ist Fußball-Weltmeister zum zweiten Mal. Die Spanier haben das Finale in East Rutherford gegen Argentinien nach Verlängerung gewonnen. Torres hatte für den 1:0 Endstand gesorgt.
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9: Für hunderttausende Pendler im Großraum Stuttgart wird der Weg in die Innenstadt wieder mal noch nervenaufreibender. Bis zum 12. September fahren auf der Tunnelstrecke zwischen dem Stuttgarter Hauptbahnhof und Stuttgart-Vaihingen keine S-Bahn-Züge. Dafür gibt es Ersatzbusse. Hinzu kommen noch einige andere kürzere Baustellen rund um Stuttgart.
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0: Ja, und euer Morgen startet hoffentlich heute so. Schön start euch jetzt mit CC Top and LaGrange.
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Schönen guten Morgen, es ist Montag. Ich freue mich, dass ihr alle da seid. Auch jetzt zu uns neu rübergeswitcht seid. Und festgestellt habt, ach, das ist ja ein geiler Sender. Da spielt ja lauter Rocklegenden. Genau das, was ich will. Cool. Ach, was für ein geiler Sender. Die hauen ja auch Sachen raus, die brauche ich unbedingt. Ja, natürlich. Guck mal, Grillen. Grillen zum Beispiel ist ja bekanntlich die einzige Sportart, bei der man mit einer Bratwurst in der Hand trotzdem als Sieger vom Platz geht. Und genau deshalb schenken wir euch das. Also wir schenken euch jetzt sozusagen das perfekte Upgrade für den Sommer. Ein unfassbar leckeres Grillpaket. Im Wert von bis zu 400 Euro. 10 Leute werden davon satt. Das ist also ein Haufen Holz, was da drin ist. Und da ist wirklich alles dabei, was ihr für eine legendäre Grillparty so benötigt. Wie zum Beispiel französische Maishähnchensteaks oder US Beef Steak Burger Patties oder Garimori Iberico Spieß. Ich weiß gar nicht, ob ich es richtig ausgesprochen habe, aber wird wohl lecker sein. Und viel, viel mehr natürlich. Ich glaube, da ist auch ein richtig fettes T-Bone Steak drin. Ja, das Einzige, was noch fehlt, das seid ihr, nicht? Und selbstverständlich auch das berühmte Quäntchen Glück. Ich habe was geschenkt bekommen, liebe Grillmeister. Übers Wochenende von ganz, ganz vielen von euch. Fotos haben wir geschickt bekommen von euren Grillkünsten. Und ein Foto ist mir jetzt ganz besonders ins Auge gefallen. Das hat sich hier so rausgequält aus dem Lostopf. Und da hängt ein Fisch über dem Feuer mit dem Text. Und da steht drauf, das ist übrigens Flammlachs. Nicht traditionell auf einem Holzbrett gegart, sondern in Stahl eingespannt gegrillt. Geschickt von Dietmar Zacher aus Böhr in Westfalen. Dietmar Zacher, greif zu deinem Knochen, zu deinem Telefonknochen, melde dich 0800 3x6 8866, wenn du dich jetzt angesprochen fühlst. Du hast 2 Songs Zeit. Und wenn du dich meldest, dann gehört dir das Rock FM Gourmet Grillpaket, sponsored by Otto Gourmet. Dietmar Zacher aus Bühr, melde dich und hol dir unser Grillpaket über die Rockline 0800 3x6 8866. Ich wiederhol's, 0800 3x6 8866. R.E.M. und gleich nach John Deere in The Rockets of Love will ich dich hören.

Ist auch ein geiler Typ, dieser John Divan, muss man echt sagen. Der hat bis, ich glaube, vor 2 Jahren hat er noch Käfer abgegrast und ist da auf so Stadtfesten aufgetreten. John Divan zum Beispiel in Bürstadt, das weiß ich noch, weil ich komme ja aus Bürstadt, und da hat er auf der Bühne gestanden mit seinen Jungs. Der macht Abriss, der Junge. Der kann was. Und viele vergleichen ihn auch so ein bisschen mit Bon Jovi, was vielleicht auch daher rührt, dass er viele, viele Bon Jovi-Songs covert. So, euch einen schönen guten Morgen. Rock FM ist hier, euer Pfeffer vom Kickstart, und ein Name ist eben gefallen. Es geht um unser Rock FM Grillpaket in glorreicher Zusammenarbeit mit Otto Gourmet. Mit, so Zeugs drin, wovon 10 Leute satt werden. Also da ist wirklich das allerfeinste Fleisch drin, Leute. Kann ich euch nur ans Herz legen. Ein Name ist gefallen. Ein Name aus Westfalen. Aus der Stadt Buer. Und der Dietmar Zacher. Der hatte jetzt 2 Songs Zeit, um sich hier bei uns zu melden und dieses Gourmet-Paket abzugreifen, weil er hat uns ja ein tolles Bild geschickt. Jetzt mit sich nicht, aber von seinem Grill mit einem Lachs. Frage ist, ist er in der Leitung? Wir gucken nochmal. Bist du da? Dietmar Zacher. Nein. Dietmar Zacher ist nicht in der Leitung. Das ist irgendwie schade, weil wir müssen das Paket jetzt einfach mal weitertragen. Wir tragen das jetzt einfach weiter, und zwar geht das Paket jetzt an den nächsten Namen. Wir spielen das so lange durch, bis es weg ist. Okay? So, Name habe ich. Welcher Name ist es? Wer bekommt unser Otto Gourmet Grillpaket? Und zwar geht das nach Bad Mergenheim zu einer gewissen Heike Brüngel. Heike Brüngel aus Bad Mergenheim, melde dich. Der junge Mann eben hat es eben nicht geschafft, der Dietmar, aber du vielleicht. Heike Brüngel aus Bad Mergenheim. Hol dir unser Otto Gourmet Grillpaket jetzt. 0800 3x6 8866. 0800 3x6 8866.

0: Supertramp und direkt danach die Foo Fighters. Zwei Songs hatte jetzt eine gewisse Heike Brüngel aus Bad Mergentheim Zeit, sich bei uns zu melden, weil unser erster Kandidat, der Dietmar vorhin, sich nicht nach zwei Songs gemeldet hat, um hier unser Otto-Gourmet-Grillpaket abzugreifen. Aber das sind eben die Regeln. Name gehört bei Rock FM und dann sofort melden. Jetzt schauen wir, ob sie es jetzt gemacht hat, die Heike, oder vielleicht wir jetzt noch einen dritten Namen aufrufen müssen. Ist Heike aus Bad Mergentheim in der Leitung? Heike Brüngel.
1: Ja, hi Pfeffer, hier ist die Heike. Grüß dich, Juhu. Guten Morgen.
0: Wunderbärchen. Ah, und du kommst auch wirklich aus Bad Mergentheim?
1: Ja, ich wohne in Bad Mergentheim.
0: Sehr schön, sehr schön. Ja, damit ist die Sache natürlich glasklar. Du hattest jetzt echt verdammtes Glück, weil der Dietmar hat sich leider nicht gemeldet.
1: Ja, denke ich, das gibt's ja nicht. Ich meine, so einen geilen Lachs hatten wir natürlich nicht, aber dafür eine geile Grilltonne.
0: Du warst jetzt richtig schnell am Telefon, ey. Schneller als die Wurst auf dem Rost. Hervorragend, deshalb gehört dir unser Gourmet-Grillpaket. Das schenke ich dir jetzt.
1: Wow, wie cool.
0: Jetzt musst du halt nur noch kochen lernen, ne?
1: Nee, du, es gibt Grillmeister. Also das kriegen wir hin.
0: Ja, dann erwarte ich natürlich auch eine Einladung zur Grillparty. Das ist ja logisch. Nein, Spaß.
1: Das kriegst du.
0: So, oh mein Gott. Fettes Ding, schicke ich dir. Otto Gourmet ist sponsored by. Und du darfst 10 Leute einladen, die werden davon locker satt. Wir hatten hier schon mal getestet das Ganze und es war unfassbar gut.
1: Okay, du, da habe ich meine Crowd, also kein Problem.
0: Sehr schön. Dann genieß es. Tolle Woche dir. Viel Spaß mit unserem Grillpaket.
1: Super, dir auch. Und macht weiter so, ihr seid einfach der geilste Sender.
0: Boah, das geht ja runter wie Öl. Vielen, vielen Dank, Heike. Und ja, sagt's einfach weiter, wo ihr es gehört habt, hier bei Rock FM. Und weil jetzt eben das mit diesem Ganzen sich so verzögert hat, verzögern sich auch die Nachrichten ganz leicht. Ich bitte dies zu entschuldigen. Dankeschön. 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
0: Es ist das Such-dir-was-aus-Wetter. Richtung Süden gibt's die volle Dröhnung. Vitamin D Richtung Norden. Da herrscht dagegen dezenter Schattenmodus. Die Temperaturen? Ja, knackige 22 bis 24 Grad.
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3: Ich bin Ralf Mehlhahn. Schönen guten Morgen. Spanien steht zum zweiten Mal ganz, ganz oben auf dem Fußballthron. Die Spanier sind Weltmeister. Sie haben das Finale in East Rutherford gegen Argentinien nach Verlängerung gewonnen. Ferran Torres hatte für den 1-0 Endstand gesorgt. Bester Spieler des XXL-Turniers wurde der Spanier Rodri von Manchester City. Er wurde mit dem goldenen Ball ausgezeichnet. Den silbernen gab es für Argentiniens Messi. Der bronzene ging an den Franzosen Mbappé. Er bekam auch den goldenen Schuh als bester Torschütze des Turniers. Was ist sonst noch wichtig? In Deutschland wurde im letzten Jahr deutlich mehr verdient als noch ein Jahr zuvor. Das sogenannte Medianentgelt für einen Vollzeitbeschäftigten sei laut der Bundesagentur für Arbeit um 203 Euro auf 4.217 Euro brutto monatlich gestiegen. Und Andy Burnham wird heute zum neuen britischen Premierminister ernannt. Der 56-Jährige wird der 7. Premier innerhalb von 10 Jahren.
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3: Weitsprung-Olympiasiegerin Malaika Mihambo hat ihre beste Leistung in dieser Saison gezeigt. Am Wochenende ist die Heidelbergerin beim Diamond League Meeting in London auf 7,5 Meter gekommen. Es war im 5. Sprung. Damit hat sie sich Platz 1 gesichert. Vom 10. bis zum 16. August ist dann die Leichtathletik-EM in Birmingham.
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0: finde es so einen genialen Schachzug, dass Oasis hier in Whatever noch diese Streicher mit eingebaut haben. Das ist, ja, genial. Und dann wird es natürlich auch ein Mega-Hit. Wow. Guten Morgen.
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0: Ja, ich muss gerade mal kurz so ein bisschen durchatmen, weil unser Rockmoment erinnert heute an eine der prägendsten Stimmen des modernen Rock. Chester Bennington, der Sänger von Linkin Park, am 20. Juli 2017, das ist jetzt 9 Jahre her, verlor die Musikwelt einen außergewöhnlichen Frontmann, der mit seiner Stimme ja Millionen Menschen erreicht hat. Seine Songs, die haben natürlich vielen Fans Kraft gegeben, Trost gespendet, ein Gefühl, nicht allein zu sein, kann man sagen. Ne? Linkin Park, die haben sich 96 gegründet, verkauften über 70 Millionen Alben weltweit und gewannen 2 Grammys zum Beispiel. Also eine Band, die New Metal mit elektronischen Sound verband und eine ganze Generation geprägt hat. Und lange Rede, kurzer Sinn, wir hören jetzt einen Song, der nach Chester Bennington Tod für viele Fans eine ganz besondere Bedeutung bekommen hat. Linkin Park mit One More Light. Für euch hier bei Rock FM.

0: Foxtrot, Uniform, Charlie, Kilo. In Uniform bin ich gestern nicht zum WM-Spiel gegangen, aber ich habe mir gedacht, ich muss mir das Finale mal nicht daheim anschauen, sondern in einem spanischen Restaurant, habe ich mir gedacht. Und dann bin ich tatsächlich nach Weinheim gegangen und das war dann, als der Sieger am Ende feststand, klang das so. Ja, war ja in der Verlängerung. Dann das entscheidende Tor geschossen. Was ich nicht gesehen habe, das war dann ein Interview danach. Aber unser lieber Kerem hier aus der Redaktion hat mir gerade ein tolles Video gezeigt. Erzähl mal ganz kurz bitte.
1: Alter, was ist da passiert, Mann? Ja. Also Robbie Williams, ne?
0: Der hat einen Auftritt gehabt, glaube ich, am Anfang.
1: Ganz genau. Ja.
0: War nicht so toll.
1: Ist halt Meinungssache, ja.
0: Genau.
1: Aber auf jeden Fall, der hat mit Magenta TV ein Interview am Ende geführt, ne? Ja. Und alles erstmal normal. Ja, der regt sich ein bisschen über die Engländer auf, die Einstellung war scheiße von denen, hat er auch recht, ne? Aber dann, man sieht so eine Nahaufnahme von seinem Gesicht und da fällt eine weiße Kugel aus seiner...
0: So toll.
1: Ist halt Meinungssache, ja.
0: Genau.
1: Aber auf jeden Fall, der hat mit Magenta TV ein Interview am Ende geführt, ne? Ja. Und alles erstmal normal, ja, der regt sich ein bisschen über die Engländer auf, die Einstellung war scheiße von denen, hat er auch recht, ne? Aber dann...

0: bisschen Schnee wahrscheinlich sein.
1: Eine Make-up-Kugel.
0: Oder so, ja, könnte auch eine Make-up-Kugel sein, ja.
1: Aber das Geilste ist auch, dass der Müller war doch auch irgendwie im Hintergrund.
0: Der Müller war da und er hat einfach, musste sich wegdrehen und konnte sich das Lachen nicht verkneifen, ey.
1: Ach ja.
0: Das war so geil zu sehen.
1: Na gut, interessant. Ach, ja. Und das hat er sich dann, glaube ich, auch ins Haar geschmiert, dieses Kügelchen.
0: Ja, es ist zuerst auf sein Mikrofonpömpel da gefallen und dann hat er das abgewischt.
1: So offensichtlicher geht's gar nicht.
0: Ja, hat sich dann an den Haaren gefasst und dann ist es da gelandet. Ey.
1: Ob das jetzt ein verunglücktes Make-up oder doch die ganz harte Rock'n'Roll-Diät war. Wir fragen jetzt einfach nicht nach, sondern passend zum Thema jetzt, berauschende Legenden. Schalten wir jetzt direkt zu einem Mann, den du ja total verehrst.
0: Oh ja.
1: Jimi Hendrix, weil du bist ja auch Gitarrist. Und die meisten Gitarristen verehren Jimi Hendrix.
0: Und wem?
1: Der genau wusste, wie man ordentlich abhebt. Jimi Hendrix bei Rock FM mit Foxy Lady. Moin, moin.

0: Also spätestens jetzt sollte es irgendwie auf so Betriebstemperatur sein, finde ich. So um kurz vor neun solltet ihr euch langsam geordnet haben, finde ich. Und falls nicht, wir helfen da gerne nach und zeigen euch in der nächsten Stunde, wie ein amtlicher Kickstart hier bei Rock FM klingt. Und zwar so. Weil wir haben ja die Hochkaräter dabei mit Nirvana oder auch Green Day. Mit Three Days Grace oder auch Journey. Und an dieser Stelle auch noch ein riesiges Willkommen. Besonders an alle, die Jahre ihren alten Sender jetzt endgültig in den Wind geschossen haben. Richtige Entscheidung, richtige Entscheidung. Hier bekommt ihr neben viel Musik absolute Verlässlichkeit. Der Kickstart läuft hier jeden Morgen von 5 bis 10 und nur mit mir, dem Pfeffer. Hi.
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5: Man könnte fast sagen, oben hui, unten pfui. Ach nee, umgekehrt. Der Süden grillt sich ja bei Dauersonnenschein den Pelz. Während der Norden heute unter einer Wolkendecke schmollt, das Thermometer, das pendelt sich bei stabilen 22 bis 24 Grad ein. Und es reicht völlig, finde ich.
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6: Ich bin Ralf Mehlhorn. Schönen guten Morgen. Sein Baby von der Leihmutter hat ihm die Karriere verhunzt. Nach dem Rücktritt von Unionsfraktionschef Spahn berät die CDU-Spitze heute über das weitere Vorgehen. CDU-Chef und Kanzler Merz will die Nachfolge von Spahn zügig regeln. Er hat dazu am Wochenende schon mit CSU-Chef Söder gesprochen. Die beiden haben das Vorschlagsrecht für den Posten. Es könnte eine Gelegenheit sein, noch einmal über die Aufstellung der Bundesregierung nachzudenken, sagte Merz im ZDF-Sommerinterview. Was ist sonst noch wichtig? Andy Burnham wird nachher zum neuen britischen Premierminister ernannt. Der 56-Jährige wird der 7. Premier innerhalb von 10 Jahren sein. Und 45% aller Motorradfahrerinnen und Motorradfahrer haben laut einer Forsa-Umfrage in den letzten 2 Jahren auf Landstraßen mindestens einmal eine kritische Fahrsituation erlebt, bei der ein Unfall nur knapp vermieden werden konnte. Rüber zur Fußball-WM. Nach ihrem Triumph gegen Argentinien kann sich die spanische Nationalmannschaft auf eine Riesenparty mit hunderttausenden Fußballfans in Madrid freuen. Die Maschine mit den neuen Weltmeistern soll gegen 12.50 Uhr auf dem Flughafen der Hauptstadt landen. Anschließend empfängt König Felipe die Mannschaft um Kapitän Rodri. Dann ist Ministerpräsident Sanchez an der Reihe. Im offenen Bus fahren die Spieler dann durch Madrid, wo hunderttausende Fans an den Straßen erwartet werden. Die Spanier hatten das Finale in East Rutherford gegen Argentinien nach Verlängerung 1:0 gewonnen.
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6: Für hunderttausende Pendler und Pendlerinnen im Großraum Stuttgart wird der Weg in die Innenstadt wieder mal noch nervenaufreibender. Bis zum 12. September fahren auf der Tunnelstrecke zwischen dem Stuttgarter Hauptbahnhof und Stuttgart-Vaihingen keine S-Bahn-Züge, dafür Ersatzbusse. Dazu kommen noch einige andere kürzere Baustellen rund um Stuttgart.
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Der Mann, der eine Haarspülung-Abo hat hier. Damals noch Haarspray. Bon Jovi und Always für euch im Kickstart. Wir freuen uns, dass ihr da seid hier bei Rock FM am Montag. Und schauen jetzt schon mal ein paar Tage voraus hier, weil es geht um 30 Jahre Taubertal-Festival bei Rothenburg ob der Tauber. Das wird gefeiert, ey, und wie. Und zwar vom 6. bis zum 9. August wird das Tal komplett nach links gedreht. Mit dabei Royal Republic, aber auch die Donuts. Auf der Bühne auch Itchy. Und viele freuen sich auch auf Biffy Clyro. 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Wir suchen aber nicht die nächsten Superstars, nein, wir suchen die absoluten Rampensäue. Das sind die, die sich das Mikro einfach schnappen, weißt du so, und den Refrain von Rock-Klassikern rausbrüllen, vor hunderten Festival-Fans einfach mal komplett eskalieren. 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Egal wie schräg das Ganze am Ende klingt, entschuldigen braucht ihr euch dafür auf keinen Fall. Weil das machen ja Three Days Grace ja jetzt schon für euch mit Apologies hier bei Rock FM. Schön, dass ihr bei uns seid.

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5: Es ist heute die Zwei-Klassen-Gesellschaft mit Blick nach Süden. Da haben wir so ein bisschen Karibik-Feeling schon, weil fette Sonnenstrahlen. Blick nach Norden eher so graue Wolkensuppe. Mittendrin chillen wir allerdings. Und zwar bei entspannten 22 bis 24 Grad. Läuft.

Ganz klar, Metal-Ikonen, Black Sabbath mit Paranoid bei Rock FM im Kickstart mit Pfeffer, grüße euch. Kommen wir zu einer ganz anderen Ikone, einer Legende aus den unendlichen Weiten des Weltalls. William Shatner, alias Captain Kirk aus Star Trek. Der Mann versucht sich jetzt tatsächlich im Heavy Metal. Leute, William Shatner, überleg mal, der ist mittlerweile 95 Jahre alt. 95. Ich weiß nicht, wie es euch geht, aber ich bin schon froh, wenn ich in dem Alter überhaupt noch alleine ohne Krücken zum Kühlschrank komme. Ja, offenbar reicht Captain Kirk ein Heavy-Metal-Album nicht. Nein, er möchte gerne mit seiner Band The Fuckers auch noch beim Riot Fest in Chicago auftreten. Und zwar gemeinsam mit Alanis Morissette, mit Iggy Pop und Patti Smith. Also Star Trek trifft die Stars des Rock sozusagen. Jetzt ist natürlich die Frage, ey, Pfeffer, wie klingt das, wenn du schon drüber redest? So.

kleines Ironman-Topic. Okay, ich meine, klar, es ist nicht die krasseste Stimme der Welt, aber mit 95, Digga. Mega Respekt an Herrn Shatner oder beziehungsweise an Kirk. Oder besser gesagt, ein Kompliment. Und die Sportfreunde Stiller, die stehen hier auch schon in der Gratulationsschlange bei Rock FM. Schön, dass ihr da seid und bleibt.

0: Gary Moore ist das. Lange nicht mehr gehört, All Your Love. Aber bei uns. Rock FM ist hier gleich in der nächsten halben Stunde. I've been waiting so long to be where I'm going. Ich sehe irgendwie lauter Leute gemeinsam im Regen tanzen mit einer Sonnenblume in der Hand. Sunshine of Your Love in der nächsten halben Stunde mit dabei. Dann die Counting Crows. Mr. Jones und lauter Rocklegenden bei der Arbeit, damit euch der Montag ein bisschen leichter fällt.
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9: Das wird total angenehm. So ein richtig schöner, super Sommer, ohne dass es so schwül ist wie in den vergangenen Tagen. Und Höchsttemperaturen heute 22 bis 26 Grad. Morgen auch viel Sonne, paar Wolken, 27 Grad. Am Mittwoch 29, am Donnerstag 25 und am Freitag voraussichtlich 30 Grad. Und einfach nur die ganzen Tage über schönes Sommerwetter. Ist doch auch mal cool, oder?
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10: Ich bin Susanne Weise. Schönen Vormittag. Die Krankheitsausfälle im Job sind im ersten Halbjahr leicht zurückgegangen. Nach einer Auswertung der DAK Gesundheit waren Beschäftigte im Schnitt 9,6 Tage arbeitsunfähig, 0,3 Tage weniger als im Vorjahreszeitraum. Thomas Pleskin berichtet.
11: Auffällig ist vor allem die Verschiebung bei den Krankheitsursachen, denn psychische Erkrankungen wie etwa Depressionen stehen nun an erster Stelle. Sie verursachten 184 Fehltage je 100 Versicherte, 9% mehr als im ersten Halbjahr 2025. Atemwegserkrankungen wie Erkältungen und Grippe gingen dagegen um 21% auf 175 Fehltage zurück. Insgesamt ging der Krankenstand leicht nach unten von 5,4 auf 5,3%. Die DAK bewertet das als erfreulich, sieht aber weiter Handlungsbedarf bei Langzeiterkrankungen.
10: Die CDU-Spitze berät heute in Berlin über das weitere Vorgehen nach dem Rücktritt von Unionsfraktionschef Spahn. Präsidium und Fraktionsvorstand kommen zusammen. Kanzler Merz hatte gestern im Sommerinterview angekündigt, er wolle Spahns Nachfolge zügig regeln. Er und CSU-Chef Söder haben das Vorschlagsrecht für den Posten. Eventuell werden auch weitere Personalentscheidungen fällig. Merz betonte, es könnte eine Gelegenheit sein, noch einmal über die Aufstellung der Bundesregierung nachzudenken. Spahn war zurückgetreten, weil es massive Kritik daran gegeben hatte, dass er und sein Mann Eltern über eine US-Leihmutter geworden sind. Der neue Fußball-Weltmeister Spanien wird heute Mittag in der Heimat erwartet. Das Team soll in Madrid landen und wird von König Felipe und Ministerpräsident Sanchez empfangen. Anschließend ist eine große Titelfeier geplant mit bis zu 1 Million Fans. Die nächste Fußball-WM findet 2030 erstmals auf 3 Kontinenten statt. In Marokko, Portugal, Spanien, Uruguay, Argentinien und Paraguay. Nach seinem schlimmen Sturz hat Jonas Vingegaard gefasst auf das Aus bei der Tour de France reagiert. So sei der Radsport nun mal. Zum Glück sei es nur ein Schlüsselbeinbruch, sagte der Däne dem Sender TV2. Gut 22 Kilometer vor dem Ziel war er gestern in einem Kreisverkehr gestürzt. Danach musste er das Rennen beenden. Vor der Etappe war Vingegaard Zweiter in der Gesamtwertung.
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9: Da hat er schon mal recht. Und die startet gleich durch. Und zwar mit einer Hymne, mit The Clash und London Calling. Euch einen wahnsinnig schönen Vormittag. Rock FM ist hier.

Der Mauerfall-Song der Scorpions, 91 war das. Und die Scorpions sind momentan ganz schön heftig unterwegs. Da wollen wir hoffen, dass die das alles so schaffen. Die Allerjüngsten sind sie ja auch nicht mehr. Heute Abend zum Beispiel in Straßburg auf der Bühne. Und dann gibt es 20 weitere Termine. Verrückt! Rock FM ist hier.

0: Dio und Holy Diver und Ronnie James Dio ist ja der Erfinder der Pommesgabel. Müsst ihr immer dran denken, dass er das war, wenn ihr das immer. Rock FM ist hier. Euch einen schönen Montagvormittag. Ich habe gleich eine Hymne für euch, für die gute Laune. Status Quo, Rocking All Over the World. Die Foo Fighters sind am Start, Youngblood auch und Iggy Pop und die Chili Peppers. Mehr Rocklegenden beim Schaffen geht einfach nicht.
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0: So klingen unsere Rocklegenden, die Red Hot Chili Peppers und Other Side. Habt einen schönen Montagvormittag. Ich habe gleich die Ärzte für euch. Nein, und es ist niemals zu spät, die Ärzte zu spielen mit zu spät. Weil es kompliziert. Außerdem gibt's AC/DC. Traum-Rock-Song, um gut in den Vormittag zu kommen. Und den Anfang machen gleich Slade und Far Far Away. 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Juli. 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
0: Total schön, total angenehm, total sonnig und total trocken. Die Höchsttemperaturen heute

0: Heute 22 bis 26 Grad und da ich euch ja nicht voll labern will, bis zum Freitag schönes Wetter, voraussichtlich trocken, hochsommerlich warm, 27 bis 30 Grad sind drin.
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2: Ich bin Susanne Weise. Schönen guten Tag. In diesen Minuten kommt in Berlin die CDU-Parteispitze zusammen. Es geht um die Nachfolge des zurückgetretenen Fraktionsvorsitzenden Spahn. Bundeskanzler und CDU-Chef Merz will sich außerdem mit CSU-Chef Söder abstimmen und zeitnah einen Vorschlag für die Neubesetzung des Postens machen. Als aussichtsreichster Kandidat gilt Kanzleramtschef Frei. Auch Bundesinnenminister Dobrindt wird als möglicher Nachfolger Spahns gehandelt. Merz hatte in diesem Zusammenhang auch eine Regierungsumbildung nicht ausgeschlossen. Die Krankheitsausfälle im Job sind im ersten Halbjahr leicht zurückgegangen. Nach einer Auswertung der DAK Gesundheit waren Beschäftigte im Schnitt 9,6 Tage arbeitsunfähig, 0,3 Tage weniger als im Vorjahreszeitraum. Thomas Pleskin berichtet.
3: Auffällig ist vor allem die Verschiebung bei den Krankheitsursachen, denn psychische Erkrankungen wie etwa Depressionen stehen nun an erster Stelle. Sie verursachten 184 Fehltage je 100 Versicherte, 9% mehr als im ersten Halbjahr 2025. Atemwegserkrankungen wie Erkältungen und Grippe gingen dagegen um 21% auf 175 Fehltage zurück. Insgesamt ging der Krankenstand leicht nach unten von 5,4 auf 5,3%. Die DAK bewertet das als erfreulich, sieht aber weiter Handlungsbedarf bei Langzeiterkrankungen.
2: Der riesige Waldbrand im Müritz-Nationalpark im südlichen Mecklenburg-Vorpommern ist endlich gelöscht. Das hat das Schweriner Umweltministerium mitgeteilt. Eine dauerhafte Entwarnung kann demnach aufgrund der besonderen Bedingungen im munitionsbelasteten Gelände allerdings noch nicht gegeben werden. Das Feuer war vor einer Woche ausgebrochen. Hunderte Hektar Nationalpark sind zerstört. Die Landwirte in Deutschland haben in diesem Jahr bislang so wenig Erdbeeren geerntet wie seit über 30 Jahren nicht mehr. Laut erster Schätzung des Statistischen Bundesamtes waren es 71.300 Tonnen Freilanderdbeeren, rund 11% weniger als im letzten Jahr. Auch bei der Spargelernte gibt es demnach Rückgänge, allerdings leichtere. Argentiniens Präsident Milei hat trotz der Niederlage gegen Spanien im WM-Finale einen Feiertag ausgerufen. Wann der genau in dieser Woche sein wird, ist aber noch unklar. Heute wird erst einmal ein Teil der Delegation aus Spielern, Trainerstab und Mitarbeitern gegen 17 Uhr Ortszeit zurück in Argentinien erwartet. Die spanischen Weltmeister dagegen lassen es richtig krachen. Am Mittag landet die Mannschaft in Madrid, dann geht's zu König Felipe, danach ist Ministerpräsident Sanchez an der Reihe. Und zu guter Letzt werden hunderttausende Fans die Mannschaft feiern. Im offenen Bus fahren die WM-Helden unter anderem durch die Stadt.
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0: Da denkt die kleine Astrid die ganze Zeit, das sei ein wahnsinnig tolles Liebeslied. Und was findet sie irgendwann raus? Dass es ein Song ist über die Tatsache, dass er heilfroh ist, dass er sie verlassen hat. Tja.
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0: 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Da rocken Bon Jovi London.

0: Ich meine, bei solchen Rocklegenden mal live dabei sein und das auch noch in London im Wembley-Stadion, das ist so eine Nummer, die vergisst du dein ganzes Leben nicht. Ja, wir schicken euch hin zu Bon Jovi inklusive Flughotel und Konzerttickets. 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

0: Working for the Weekend, das passt am Montagvormittag ganz gut. Ja, das müssen wir noch ein bisschen aushalten. Aber wisst ihr was? Wie es besser geht, wie es leichter geht und wie es mehr Spaß macht, ist mit ganz, ganz vielen Rocklegenden. Also, worken wir uns bis zum Weekend vor, gleich mit Twisted Sister, Smash Mouth oder wunderschöne Nummer, Steppenwolf, Magic Carpet Ride.
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Da zieht er an uns vorbei, der fliegende Teppich, der Magic Carpet Ride. Steppenwolf hier bei uns. Rock FM ist hier. Ich bin eine Frau und deswegen heiße ich Astrid und nicht Wolfgang oder Dieter. Die Seagulls allerdings sind vier Männer und heißen Seagulls. Muss man nicht verstehen, gelten aber als fantastischer Lifehack und haben geile Songs. Diese hier zum Beispiel bei Rock FM.

0: ganz schön cool für so einen weißen Pretty Fly for a White Guy in der nächsten halben Stunde mit dabei. Ich bin Astrid Jacobi und auch da.
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0: Also ich glaube, bei so einem Wetter hat selbst so die Helga am Gartenzaun nichts mehr zu meckern. Es ist nämlich total angenehm. 22 bis 26 Grad. Nicht zu heiß, nicht zu kalt. Es ist auch nicht mehr schwül. Was willst du noch? Und vor allem dieses angenehme Sommerwetter geht durch bis am Freitag. Da zum Beispiel dann knapp 30 Grad. Sonne und Wolken im Wechsel.
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15: Ich bin Yannis Tirakis. Schönen guten Tag. Nach dem Rücktritt von Jens Spahn als Fraktionsvorsitzender will die Union am 29. Juli darüber entscheiden, wer sein Nachfolger werden soll. Das hat CDU-Chef und Bundeskanzler Friedrich Merz in Abstimmung mit CSU-Chef Markus Söder heute in einer Sitzung des CDU-Präsidiums angekündigt. Merz betonte im ZDF-Sommerinterview:
16: Wir sind jetzt zunächst einmal bis Anfang September in der sitzungsfreien Zeit. Die Fraktion ist, wenn notwendig, arbeitsfähig. Wir werden in den Parteigremien in den nächsten Tagen darüber sprechen und wir werden relativ bald einen Vorschlag machen, aber es drängt uns jetzt die Zeit nicht.
15: Als aussichtsreichster Kandidat für die Spahn-Nachfolge gilt Kanzleramtschef Frei. Auch Bundesinnenminister Dobrindt wird als möglicher Nachfolger gehandelt. Merz hatte in dem Zusammenhang auch eine Regierungsumbildung nicht ausgeschlossen. Die Lohnlücke zwischen Frauen und Männern ist im vergangenen Jahr kleiner geworden. Laut Bundesagentur für Arbeit verdienten Frauen im Durchschnitt 309 Euro monatlich weniger als Männer. Im Vorjahr lag der Unterschied bei 346 Euro. Hauptgründe für die Lohnlücke sind unterschiedliche Berufsfelder und familienbedingte Jobauszeiten, die Frauen häufiger übernehmen als Männer. Vor dem Landgericht Heilbronn beginnt heute ein Prozess wegen versuchten Mordes. Ein 27-jähriger Mann soll im September 2023 in Neckarsulm von einer Brücke einen Stein und später einen Schildermast mit Schild auf Fahrzeuge auf der B27 geworfen haben. Laut Gericht hatte dabei einen tödlichen Unfall billigend in Kauf genommen. Getroffen wurden damals

0: Auto und ein mit 8 Menschen besetzter Transporter. 2 Menschen wurden von Glassplittern verletzt. In den USA beginnen heute die Wettkämpfe bei der Kanuslalom-WM. In Oklahoma City geht es mit den Einzelfahrten im Kajak-Cross los. Mit dabei ist auch Ricarda Funk vom KSV Bad Kreuznach. Beim Heimweltcup in Augsburg lag sie ganz vorn. Bis Samstag sind in Oklahoma im deutschen Team 14 Athleten dabei. Die WM gilt gleichzeitig als Olympiatest für 2028, denn die Wettkämpfe werden in der gleichen Wettkampfstätte ausgetragen.
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2: Ja, und so zum Start in die neue Woche, da hat man ja manchmal so ein Turboloch, ne? Stehst auf, bist fröhlich und zufrieden und dann macht's Batsch. Du gibst Gas und plötzlich kommt da erstmal ein kleines Loch, bevor es wieder rund geht. Und dieses kleine Loch überbrücken wir ein wenig und zwar mit der verrockten Mittagspause, das Turboloch. Ich wünsche euch einfach mal ein bisschen Entspannung, ein gutes Futter. Ich wünsche euch nette Kollegen, mit denen ihr ein bisschen lachen könnt. Und vielleicht könnt ihr gleich noch ein bisschen mehr lachen. Ich habe nämlich eine Frage für euch. Was glaubt ihr denn? Wie nennt man, beziehungsweise was macht jemand, der an einem Eierpfannkuchen erstickt? Was macht jemand, der an einem Eierpfannkuchen erstickt? Falls ihr eine Idee habt, ruft doch einfach mal an der Rockline. Das ist die 0800-3x68866. Ihr könnt mir natürlich gerne auch eine WhatsApp an die Rockline schicken. Was tut man, wenn man an einem Eierpfannkuchen erstickt? Ich bin mir ganz, ganz sicher, ihr kommt sehr schnell drauf. Ich bin Astrid Jacobi. Schön, dass ihr bei mir seid.

Also ich muss vorhin irgendwie genuschelt haben. Asche auf mein Haupt. Ganz viele haben die Frage nicht verstanden. Die existenzielle Frage der verrockten Mittagspause lautet heute: Was tut jemand, der an einem Eierpfannkuchen erstickt? Ihr habt bestimmt eine Lösung. 0800 3x die 68866. Ich freue mich an der Rockline auf euch.

0: Ich liebe einfach Genesis und deswegen auch jeden einzelnen Song. Die könnten von mir aus das Telefonbuch gesungen haben, wäre mir auch wurscht.
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0: Ja, das sind die Zeiten, wo wir euch die wichtigen Fragen des Lebens stellen. Und heute war es zum Beispiel, was passiert, wenn jemand an einem Eierpfannkuchen erstickt? Ich bin die Astrid, wer ist denn dran?
2: Ja, hallo, hier ist der Holly aus Obertrent. Er krepiert.
3: Hi, hier ist die Heike und die Lösung, krepieren.
4: Ja, Christian hier, grüße dich. Die Lösung ist krepieren.
0: Genau, wenn jemand an einem Pfannkuchen erstickt, dann krepiert ihr. Krepp und so. Ihr wisst genau, was ich meine. Das haben wir falsch verstanden, das war sehr, sehr lustig. Außerdem ein Hörerheld des Tages, Thomas Kohler, Elmar, Torben und Karin. Ich hab euch echt gern, ich drücke euch. Und vielleicht nehmt ihr einfach dieses kleine Lächeln auf den Lippen wieder mit zurück zu eurem Arbeitsplatz und macht irgendjemand anderem einen Spaß damit. Rock FM ist hier.

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0: Einer der wenigen Züge, die nicht zu spät kommen. Der Crazy Train von Ozzy Osbourne. Rock FM ist hier. Wir beliefern euch mit Rock-Legenden, damit eure Montage richtig rundlaufen. Gleich zum Beispiel Thin Lizzy's Boys Are Back in Town. Was für die gute Laune. Und die Toten Hosen habe ich. Freue ich mich. Alles auf Liebe. Alles aus Liebe natürlich. Ich bin Astrid Jacobi. Ich tue auch alles aus Liebe.
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0: alles aus Liebe. Apropos, das passt in dieser Minute ganz gut.
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0: Den gibt es ja Freitagabend immer um 18 Uhr. Und was hat das jetzt mit Liebe zu tun? Ganz einfach, weil der lange aus dem Feierabend 2 Wochen lang im Flitterwochen war. Wie
2: so
0: war's?
2: Aus. Es war sehr durchzecht. Also ich war auf Kreta und die trinken ja Raki. Egal, wo du hinkommst, du kriegst erstmal eine Flasche Raki hingestellt in jedem Hotelzimmer und natürlich auch nach jedem Restaurantbesuch. Und sehr lecker, dieser Raki. Mehr sage ich nicht.
0: Hat den auch deine Angetraute getrunken? Oder
2: Die ist nicht so begeistert für so Schnaps und sowas. Auch Whisky, da kannst du die mit jagen. Ja.
0: Weißt du, was ich gerade überlege? Wie wir jetzt von Raki auf den Plattenrausch kommen, mir fällt gerade keine gescheite Überleitung.
2: Mir auch nicht. Was trinkt man in Hannover nach dem Essen? Keine Ahnung.
0: Okay, Plattenrausch, Freitagabend, 18 Uhr. Mit wem?
2: Mit Fury in the Slaughterhouse. Ja, die Hannoveraner Rocklegenden neben den Scorpions. Die haben ja jetzt ihr, wie viel das? Fällt mir gerade nicht ein, aber es ist bestimmt schon fast ihr 15. oder so. Ihr neues Album Changes ist jedenfalls draußen seit 26. Juni. Und da werden wir reinhören. Aber vorher machen wir eine richtig schöne Reise durch ihre doch sehr umfangreiche Diskografie. Und das Schöne ist, Christoph Stein-Schneider, der Gitarrist, und auch Kai Wingenfelder, die führen durch die Sendung und erzählen uns was zu den Platten, zu den alten Zeiten, zu den Songs.
0: Aber geil.
2: Echt jetzt, ich habe nichts zu tun. Also,
0: das finde ich mega.
2: Ich drück nur auf den Reglern rum und stelle ein paar Fragen.
0: Der Plattenrausch mit dem langen Freitagabend, 18 Uhr, mit den Jungs, die ihr jetzt hört. Hammersong, Fury in the Slaughterhouse, Radio Orchid. Rock FM ist hier. Euch einen schönen Montag. Jetzt aber singen.
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0: Danke, dass ihr mich kurz aus dem kleinen Mittagstief rausgeholt habt. Danke an Ugly Kid Joe. Euch hoffentlich auch. Rock FM ist hier. Ich hab gleich die Purple für euch. Black Knight aus dem Jahr 1970. Wahnsinn. In der nächsten halben Stunde mit dabei. Nirvana gibt's auch. Schmeißen wir mal eine freie Runde. Deo Smells Like Teen Spirit in der nächsten halben Stunde. Und wir starten gleich durch mit Queen. Ich bin Astrid Jacobi. Ich find's total schön, dass ihr bei mir seid.
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0: Das Blöde an diesem Wetter ist, ich finde keine Ausrede mehr, draußen joggen zu gehen oder Fahrrad zu fahren. Es ist einfach nicht zu heiß dafür. Es ist auch nicht zu kalt dafür. Es ist einfach perfekt für alles. So um die 26 Grad heute, nicht mehr schwül, ganz schön viel.

0: Sonne und ein paar harmlose Wolken. Und um euch nicht zu langweilen, ganz genauso geht's in den kommenden Tagen weiter. Freitag zum Beispiel Sonne, Wolken, 30 Grad. Herrlich.
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2: Ich bin Yannis Tierakis. Schönen guten Tag. Nach dem Rücktritt von Jens Spahn als Fraktionsvorsitzender will die Union am 29. Juli darüber entscheiden, wer sein Nachfolger werden soll. Das hat CDU-Chef und Bundeskanzler Friedrich Merz in Abstimmung mit CSU-Chef Markus Söder heute in einer Sitzung des CDU-Präsidiums angekündigt. Merz betonte im ZDF-Sommerinterview:
3: Wir sind jetzt zunächst einmal bis Anfang September in der sitzungsfreien Zeit. Die Fraktion ist, wenn notwendig, arbeitsfähig. Wir werden in den Parteigremien in den nächsten Tagen darüber sprechen und wir werden relativ bald einen Vorschlag machen, aber es drängt uns jetzt die Zeit nicht.
2: Als aussichtsreichster Kandidat für die Spahn-Nachfolge gilt Kanzleramtschef Frei. Auch Bundesinnenminister Dobrindt wird als möglicher Nachfolger gehandelt. Merz hatte in dem Zusammenhang auch eine Regierungsumbildung nicht ausgeschlossen. Die Spritpreise in Deutschland sind übers Wochenende weiter angestiegen, das teilte der ADAC mit. Damit hat sich Benzin innerhalb von 2 Wochen um über 13 Cent verteuert, Diesel sogar um mehr als 23 Cent. Grund dafür ist der kräftig gestiegene Ölpreis. Die Europäische Union verhängt gegen den chinesischen Online-Marktplatz AliExpress die Strafe von über 500 Millionen Euro. Grund dafür ist der Verkauf illegaler Produkte. Der chinesische Online-Riese muss 550 Millionen Euro zahlen, unter anderem weil gefälschte Kleidung, unsicheres Spielzeug und gefährliche Kosmetika wochenlang nicht von der Plattform genommen wurden. In den USA beginnen heute die Wettkämpfe bei der Kanuslalom-WM. In Oklahoma City geht es mit den Einzelfahrten im Kajak-Cross los. Mit dabei ist auch Ricarda Funk vom KSV Bad Kreuznach. Beim Heimweltcup in Augsburg lag sie ganz vorn. Bis Samstag sind in Oklahoma im deutschen Team 14 Athleten dabei. Die WM gilt gleichzeitig als Olympiatest für 2028, denn die Wettkämpfe werden in der gleichen Wettkampfstätte ausgetragen.
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0: Die Rocklegenden bei der Arbeit, euch einen schönen Mittag mit uns. 13 nach 1 ist es und ey, wir haben was für euch. Das ist echt genial.
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0: Klingt das nicht Hammer? Ich meine, Bon Jovi, da brauchst du nur einen Ton und du weißt, wo du bist.

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Frischer Rock von Nothing But Thieves. Nothing But Thieves. Evolution.

0: Die St. Amos Fire, die Irrlichter, denen schon mancher Seefahrer falsch hinterhergefahren ist. Oder gesegelt natürlich mehr oder weniger. Rock FM ist hier, euch einen wunderschönen Montagmittag. Wenn ihr Bock habt auf zwei herrliche Stimmen, grandiose Stimmen, dann gibt's gleich die Geschwister Hart und Barracuda. Soundgarden sind dabei, Def Leppard in der nächsten halben Stunde oder 30 Seconds to Mars. Ich bin übrigens auch dabei, Astrid Jacobi hier. Hey!
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0: Ich bin Astrid Jacobi und ich muss leider gestehen, ich lebe so ungefähr alles andere als zuckerfrei. Das gebe ich einfach mal offen zu. Deswegen habe ich keinerlei Verständnis dafür, wenn jemand Zucker einfach nur so rumschüttet. Def Leppard, pour some sugar on me. Gibt's gleich, aber erstmal ihr hier.
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2: Letztens habe ich einen Podcast gehört über Muttersprache. Ja, Muttersprache. Das ist ja auch ein blödes Wort. Also meine Mutter hat zum Beispiel Hochdeutsch gesprochen. Rocker, komm er bitte und setze sich an den Tisch zum Einnehmen der Mahlzeit. Oh, du hast schon wieder eine mangelhaft in Geografie und das in der Untersekunde. Gut, ich habe nie verstanden, was die Frau von mir wollte, aber egal. Deshalb, nee, Muttersprache spreche ich nicht. Bei uns daheim klingt es auch anders, das, ja. Da heißt es, Kind, komm runter und hock dich an den Tisch und schlag dir ins Knick, ja? Oder was hast du, Dreckbank jetzt, schon wieder 5 in Erdkunde? Da merkt man schon an der Sprache, dass das anders klingt. Aber meine Kinder verstehen mich wenigstens. Wenn meine Mutter mir früher Strafe aufgebrummt hat, habe ich nie verstanden, um was es ging. Und Vatersprache spreche ich auch nicht. Mein Vater war Staatsanwalt. Der hat nicht gesprochen, der hat ein Plädoyer gehalten. Angeklagter Rocker, im Namen der Familie ergeht folgendes Urteil, 3 Wochen Hausarrest und 4 Wochen Fernsehverbot. Angeklagter, Sie haben das Schlusswort, danke, abführen. Also seht ihr, die Vatersprache ist es auch nicht. Dabei ist Dialekt so was Schönes. Ja? Wir haben so schöne Wörter, also zum Beispiel Heckebankett, ja? Besteht aus dem Wort Hecke, also aus Strauch oder Gebüsch, und dem Wort Bankett, also ein unehelich gezeugtes Kind. Also ist ein Heckebankett ein im Gebüsch unehelich gezeugtes Kind. Oder wenn man krank ist, dann hat man in Mainz die Kränk oder die Freck. Ja, in der Pals ist das anders. Da leitet sich übrigens das hochdeutsche Wort Krankheit aus dem pfälzischen Satz ab, ich bin Krankheit. Versteht ihr? Also, babbelt einfach, wie euch der Schnabel gewachsen ist und immer dran denke, weine kenn dich, weine.
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0: Ich warte immer auf den allerletzten Seufzer hier bei Mr. Big. Und ich habe gewartet. Rock FM ist hier, gleich mit Lynyrd Skynyrd. Ich habe mal einen Menschen getroffen, der hat gesagt, Lynyrd Skynyrd. Und ich ahne, dass das so nicht stimmt mit der Aussprache. Außerdem gibt es die Red Hot Chili Peppers. Und wir versprechen euch eins, wir packen so viele Rocklegenden in eine Stunde, wie reinpassen, damit ihr gut durch den Tag kommt.
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0: Also ich verspreche euch ja immer, dass ich euch nicht voll laber. Deswegen machen wir das folgendermaßen. Von Montag bis Freitag schönes, angenehmes, sonniges Sommerwetter bei Höchsttemperaturen zwischen 20 und 28 Grad. Reicht.
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6: Ich bin Yannis Tirakis. Schönen guten Tag. Der Gang zur Zapfsäule ist wieder teurer geworden und das deutlich. Ein Liter Super E10 hat gestern im bundesweiten Schnitt 2,15 Euro gekostet. Das ist über 1 Cent mehr als noch am Freitag. Diesel ist sogar um gut 1,5 Cent teurer geworden und lag bei rund 2,18 Euro pro Liter. Wie die Aussichten aussehen und warum, erklärt Thomas Bleskin.
7: Bei beiden Kraftstoffen war es der 8. Anstieg in Folge. Verglichen mit dem Preis vor 2 Wochen, als sich die Lage nach dem Ende des Tankrabatts ein wenig beruhigt hatte, ist E10 aktuell fast 14 Cent teurer, Diesel sogar 23 Cent. E10 ist außerdem nur

0: nur noch gut 5 Cent von seinem Allzeithoch aus dem Jahr 2022 entfernt. Wichtigster Treiber dürfte der seit Anfang des Monats kräftig gestiegene Ölpreis sein. Der ADAC sagt, sollte die Entwicklung anhalten, könnte der bisherige Höchstwert bei E10 überschritten werden.
1: Nach dem Rücktritt von Jens Spahn als Fraktionsvorsitzender will die Union am 29. Juli darüber entscheiden, wer sein Nachfolger werden soll. Das hat CDU-Chef und Bundeskanzler Friedrich Merz in Abstimmung mit CSU-Chef Markus Söder heute in einer Sitzung des CDU-Präsidiums angekündigt. Als aussichtsreichster Kandidat für die Spahn-Nachfolge gilt Kanzleramtschef Frei. Auch Bundesinnenminister Dobrindt wird als möglicher Nachfolger gehandelt. Der bei einem Sturz aus einem Regionalzug bei Karlsruhe schwerst verletzte Bahnsicherheitsmann ist außer Lebensgefahr. Das hat die Staatsanwaltschaft mitgeteilt. Der 26-Jährige war am Freitagabend nach einer eskalierten Ticketkontrolle aus dem fahrenden Zug gestürzt. Ein 36-jähriger Fahrgast soll ihn geschlagen und getreten haben. Das Amtsgericht Karlsruhe lehnte einen Haftbefehl gegen ihn ab. Ein Video weckte Zweifel am Tathergang. Andy Burnham ist neuer Premierminister des Vereinigten Königreichs. König Charles III. Beauftragte den Chef der sozialdemokratischen Labour-Partei mit der Regierungsbildung. Das meldet die britische Nachrichtenagentur PA. Für den WM-Experten Christian Streich war die Stimmung beim WM-Finale gestern Abend bescheiden, das sagte er in einem Interview. Besonders ärgerte sich der Ex-Coach des SC Freiburg über die Showeinlagen vor dem Spiel und in der Pause. Das sei schrecklich gewesen, sagte Streich, es gehe ums Spiel und das werde so immer mehr verwässert.
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Also, ich finde, Billy Idol kann es auch schon singen, oder? Sweet 16. Das kann er. Rock FM ist hier, aber wer sagt eigentlich, dass man singen können muss, um so ein Rockstar zu sein? Ich meine, die allergrößten Rockmomente, die leben doch einfach nur von Leidenschaft, von Energie und manchmal auch von Tönen, die nur Hunde hören können, oder? 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

0: Glaubt ihr, dass das geklappt hat, als Corey Hart gedacht hat, dass seine Freundin ihn möglicherweise bescheißt? Und dann hat er sich eine Sonnenbrille aufgesetzt und hat in den unterschiedlichen Clubs mal nachgeguckt, in denen sie war. Glaubt ihr wirklich, das hat geklappt, nur mit so einer Sonnenbrille und dann inkognito? Ich glaube eher nicht, aber es ist ein ziemlich geiler Song geworden. Corey Hart, Sunglasses at Night, habe ich gleich für euch. Die Lemonheads, Supertramp, Linkin Park. Wir starten durch mit so vielen Rocklegenden. Nur damit es euch gut geht.
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0: Ganz gut gemacht, das Cover der Lemonheads. Mrs. Robinson hört ihr bei uns bei Rock FM. Und wir sehen uns. Und zwar hoffentlich am 24. Juli bei der Rock Night in Mosbach. Und nicht nur wir uns, wir sehen auch Bülent Ceylan.
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0: Ihr habt's ja bestimmt schon gehört. Der Lieblingscomedian der Deutschen greift jetzt auch zur Musik und singt Metal. Und das macht er wirklich gar nicht schlecht. Also Bülent Ceylan ist am 24. Juli mit dabei. Außerdem gibt's Glam Rock. Ich meine, Slade haben eine Hymne nach der anderen produziert und dann gibt's noch die Jungs von Gotthard aus der Schweiz und die lieben einfach Rockmusik.
2: 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Und deswegen ist diese Nebennische so stark. 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Und deswegen sind auch viele Bands, die einfach sagen, das ist ehrliche, wahre Musik, ich will das spielen.
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0: Also wenn man hier nach einem zweiwöchigen Urlaub, ich war in den Flitterwochen, zurück ins Rock FM Studio kommt, das ist echt so eine Erfahrung für die Sinne. Ja? Erstmal diese gute Musik auf den Ohren und es riecht auch unfassbar gut, weil meine Kollegin Astrid vorher im Studio war. Ich glaube, sie nutzt ein wirklich teures Parfum. Es riecht auf jeden Fall sehr edel. Ich muss sie mal fragen, welches es ist. Gut, ich hoffe, bei euch riecht's auch gut. Falls nicht, dreht das Radio einfach lauter gleich für... Status Quo, außerdem dabei eine Truppe, die es ohne Nirvana wohl kaum gegeben hätte. Für viele immer noch die größte Alternative Rock Band des Planeten und diese These ist auch schwer zu widerlegen. Die Foo Fighters auch gleich dabei nach den 15 Uhr News. Rock FM ist hier, ich bin der Lange und freue mich wieder hier zu sein.
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7: Also heute erstmal ziemlich sonnig. Im Tagesverlauf können aus Richtung Norden noch so ein paar kleinere, lockere Quellwolken dazukommen. Aber es bleibt auch für den Rest des Tages trocken. Und nach diesem kühlen Morgen sind wir inzwischen weit über den 20 Grad. So 22 bis 24 Grad durchschnittlich in der Rockregion. Später in der Nacht kühlt es wieder kräftig ab. Die Tiefstwerte dann so zwischen 14 und 10 Grad. Und morgen am Dienstag ändert sich nicht viel.
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8: Ich bin Yannis Tirakis. Schönen guten Tag. Der Gang zur Zapfsäule ist wieder teurer geworden und das deutlich. Ein Liter Super E10 hat gestern im bundesweiten Schnitt 2,15 Euro gekostet. Das ist über 1 Cent mehr als noch am Freitag. Diesel ist sogar um gut 1,5 Cent teurer geworden und lag bei rund 2,18 Euro pro Liter. Wie die Aussichten aussehen und warum, erklärt Thomas Bleskin.
9: Bei beiden Kraftstoffen war es der 8. Anstieg in Folge. Verglichen mit dem Preis vor 2 Wochen, als sich die Lage nach dem Ende des Tankrabatts ein wenig beruhigt hatte, ist E10 aktuell fast 14 Cent teurer, Diesel sogar 23 Cent. E10 ist außerdem nur noch gut 5 Cent von seinem Allzeithoch aus dem Jahr 2022 entfernt. Wichtigster Treiber dürfte der seit Anfang des Monats kräftig gestiegene Ölpreis sein. Der ADAC sagt, sollte die Entwicklung anhalten, könnte der bisherige Höchstwert bei E10 überschritten werden.
8: Der neue britische Premierminister Andy Burnham hat die größten Veränderungen der letzten 40 Jahre angekündigt. Er sprach von einem Wendepunkt für Großbritannien. Als erste Amtshandlung kündigte er Maßnahmen an, um die Obdachlosigkeit in Großbritannien zu beenden. Der 56-Jährige war heute von König Charles mit der Regierungsbildung beauftragt worden. Auf der Autobahn 6 bei Sinsheim herrscht im Moment Chaos. Nach einem schweren Unfall gibt es einen fast 10 Kilometer langen Stau. Noch ist unklar, was genau geschehen ist. Die Rettungskräfte sind noch im Einsatz. Der neue Fußball-Weltmeister Spanien ist in Madrid angekommen. Am Nachmittag soll es einen Empfang bei König Felipe geben. Am Abend will die Nationalmannschaft dann mit dem offenen Bus durch Madrid fahren und mit hunderttausenden Fans feiern.
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7: Ja, schön wieder da zu sein. Die 2 Wochen kamen mir irgendwie vor wie 3 Monate oder so. Aber das ist immer ein guter Tipp, ne? Wenn man nicht so viel Urlaub hat, viele Ortswechsel einbauen, dann kommt einem das auch mal so wie 2 Monate vor. Schön wieder hier im Studio zu sein. Schön, dass ihr das Radio eingeschaltet habt. Gleich die Foo Fighters für euch. Wie angekündigt, davor Status Quo, Whatever You Want, aus den späten 70ern.

0: Das ist schön, wenn Dave Grohl mal so ein paar sanfte Töne mit seiner Stimme anschlägt, wieder zum Ende, ne? Weil ansonsten immer volle Distortion mit den Stimmbacken, der hat das ja so drauf. Der kann auch ein 2,5-stündiges Konzert komplett mit dieser Verzerrung der Stimmbänder durchsingen, ohne dass seine Stimme kaputt ist. Einer der besten Songs von ihm, wie ich finde, die Foo Fighters mit Times Like These, hier bei Rock FM. Und wir wollen es noch ein letztes Mal wissen, oder?
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0: Ja, ein letztes Mal der Blick unseres WM-Experten auf dieses sportliche Mega-Großereignis. Die Fußball-WM in Nordamerika ist ja gestern mit einem wirklich krassen Spiel zu Ende gegangen.
2: So, liebe Rock-FM-Hörer, Spanien ist Weltmeister und wie ich finde, hochverdient. Und meine Argentinier, ich habe sie Mentalitätsmonster genannt, gestern waren sie eher die Kloppermonster. Auch in der Niederlage muss man Größe zeigen, das konnten die Argentinier leider nicht. Was bleibt hängen? Ich weiß nicht, wie es euch geht, für mich war es eine komische Weltmeisterschaft. Das Produkt, das Spiel an sich war mir zu wenig im Mittelpunkt. Ob's ja die Politik ist, der Platz gestern, eine einzige Katastrophe. Da spielst du das Finale und du spielst auf einen dermaßen schlechten Platz. Das muss doch nicht sein. Und deswegen war es für mich wirklich eine merkwürdige Weltmeisterschaft. Ich möchte mich bedanken. Es hat mir wahnsinnig viel Spaß gemacht. Und jetzt hören wir einfach wieder geile Mucke bei Rock FM. Und bis dahin zur nächsten Europameisterschaft. Rock on.
0: Ja, also ich schließe mich da ein bisschen der Meinung von Markus Babbel an. Ich habe so wenige Spiele wie noch nie bei einer WM mitverfolgt. Vielleicht, weil ich mich auch mal ein bisschen genauer mit der FIFA befasst habe. Ich weiß es nicht. Gestern Abend konnte ich auch nicht schlafen, weil mal wieder rumgeschrien wurde bis spät nachts. Und vielleicht werde ich langsam alt. Ich weiß es nicht, woran es liegt.
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0: Lansdowne mit Burn It Down. Da durfte ich mit meinen Smoking Lips vor ein paar Wochen den Support machen in Stuttgart. War geil. Im Wietzimmern. Rock FM ist hier der Feierabend mit dem Lange. Wisst ihr, was ich nie bereut habe im Nachhinein? Wenn man einfach mal so gesagt hat, hey, spontan heute Abend, wir gehen auf die Piste. Wie spontan seid ihr so?
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0: Ja, er wird in einem Atemzug mit wahren Gitarrenlegenden wie Jimi Hendrix oder Jeff Beck genannt. Und das Rolling Stone Magazine zählt ihn zu den besten Gitarristen des Jahrhunderts. Die Rede ist von Eric Johnson. Meine Fresse! Heute Abend habt ihr die seltene Chance, dieses texanische Gitarrenausnahmephänomen hautnah zu erleben. Nach Jahren kommt er endlich mal wieder zu uns nach Deutschland für ein einziges exklusives Konzert. Und das findet im Aschaffenburger Kolossal statt, kurz bevor er nach London abdüst. Begleitet wird der Grammy-Gewinner von einer absoluten Spitzenband, unter anderem mit Tal Bergman am Schlagzeug. Der hat schon für Billy Idol, Joe Bonamassa und weitere Größen getrommelt. Also wer auf handgemachte Mucke zwischen Rock, Blues, Jazz und Co. steht, der sollte dieses außergewöhnliche Talent nicht verpennen. Und der muss eigentlich dort heute Abend hin. Wohin jetzt nochmal, fragt ihr euch? Zu Eric Johnson in den Kolossal Aschaffenburg. Einlass ist später um 19 Uhr, Beginn ist dann um 20 Uhr. Kosten für ein Ticket sind knapp unter 40 Tacken. Gibt auch noch welche an der Abendkasse.
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7: Also ich habe die Klimaanlage eben von Kühlen auf Lüften gestellt, denn es ist angenehm draußen. Bei 21 bis 24 Grad teilen sich Sonne und Quellwolken den Himmel über der Rockregion und morgen am Dienstag geht's genauso freundlich weiter. Perfektes Wetter, um draußen zu schuften, also nicht zu heiß. 23 bis 27 Grad morgen.
0: Es ist 3:30. 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
8: Ich bin Yadis Tirakis. Schönen guten Tag. Trotz der immer steigenden Spritpreise plant die Bundesregierung im Moment keine neuen Entlastungen. Regierungssprecher Cornelius verwies darauf, dass der Spritpreis durch die Entwicklungen im Iran-Krieg stark schwankt. Damit werde man noch eine Weile leben müssen. Die Regierung habe die Lage im Auge. Seit Anfang Juli sind die Spritpreise stark gestiegen, innerhalb von 2 Wochen um teilweise mehr als 23 Cent. Der neue Fußballweltmeister Spanien ist in Madrid angekommen. Am Nachmittag soll es einen Empfang bei König Felipe geben. Am Abend will die Nationalmannschaft dann mit dem offenen Bus durch Madrid fahren und mit hunderttausenden Fans feiern. Die Europäische Union verhängt gegen den chinesischen Online-Marktplatz AliExpress die Strafe von über 500 Millionen Euro. Grund dafür ist der Verkauf illegaler Produkte. Der chinesische Online-Riese muss 550 Millionen Euro zahlen, unter anderem weil gefälschte Kleidung, unsicheres Spielzeug und gefährliche Kosmetika wochenlang nicht von der Plattform genommen wurden.
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9: Saisoneröffnung bei den Frauen der TSG Hoffenheim. Mit einem 5:0-Sieg gegen die Schweizerinnen von Young Boys Bern sind die Kickerinnen am Wochenende in die neue Runde gestartet. Trainerin Eva Wirsinger freut sich auf alle Fans, die ihr Team in der kommenden Saison anfeuern.
10: Weil wir eine unglaublich tolle Mannschaft haben, die immer weitermacht, die füreinander läuft und kämpft und spielt. Und weil wir einen begeisterten Fußball spielen, intensiven Fußball, wo es nie langweilig wird und wo wir immer mutig bleiben wollen, anstatt uns zu verstecken.
9: Die Frauen-Bundesliga startet Ende August. Da empfangen die Hoffenheimerinnen die frisch aufgestiegenen Frauen vom VfB Stuttgart. Rebecca Allgeier von der TSG Hoffenheim.

Wow, was für eine Nummer. Eigentlich eher so geeignet für so einen Freitagabend, wenn man in seinem Whiskyglas versinkt. Aber hey, warum nicht mal an einem Montagnachmittag die Eagles mit Desperado? Rock FM ist hier, der Feierabend mit dem Lange. Freue mich, dass ich aus den Flitterwochen wieder zurückgekehrt bin. Vielleicht habe ich ein bisschen im Raki gebadet. Wir waren auf Kreta, da ist das ja so gang und gäbe. Du kriegst immer einen Raki, egal wo du essen gehst. In jedem Hotelzimmer, in jedem Airbnb steht auch schon mal Raki parat. Ist also schwierig, da die Finger von zu lassen auf jeden Fall. Was hilft, wenn man da schwer Nein sagen kann? Vielleicht einfach gute Mucke. Foreigner, jetzt mit Urgent bei Rock FM.

0: Tja, manche von euch denken, ich hätte in den Flitterwochen zu viel Raki gesoffen. Ich merke das schon. Foreigner hier bei Rock FM, ihr hört den Feierabend mitten lange. Hier kam gerade eine WhatsApp rein über die Rockline, über die 0800 3x die 68866 vom Andreas. Er schreibt, mein lieber Langer, zur Info, du warst auf Kreta, da würde es mich doch sehr wundern, wenn sie dir Raki servieren. Raki ist Türkei, Kreta ist Griechenland, also Uso. Tja, da muss ich dich leider korrigieren, lieber Andreas, dachte ich auch. Letztes Jahr war ich nämlich auf Samos, da wird Uso getrunken, wie im restlichen Griechenland, aber auf Kreta ist es Raki. Der schmeckt allerdings ganz anders als der türkische, der ist nämlich nicht mit Zucker und so, sondern der schmeckt vielmehr wie ein Grappa. Also es ist wirklich so ein klarer, der aus den Resten der Weinproduktion, ich glaube Tresta nennt man das, hergestellt wird und sehr, sehr lecker. Jetzt zoomen wir mal zurück zum heutigen Morgen, denn immer morgens um 7 Uhr, da ist ja bei Pfeffer im Kickstart Riffratter angesagt und da gibt es manchmal auch echt spannende Stories.
1: Also ich bin früher, wenn ich traurig war im Auto, habe ich Scorpions gehört und bin an den Ausfahrten vorbeigefahren. So haben die mich mitgerissen.
2: Echt
1: so,
2: jetzt? Weißt du? Ach geil.
1: Ja, ja.
2: Wahrscheinlich hast du dann Wind of Change reingezogen und dann ging es wieder
1: genau,
2: wahrscheinlich.
1: Genau,
2: das habe ich mir gedacht.
1: Ja,
2: oh, cool.
1: Liebeskummer.
2: Und?
1: Ja, der Liebeskummer ist ja auch schon ewig her. Daher.
0: Da hätte ich jetzt eher an Still Loving You gedacht bei Liebeskummer. Aber gut, Scorpions ist nicht angesagt diese Woche Freitag beim Plattenrausch. Dafür eine andere Band aus der Rock'n'Roll-Hochburg Hannover und zwar Fury and the Slaughterhouse. Wir machen eine gigantische Reise durch ihre fette Diskografie und das machen wir nicht alleine. Nein, wir haben Besuch. Kai Wingenfelder und Gitarrist Christoph Steinschneider machen das persönlich Freitag 18 Uhr im Plattenrausch.

Die Offspring, Why Don't You Get a Job? Ja, ich habe den Job, das Rock FM Feierabendbier an euch zu bringen. Allerdings finde ich gerade noch nicht das richtige Tape. Also ich muss noch ein bisschen auf Zeit spielen. Ein Song, was haben wir denn Schönes hier? Oh ja, David Bowie, Rebel Rebel. 1973, da hatte Mark Ronson, der Gitarrist von David Bowie, hingeworfen und hat den Sechsseiter an den Nagel gehängt oder ist weitergezogen. Das heißt, Bowie musste selbst ran. Er konnte natürlich auch saumäßig gut Gitarre spielen. Und es gab da dieses eine Riff, was er schon zu Schulzeiten ja, so ein bisschen luftgitarrenmäßig gerne mal geübt hatte. Das haben sie gerne in Musik, in Gitarrenläden quasi gespielt, um zu zeigen, was sie drauf hatten. Und dieses alte Riff hat er ausgekramt und da mal eben diesen Evergreen geschrieben. Rebel Rebel bei Rock FM.

0: Absoluter Kult, dieses Riff von 1974. David Bowie mit Rebel Rebel hier bei Rock FM. Und egal, ob ihr ein Rebel Rebel seid oder einfach nur ein Biertrinker, also das hier ist was für euch.
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0: Ja, rettet eure lokalen Brauereien und trinkt genug bei den Temperaturen auf jeden Fall. Jetzt schieben wir mal wieder ein Tape rein und schauen, ob ihr erratet, welcher Song sich hier verbirgt. Spitzt die Lauscher.

ja, gerade diese am Ende da. Doch, das könntet ihr hinbekommen. Ich glaube an euch. Also knackt dieses Rätsel und schnappt euch das Rock FM Feierabendbierchen. Das ist eine 2 Liter Bügelflasche. Die passt hoffentlich in euren Kühlschrank. 0800 3x die 68866, falls ihr noch einen Anlauf braucht. Na gut, wir sind mal nicht so.

0: es ist doch, es ist im Bereich des Möglichen. Also jetzt durchklingeln und mir verraten, welche Band das ist und welcher Songtitel. 0800, dreimal die 68866. Mit etwas Glück geht das Rock FM Feierabendbier heute an euch.
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5: Es geht angenehm in Richtung Feierabend. Sonne und ein paar Quellwolken wechseln sich ab und das bei Werten so knapp oberhalb der 20 Grad. Morgen am Dienstag geht's ganz ähnlich weiter. Temperaturen steigen allerdings um 3, 4 Grad.
4: Es ist 4 Uhr. 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
6: Ich bin Yannis Tirakis. Schönen guten Tag. Das Vereinigte Königreich hat einen neuen Premierminister. Andy Burnham wurde heute von König Charles mit der Regierungsbildung beauftragt. Burnham ist Chef der sozialdemokratischen Labour-Partei und sprach von einem Wendepunkt für Großbritannien. Auf ihn warten mit dem neuen Amt viele Probleme. Eine schwache Wirtschaft, Wohnungsnot, hohe Energiekosten und wachsende soziale Ungleichheit. Eine Rückkehr Großbritanniens in die Europäische Union schließt Burnham aus. Trotz der immer weiter steigenden Spritpreise plant die Bundesregierung im Moment keine neuen Entlastungen. Regierungssprecher Cornelius verwies darauf, dass der Spritpreis durch die Entwicklungen im Iran-Krieg stark schwankt. Damit werde man noch eine Weile leben müssen. Die Regierung habe die Lage im Auge. Seit Anfang Juli sind die Spritpreise stark gestiegen, innerhalb von 2 Wochen um teilweise mehr als 23 Cent. Wo kann die Landesregierung sparen und effizienter wirtschaften? Mit dieser Frage haben sich Baden-Württembergs Rechnungsprüfer unter anderem die Vielzahl der Förderprogramme des Landes angeschaut. Ergebnis: Fördergelder werden nach dem Gießkannenprinzip verteilt. Statt sich auf relevante Themenfelder zu konzentrieren, wie etwa den Strukturwandel in der Autoindustrie. Marcel Zembrot vom Rechnungshof.
7: Gerade vor dem Hintergrund müssten wir als Land stärker schauen, wie soll unsere Wirtschaft ausgerichtet sein, wo sehen wir künftig die Wertschöpfung, und dann müsste man die Landesmittel in der Förderung auch wirklich auf diese Felder konzentrieren und gucken, dass wir uns dort bestmöglich aufstellen, und insoweit müssen wir da wirklich fokussierter vorgehen.
6: Italien will Pep Guardiola als neuen Trainer der Fußballnationalmannschaft. Nach Medienberichten hat der italienische Fußballverband schon Gespräche mit dem Erfolgscoach geführt, eine Zusage gäbe es aber noch nicht.
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Pearl Jam und ihre große Hymne Alive von 1991. Ein Song, der ja wie so ein DNA-Strang so ein bisschen ist, nur in Sachen Rockmusik oder Gitarren. Denn Gitarrist Mike McCready hat sich beim Gitarrensolo vom Song She von Kiss ein bisschen inspirieren lassen. Und Gitarrist von Kiss, Ace Frehley wiederum, der hat sich hier bei den Doors bedient. Also ja, so eine richtige Gitarren-Inspirationskette, könnte man sagen. Rock FM ist hier, der Feierabend mit Lange, und auch ein Gitarrenriff, das von einem Song inspiriert ist, ist I Can Dance von Genesis. Ihr erratet allerdings nie, was die Vorlage war. Mike Rutherford ist tatsächlich über Should I Stay or Should I Go Now von The Clash auf dieses Riff gekommen. Ja, also langsam hört sich's auch fast so an. Should I Stay or Should I Go Now? Okay, Genesis, I Can Dance aus den frühen 90ern. Rock FM wünscht euch einen entspannten Restmontag.

0: Klingt sowas von frisch, die Nummer von den Stones, absolut absurd. In the Stars von 2026. Rock FM ist hier, der Feierabend mit Lange und es wird Zeit für...
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0: An der Leitung habe ich Besuch vom Klaus. Klaus, wie geht's, wie steht's? Bist du fit und munter?
2: Ja, soweit wieder, ja.
0: Soweit wieder? Was heißt das? Hattest du gerade erst die Klimaanlagen solche und lagst erkältet daheim bei 34 Grad, oder?
2: Nee, ich hatte ein Problem mit einem geplatzten Blinddarm, aber wird schon wieder besser.
0: Geplatzter Blinddarm? Ach du Schande, aber es war gleich die richtige Diagnose und du bist rechtzeitig ins Krankenhaus gekommen, ja?
2: Ja, Gott sei Dank.
0: Halleluja.
2: Montag operiert und Gott sei Dank.
0: Das sind aber auch Schmerzen, oder? Also ich hatte bisher noch keine Blinddarm-OP, ich habe meinen Blinddarm noch, aber ist schon eine krasse OP, oder? Ich weiß es nicht.
2: Ja, also das Doppeln danach ist unangenehm.
0: Ah.
2: Und du kannst nicht richtig laufen und sitzen, ins Bett legen, rumdrehen und so.
0: Ich habe das schon gehasst, als ich im Krankenhaus lag wegen meinem kaputten Knie nach Motorradunfall, wie ich dann immer diese Thrombosespritzen in den Bauch bekommen habe. Das habe ich auch schon gehasst, wie die Sau, ey. Naja.
2: Oh ja.
0: Das ist kein Okay, also ich würde sagen, Klaus, nach den Torturen der letzten Tage und Wochen hättest du dir das Rock FM Feierabendbier verdient. Wir gucken mal, ob du es dir auch wirklich verdienst. Hier, komm nochmal das Tape.

0: Schnie, Schna, Schnu. Also es ist gar nicht so easy, aber ich halte es für machbar.
1: Metallica ist The Unforgiven.
0: Du sagst die Unforgiven, du sagst nicht Nothing Else Matters, ja?
1: Nee, ist The Unforgiven.
0: Na gut, dann loggen wir den mal ein. Vielleicht liegst du ja richtig. Hey.

0: Das klingt doch richtig. Richtig, Rock FM Feierabendbier geht verdienterweise an dich raus, aber Alkohol machst du erstmal noch low, oder?
1: Ja, ja, genau.
0: Okay, kannst dich ja entscheiden zwischen der 2 Liter Bügelflasche oder nimmst ein Sixer alkoholfreies Meisterpilz. Aber das klären wir gleich.
1: Nee.
0: Okay, Klaus, dann dir weiterhin gute Genesung und mach's gut, halt die Ohren steif, ciao.
1: Alles klar, danke, lange, ciao.
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9: Durch den Nachmittag geht's freundlich und entspannt mit Sonne und Quellwolken. Es bleibt trocken und das bei 21 bis 24 Grad. In der Nacht später sternenklar oder nur ein paar Wölkchen. Es wird aber frisch, 8 bis 14 Grad. Und morgen am Dienstag wieder viel Sonne, trocken und etwas wärmer, 23 bis 27 Grad maximal.
0: Es ist 4:30. 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
10: Ich bin Yannis Theakis. Schönen guten Tag. Das Vereinigte Königreich hat einen neuen Premierminister. Andy Burnham wurde heute von König Charles mit der Regierungsbildung beauftragt. Burnham ist Chef der sozialdemokratischen Labour-Partei und sprach von einem Wendepunkt für Großbritannien. Auf ihn warten mit dem neuen Amt viele Probleme. Eine schwache Wirtschaft, Wohnungsnot, hohe Energiekosten und wachsende soziale Ungleichheit. Eine Rückkehr Großbritanniens in die Europäische Union schließt Burnham aus. Der neue Fußball-Weltmeister Spanien ist in Madrid angekommen. Am Nachmittag soll es einen Empfang bei König Felipe geben. Am Abend will die Nationalmannschaft dann mit dem offenen Bus durch Madrid fahren und mit hunderttausenden Fans feiern. Die Lohnlücke zwischen Frauen und Männern ist im vergangenen Jahr kleiner geworden. Laut Bundesagentur für Arbeit verdienten Frauen im Durchschnitt 309 Euro monatlich weniger als Männer. Im Vorjahr lag der Unterschied bei 346 Euro. Hauptgründe für die Lohnlücke sind unterschiedliche Berufsfelder und familienbedingte Jobauszeiten, die Frauen häufiger übernehmen als Männer.
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11: Mit Matthias Wagner. In Kempfelbach bei Pforzheim ist offenbar ein Brandstifter unterwegs. In den vergangenen 4 Wochen wurde laut Polizei mindestens 7-mal Feuer gelegt. Größerer Schaden entstand bisher nicht. Reihenweise sollen zuletzt in Rathäusern Bürgerämter im Kreis Heilbronn eingebrochen sein. Letzte Nacht wurden laut Polizei 2 mutmaßliche Täter geschnappt. Eine Frau ist heute in Ludwigshafen aus bislang unbekannten Gründen mit ihrem Auto in einen Vorgarten gefahren. Dabei kam eine weitere Frau ums Leben, die sich zu diesem Zeitpunkt im Garten aufgehalten hatte. Die Fahrbahn ist kaputt und muss repariert werden. Deshalb bleibt die A5 zwischen Heppenheim und Hemsbach in Richtung Karlsruhe abends voll gesperrt. Und zwar noch bis Freitag zwischen 19 Uhr und 6 Uhr früh.
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Bon Jovi mit Born to be my baby hier bei Rock FM, wahre Rocklegenden. Und ja, wenn er mit seiner Band nach London kommt, der John Bon Jovi, dann wollen wir euch ja ganz gerne auf einen unvergesslichen Trip genau dorthin schicken, ja, und zwar mit Flugtickets und so weiter. Da könntet ihr mal so einen schönen Trip, einen Rocktrip nach London machen. Alle Infos zum Bon Jovi Doppelding, die gibt's auch online auf rockfm.de. Und apropos Legenden, die fallen ja bekanntlich nicht einfach so vom Himmel. Die fangen verdammt nochmal irgendwo ganz klein auf irgendeiner verstaubten Straße an mit einem fetten Riff im Kopf und vielleicht mit ein bisschen zu viel Mut im Bauch. 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Das ist die 0800 3x die 6 8866. Hier jetzt eine Truppe, die auch am Start ist. Das Lumpenpack. Die Liebe in Zeiten von Amazon Prime bei Rock FM.

Peter Gabriel mit einem wahren Meisterwerk aus den späten 70ern. Salisbury Hill, den gibt's ja wirklich in der Ecke, wo er herkommt. Kann man bei Google Maps finden. Sind auch ganz viele Kommentare irgendwie drunter. I walked up this hill, but couldn't find Peter und so ein Quark. Gut. Kommentare zu diesem Song muss man sich verkneifen, denn es hätte Nummer 1 Hit werden sollen, aber hat mal wieder nur Platz 2 erreicht. Ja, der Boss war irgendwie da verflucht. Hat ja nie Nummer 1 Hit gelandet. Unfair. Springsteen bei Rock FM.

0: Okay, es klingt nicht so wie bei Bruce Springsteen mit seiner E-Street Band, aber ich spiele den ganz gerne mal auf der Akustikgitarre. Das geht mit 4, 5 Akkorden durchaus sehr machbar, die Nummer. Dancing in the Dark aus dem Jahr 1984 vom Meilenstein Born in the USA. Rock FM ist hier, der Feierabend lange. Es wird Zeit für die 17 Uhr News. Direkt danach gibt's ordentlichen Hardrock auf die Ohren. Also, ich kenne viele Männer, Ü50, Ü60, wenn du da ein schlechtes Wort über Rainbow verlierst, egal ob in der Besetzung mit Ronnie James Dio oder in einer anderen, dann brauchst du nicht zweimal blinzeln, da hast du schon eine hängen, also im Gesicht. Gut, Grunge haben wir auch dabei. Alice in Chains rocken uns gleich das Toupet vom Schädel. Freue ich mich besonders drauf. Also dranbleiben und das Radio aufdrehen. Rock FM hier.
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6: Es geht ganz entspannt in Richtung Feierabend, auch in der Nacht. Eine eher ruhige Nummer, gering bewölkt bis klar, trocken und angenehm frisch. Tiefstwerte in der Nacht zwischen 8 und 14 Grad, da braucht man mal keinen Ventilator. Und morgen viel Sonne, nur ein paar durchziehende kleinere Quellwolken. Es bleibt trocken bei 23 bis 27 Grad, also ein Ticken wärmer als heute.
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7: Ich bin Yannis Tirakis. Schönen guten Tag. Spanien steuert mit Temperaturen bis zu 44 Grad auf die dritte Hitzewelle dieses Sommers zu. Vor allem im südöstlichen Drittel des Landes, im Nordosten und im Inneren Mallorcas könnte es gefährlich heiß werden, warnt der staatliche spanische Wetterdienst. In der Nähe von Madrid wütet seit Donnerstag ein Waldbrand, der sich weiter ausbreitet. Und auch in Frankreich ist die Feuerwehr stellenweise im Großeinsatz. Seinen ersten großen Hitzeschub diesen Sommer erlebt jetzt auch Griechenland. Von dort berichtet Takis Zafos.
8: Besonders das Festland leidet. Vielerorts zeigen die Thermometer über 40 Grad. Auf den meisten Inseln bleibt es mit 35 Grad etwas erträglicher. Ärzte raten, viel Wasser zu trinken und möglichst schattige Orte aufzusuchen. Mehrere griechische Städte haben deshalb zwischen 9 und 21 Uhr klimatisierte Hallen und öffentliche Räume geöffnet.
7: Das Vereinigte Königreich hat einen neuen Premierminister. Andy Burnham wurde heute von König Charles mit der Regierungsbildung beauftragt. Burnham ist der Chef der sozialdemokratischen Labour-Partei und sprach von einem Wendepunkt für Großbritannien. Auf ihn warten mit dem neuen Amt viele Probleme. Eine schwache Wirtschaft, Wohnungsnot, hohe Energiekosten und wachsende soziale Ungleichheit. Eine Rückkehr Großbritanniens in die Europäische Union schließt Burnham aus. Die neue Weltrangliste der FIFA ist da und jetzt steht Fußball-Weltmeister Spanien auch ganz oben, vor Argentinien und Frankreich. Deutschland ist nach der WM-Pleite von Rang 10 auf 12 abgerutscht.
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Bunch aus Seattle. Alice in Chains mit Man in the Box aus dem Jahr 1990. Rock FM ist hier der Feier mit einem Lange. Ja, diesen Man in the Box, den haben Alice in Chains als eine Art Metapher erfunden für eine isolierte und eingesperrte Gesellschaft. Also wenn jeder quasi nur in seiner Box bleibt und so ein bisschen handlungsunfähig ist, dann kommen wir nicht weiter als Gesellschaft. Brian Adams, der hat da einen passenden Gegenvorschlag gemacht. Geht doch mal auf andere Menschen zu und versucht euch gegenseitig zu verstehen. Ne? So eine gesunde Debattenkultur, die darf nicht abhanden kommen. A little more understanding. Rock FM ist hier mit Brian Adams.

0: Also besser könnte man die Nummer nicht covern, glaube ich. Die Ataris waren vor kurzem, oder die Ataris waren kürzlich auch auf dem Southside. Rock FM ist hier heute in Feierabend mit dem Lange. Jetzt erinnern wir uns an eine der prägendsten, charakteristischsten und stärksten Stimmen des modernen Rock bzw. des New Metal, Chester Bennington.
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0: Ja, Hand aufs Herz. Wer von uns hatte Anfang der 2000er keine Linkin Park-Alben im Schrank stehen oder hat die Tracks auf seinem MP3-Player rauf und runter genudelt auf dem Pausenhof oder im Bus oder so? Ja, diese Band hat sehr viele von uns durch die Jugend bis ins Erwachsenenalter begleitet und tut es natürlich bis heute, auch wenn ihr Herzstück vor bald 10 Jahren aufgehört hat zu schlagen. Am 20. Juli 2017, da hat Chester Bennington den Kampf gegen seine inneren Dämonen verloren. Was bleibt, ist eine Lücke, die eigentlich niemand schließen kann. Die Band hat das auch nicht versucht mit Emily Armstrong, sondern ist einen ganz neuen Weg gegangen. Geblieben sind uns dennoch Songs, die heute noch genauso intensiv klingen wie am ersten Tag, finde ich. Der nächste Track war ja eigentlich gar nicht als Abschiedslied gedacht. Aber inzwischen ist er zum ultimativen Denkmal an Chester Bennington geworden. Ihr dürft jetzt das Radio gerne voll aufdrehen und ihr dürft auch in Erinnerungen schwelgen. Vielleicht habt ihr Linkin Park ja mal live erlebt irgendwo. Und ihr dürft auch weinen. Einfach den Gefühlen freien Lauf lassen. Linkin Park, One More Light. In Gedenken an Chester Bennington. Jetzt hier bei Rock FM.

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12: Es geht ganz entspannt in den Abend rein. In der Nacht erwarten uns dann Tiefstwerte, die wir gar nicht mehr so gewohnt sind. Die Werte dann nur noch zwischen 14 und 8 Grad. Also da kann man mal ordentlich durchlüften. Morgen am Dienstag bleibt's trocken bei Sonne und durchziehenden, meist eher kleineren Quellwolken. Es wird noch ein Ticken wärmer bei 23 bis 26 Grad. Teilweise vielleicht sogar mal kurz 27.
0: Es ist 5:30. 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
13: Ich bin Yandis Theirakis. Schönen guten Tag. Das Vereinigte Königreich hat einen neuen Premierminister. Andy Burnham wurde heute von König Charles mit der Regierungsbildung beauftragt. Burnham ist Chef der sozialdemokratischen Labour-Partei und sprach von einem Wendepunkt für Großbritannien. Auf ihn warten mit dem neuen Amt viele Probleme. Eine schwache Wirtschaft, Wohnungsnot, hohe Energiekosten und wachsende soziale Ungleichheit. Eine Rückkehr Großbritanniens in die Europäische Union schließt Burnham aus. Der neue Fußball-Weltmeister Spanien ist in Madrid angekommen. Am Nachmittag soll es einen Empfang bei König Felipe geben. Am Abend will die Nationalmannschaft dann mit dem offenen Bus durch Madrid fahren und mit hunderttausenden Fans feiern. Die Lohnlücke zwischen Frauen und Männern ist im vergangenen Jahr kleiner geworden. Laut Bundesagentur für Arbeit verdienten Frauen im Durchschnitt 309 Euro monatlich weniger als Männer. Im Vorjahr lag der Unterschied bei 346 Euro. Hauptgründe für die Lohnlücke sind unterschiedliche Berufsfelder und familienbedingte Jobauszeiten, die Frauen häufiger übernehmen als Männer.
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14: Saisoneröffnung bei den Frauen der TSG Hoffenheim. Mit einem 5:0-Sieg gegen die Schweizerinnen von Young Boys Bern sind die Kickerinnen am Wochenende in die neue Runde gestartet. Trainerin Eva Wirsinger freut sich auf alle Fans, die ihr Team in der kommenden Saison anfeuern.
15: Weil wir eine unglaublich tolle Mannschaft haben, die immer weitermacht, die füreinander läuft und kämpft und spielt. Und weil wir einen begeisterten Fußball spielen, einen intensiven Fußball, wo es nie langweilig wird und wo wir immer mutig bleiben wollen, anstatt uns zu verstecken.
14: Die Frauen-Bundesliga startet Ende August. Da empfangen die Hoffenheimerinnen die frisch aufgestiegenen Frauen vom VfB Stuttgart. Rebecca Allgeier von der TSG Hoffenheim. 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

Was für ein Meisterwerk. Duran Duran mit Ordinary World. Hier bei Rock FM, der Feiern mitten lange. Ja, Duran Duran, die waren leider meines Wissens noch nie bei der Rock FM Rock Night in Mosbach. Aber Uriah Heep, Doro Pesch oder Bonfire und natürlich auch unsere Haus- und Hofband Delta Rock, die waren schon da. Das weiß ich ganz genau, denn ich war dabei und es war ein sehr geiler Abend in wunderschöner Umgebung. Denke ich gerne dran zurück. Ja, wisst ihr, wann's wieder richtig geil werden könnte? Na jetzt, am Wochenende, am Freitag, den 24. Juli, mit Bülent Ceylan und Band, diesmal also nicht im Auftrag von Comedy und Co., sondern im Auftrag von Headbanging und Heavy Metal. Außerdem die Schweizer Hardrock-Titanen von Gotthard, eine Band, die mit 16 Nummer-1-Alben und Millionen verkauften Tonträgern aufwarten kann, also das kommt auch nicht von ungefähr bei denen. Und wahre Glamrock-Legenden, deren Klassiker jeder mitsingen kann, sind auch am Start. Dave Hills Slate, also ein Original-Band-Ableger mit Original-Gründungsmitglied. Dave Hill war 1966 mit dabei, als die Band Slate ins Leben gerufen wurde. Tickets für die Rock FM Rock Night in Mosbach gibt's noch, und zwar auf rockfm.de. Das hier sind Toto, jetzt mit Rosanna. Classic Rock vom Feinsten hier bei Rock FM für euren Montagfeierabend.

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Frischer Rock von Greta Van Fleet. Greta Van Fleet. Play your games.

0: Die Band, die kürzlich mit einem unfassbar spannenden Teaser für Fans gesorgt hat, die ganz aus Mäuschen waren und Angst hatten, dass ihre Lieblingsband, die so krass in die Fußstapfen von Led Zeppelin tritt, sich auflösen könnte. Aber sie haben uns alle veräppelt. Greta Van Fleet sind wieder am Start. Das war frischer Rock von ihnen. Play Your Games bei Rock FM. Schön, dass ihr dabei seid. Hier ist der Feierabend mit dem Lange. Und jetzt ein letztes Mal der Blick unseres WM-Experten auf dieses sportliche Großereignis, das hinter uns liegt. Die Fußball-WM in Nordamerika hat gestern Abend ihr Ende gefunden mit einem krassen Spiel.
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2: So, liebe Rock FM-Hörer, Spanien ist Weltmeister und wie ich finde, hochverdient. Und meine Argentinier, ich habe sie Mentalitätsmonster genannt, gestern waren sie eher die Kloppermonster. Auch in der Niederlage muss man Größe zeigen, das konnten die Argentinier leider nicht. Was bleibt hängen? Ich weiß nicht, wie es euch geht, für mich war es eine komische Weltmeisterschaft. Das Produkt, das Spiel an sich war mir zu wenig im Mittelpunkt. Ob's ja die Politik ist, der Platz gestern, eine einzige Katastrophe. Da spielst du das Finale und du spielst auf einen dermaßen schlechten Platz. Das muss doch nicht sein. Und deswegen war es für mich wirklich eine merkwürdige Weltmeisterschaft. Ich möchte mich bedanken, es hat mir wahnsinnig viel Spaß gemacht. Und jetzt hören wir einfach wieder geile Mucke bei Rock FM. Und bis dahin zur nächsten Europameisterschaft. Rock on!
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0: Rock FM, der feiert mit dem Lange. Es ist Zeit für die 18 Uhr News. Falls ihr ein bisschen gerädert seid, weil ihr vielleicht gestern wegen WM-Finale oder Geschrei nicht so gut geschlafen habt. Ja, wir haben gute Laune in akustischer Form für euch. Gleich dabei Aerosmith mit Walk This Way. Und wenn ihr sagt, nee, das reicht mir nicht, ich will auf jeden Fall tanzen. Corner Shop mit Brimful of Asher aus den 90s. Das und mehr gleich nach den News bei Rock FM. Dranbleiben.
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0: Bis zum Sonnenuntergang haben wir noch mehr als 3 Stunden Zeit. In der Nacht dann kaum Wolken, oft klar und überall trocken. Also auf jeden Fall mal gut durchlüften. Das lohnt sich nach den letzten Wochen. Temperaturen sinken auf 8 bis 14 Grad in der Nacht. Morgen am Dienstag Sonne und ein paar harmlose Quellwolken. Das Ganze bei 23 bis 27 Grad. Es bleibt erstmal trocken.
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10: Ich bin Yannis Terakis. Schönen guten Abend. CDU und CSU wollen noch in diesem Monat entscheiden, wer die Nachfolge von Jens Spahn als Unionsfraktionschef antreten wird. In einer Sondersitzung am 29. Juli soll das geklärt werden, heißt es aus Präsidiumskreisen. Wer sich Chancen ausrechnen darf, erklärt Ursula Winkler.
11: Die 208 Abgeordneten der Unionsfraktion sind zum Teil schon im Urlaub, aber den müssen sie für die Sondersitzung in Berlin kurz unterbrechen. Aktuell wird über mehrere mögliche Spahn-Nachfolger spekuliert, etwa Kanzleramt Chef Frei wird oft genannt oder Generalsekretär Linnemann. Der Posten könnte auch erstmalig an eine Frau oder an die CSU gehen, denn auch Gesundheitsministerin Wacken und Innenministerin sind zum Teil schon im Urlaub, aber den müssen sie für die Sondersitzung in Berlin kurz unterbrechen. Aktuell wird über mehrere mögliche Spahn-Nachfolger spekuliert. Etwa Kanzleramtschef Frei wird oft genannt oder Generalsekretär Linnemann. Der Posten könnte auch erstmalig

0: schüttet schon seit Donnerstag. Inzwischen sollen schon 26.000 Hektar verbrannt sein. Das ist doppelt so viel wie noch gestern. Auch in Frankreich kämpft die Feuerwehr im Süden des Landes und auf der Mittelmeerinsel Korsika weiter gegen mehrere Brände. Im Moment rollt auf den Süden Europas auch eine Hitzewelle mit Temperaturen von 40 Grad aufwärts zu. Davon wäre unter anderem auch Griechenland betroffen. Die Fußballwelt trauert um Kevin Keegan. Der Engländer starb im Alter von 75 Jahren nach einer Krebserkrankung, das berichten britische Medien. Keegan spielte 3 Jahre beim HSV und wurde 1979 mit den Hamburgern sogar deutscher Meister. In der spanischen Hauptstadt Madrid warten bereits hunderttausende Menschen, um den neuen Fußballweltmeister zu feiern. Am Nachmittag war das Team aus den USA zurückgekehrt. Am Abend will die Nationalmannschaft dann mit dem offenen Bus durch Madrid fahren.
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2: Ja, ich bin zurück aus den Flitterwochen, freue mich, dass euer Radio läuft. Und es gibt nicht viele Riffs, die den Titel Million Dollar Riff verdient haben. Aber dieses hier aus den Fingern von Joe Perry, definitiv. Aerosmith mit Walk This Way. Schönen Feierabend euch.

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1: Corner Shop mit Brim Full of Asher aus den 90ern. Rock FM ist hier der Feierabend mit einem Lange an diesem Montagabend. Hand aufs Herz, wer von euch steht schon beim Intro von Living on a Prayer auch sofort mit der Luftgitarre in der Hand parat auf dem Küchentisch oder sonst wo? Ja, genau für euch machen wir das. Und was machen wir? 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Das hier ist nicht Bon Jovi, aber fängt auch mit B an. Billy Joel, We Didn't Start the Fire. Euch einen entspannten Montagfeierabend mit uns.

starke Nummer, die irgendwie Hoffnung spendet. Rescue von Lansdowne hier bei Rock FM, der Feierabend mitten lange. Ja, von was würdet ihr gerade gerne gerettet werden? Vielleicht vorm stressigen Alltag, ja? Also alle, die noch in der Schule sind, die haben ja jetzt zumindest Aussicht auf die baldige Erlösung in Baden-Württemberg. Da fangen in weniger als 2 Wochen auch die Sommerferien an, wie bereits in Rheinland-Pfalz und NRW und was weiß ich wo überall. Roger Waters, der war wahrscheinlich auch froh, als er in die Ferien durfte damals. Der war ja so genervt von der Schule, dass er später sogar einen zeitlosen Protestsong gegen das englische Schulsystem geschrieben hat. Ihr ahnt welcher Song. Hier sind Pink Floyd mit Another Brick in the Wall Part 2 bei Rock FM. 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
3: Ein Abend, der uns einlädt, noch ein wenig im Freien zu verweilen und der Sonne beim Untergehen zuzusehen. In der Nacht dann meist klar oder nur ein bisschen locker bewölkt. Es bleibt trocken und eher frisch bei 8 bis 14 Grad. Das sind die Tiefstwerte. Morgen am Dienstag ähnlich wie heute. Freundlich, trocken, aber ein bisschen wärmer. 23 bis 27 Grad maximal in der Rockregion.
0: Es ist 6:30. 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
4: Ich bin Yandis Theirakis. Schönen guten Tag. Das Vereinigte Königreich hat einen neuen Premierminister. Andy Burnham wurde heute von König Charles mit der Regierungsbildung beauftragt. Burnham ist Chef der sozialdemokratischen Labour-Partei und sprach von einem Wendepunkt für Großbritannien. Auf ihn warten mit dem neuen Amt viele Probleme. Eine schwache Wirtschaft, Wohnungsnot, hohe Energiekosten und wachsende soziale Ungleichheit. Eine Rückkehr Großbritanniens in die Europäische Union schließt Burnham aus. Der neue Fußball-Weltmeister Spanien ist in Madrid angekommen. Am Nachmittag soll es einen Empfang bei König Felipe geben. Am Abend will die Nationalmannschaft dann mit dem offenen Bus durch Madrid fahren und mit hunderttausenden Fans feiern. Die Lohnlücke zwischen Frauen und Männern ist im vergangenen Jahr kleiner geworden. Laut Bundesagentur für Arbeit verdienten Frauen im Durchschnitt 309 Euro monatlich weniger als Männer. Im Vorjahr lag der Unterschied bei 346 Euro. Hauptgründe für die Lohnlücke sind unterschiedliche Berufsfelder und familienbedingte Jobauszeiten, die Frauen häufiger übernehmen als Männer.
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5: Mit Matthias Wagner. So langsam entspannt sich die Lage auf der Autobahn 5 bei Sinsheim. Ein Laster war Mittag beim Spurwechsel mit einem Auto zusammengestoßen. Ob es Verletzte gab, ist noch unklar. Die Aufräumarbeiten laufen noch. Zeitweise staute sich der Verkehr hier auf über 10 Kilometer. Das Landratsamt Freudenstadt hebt die Sperrung von Feuer- und Grillstellen im Wald wieder auf. Regen und kühlere Temperaturen haben die Waldbrandgefahr entspannt, teilte das Kreisforstamt mit. Eine 79-jährige Autofahrerin ist heute in Ludwigshafen beim Wenden in einen Vorgarten gefahren. Dabei kam eine 78-jährige Anwohnerin ums Leben, die sich gerade im Garten aufgehalten hatte. Im Freiburger Westbad ist heute die Sanierung des Kinderbereichs gestartet. Deshalb bleibt die Schwimmhalle bis 14. September geschlossen.
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1: Die Bloodhound Gang, Along Comes Mary, ein Cover aus den 90ern. Rock FM ist hier der Feierabend lange und ich merke immer wieder, haben Leute Fragen, was Rock FM angeht und fragen zum Beispiel, wann läuft eigentlich dieses Lange unter der Dusche? Ja, das läuft morgen endlich wieder, weil ich zurück bin aus den Flitterwochen und zwar in der 6-Uhr-Stunde. Da könnt ihr euch das Rock FM Handtuch schnappen. Eine Stunde später, 7-Uhr-Stunde, da ist dann Riffrate angesagt bei Pfeffer im Kickstart. Da gibt's ja manchmal auch wirklich sonderbare Geschichten, so wie bei der Annette heute Morgen.
2: Also ich bin früher, wenn ich traurig war, im Auto, habe ich Scorpions gehört und bin an den Ausfahrten vorbeigefahren. So haben die mich mitgerissen.
3: Echt jetzt? Ach geil.
2: Ja, ja.
3: Wahrscheinlich hast du dann Wind of Change reingezogen und dann ging es wieder
2: genau,
3: wahrscheinlich.
2: Genau.
3: Ah, das habe ich mir gedacht.
2: Ja,
3: oh, cool.
2: Liebeskummer.
3: Und?
2: Ja, der Liebeskummer ist ja auch schon ewig her.
1: Ja, Liebeskummer kann aber jederzeit wieder kommen. Ne? Da ist keiner sicher vor. Also gut, ihr seid auf jeden Fall sicher nicht sicher vor guter Musik. Denn hier sind Mr. Big jetzt für euch mit Wild World bei Rock FM. Schönen Feierabend.

0: Rock FM ist hier der Fall mitten lange und an der Rockline habe ich jetzt einen wahren Raki-Experten. Es ist der Yogi. Tatsächlich habe ich in den Flitterwochen wenig Yoga gemacht. Ich wurde nicht zum Yogi, eher zum Solfi, weil ich habe ziemlich viel Raki gesoffen auf Kreta. Und vorhin hat sich schon ein anderer Hörer, der Andreas, gemeldet und meinte, du hast wohl zu tief ins Raki-Glas geguckt. In Griechenland trinkt man doch Uso. Yogi, klär uns mal auf. Wie ist das?
1: Also es ist tatsächlich so, dass auf Kreta Raki getrunken wird und wir waren in Matala im Urlaub und dort hat es dann ein ganzes Festival gegeben. Das heißt, auf dem Marktplatz war eine Destille aufgestellt, die befeuert war, wo auch der Trester drinne war und in dem dann frischer Raki gebrannt wurde.
0: Geil.
1: Und der wurde direkt aus dem Destillateur heraus an die Leute ausgeschenkt und ich war live dabei, als sie die Prozente mal gemessen haben und der kam mit 56% heraus.
0: Das ist natürlich relativ ordentlich, also da trinkt man jetzt nicht 5 Schnäpse von, weil sonst liegt man unterm Tisch, ne?
1: Ja, die haben immer so kleine Schnaps, so kleine Fingerhut, nur halb gefüllt gehabt, aber ich habe das Glück, dass meine Frau nichts trinkt, dann habe ich immer einen ganzen Fingerhut gehabt.
0: Ja, ich kenne das. Also für alle, die sich fragen, Matala, was ist das? Das ist ein Dorf auf Kreta und auf Kreta trinkt man eben nicht wie im Rest von Griechenland Uso, sondern einen Raki, der allerdings ganz weit entfernt ist von dem türkischen, denn da ist nicht so viel Zucker drin und der hat auch eine ganz andere Zubereitungsart. Ich glaube, er hat auch einen speziellen Namen. Weißt du ihn aus dem Stegreif?
1: Nein, das war eben auf den Plakaten, war es auch mit Raki-Festival.
0: Also man nennt ihn auch Tsikoudia. Ich hoffe, ich komme nochmal nach Kreta, fand es wunderschön. Einfach eine traumhafte Insel und du gehst bestimmt auch nochmal hin, oder?
1: Ich habe noch genügend andere Inseln, die ich noch nicht besucht habe.
0: Ah, ja.
1: Ja, Matala ist von dem her bekannt, das ist ganz im Süden, wo wir da gewesen sind. Das sind noch Felshöhlen, wo die Hippies in den 60er Jahren unterwegs waren.
0: Ah ja, davon habe ich gehört, aber da war ich noch nicht. Ja, es gibt viel zu erkunden auf der Insel. Okay, Yogi, dann ja, mach es gut. Danke für die Informationen und ich werde mal Matala ansteuern auf der nächsten Raki-Reise. Aus der Rhein, ciao.

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7: Ein wirklich angenehmer Montagabend und die Nacht geht genauso weiter. Ruhig, trocken und oft sternenklar. Dazu Tiefstwerte zwischen 8 und 14 Grad. Also da reicht vielleicht das dünne Bettlaken doch nicht. Morgen dann wieder ein entspannter Dienstag mit Sonne, mit kleinen Quellwolken und das Ganze bei 23 bis 27 Grad, also ein Ticken wärmer als heute.
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9: Ich bin Janis Tirakis. Schönen guten Abend. CDU und CSU wollen noch in diesem Monat entscheiden, wer die Nachfolge von Jens Spahn als Unionsfraktionschef antreten wird. In einer Sondersitzung am 29. Juli soll das geklärt werden, heißt es aus Präsidiumskreisen. Wer sich Chancen ausrechnen darf, erklärt Ursula Winkler.
10: Die 208 Abgeordneten der Unionsfraktion sind zum Teil schon im Urlaub, aber den müssen sie für die Sondersitzung in Berlin kurz unterbrechen. Aktuell wird über mehrere mögliche Spahn-Nachfolger spekuliert, etwa Kanzleramt Chef Frei wird oft genannt oder Generalsekretär Linnemann. Der Posten könnte auch erstmalig an eine Frau oder an die CSU gehen, denn auch Gesundheitsministerin Wacken und Innenminister Dobrindt sind im Gespräch. Sollte ein amtierendes Kabinettsmitglied in Spahns Fußstapfen an der Fraktionsspitze treten, wäre noch ein weiterer Umbau nötig, dann dreht sich auch im Kabinett das Personalkarussell.
9: Trotz der immer weiter steigenden Spritpreise plant die Bundesregierung im Moment keine neuen Entlastungen. Regierungssprecher Cornelius verwies darauf, dass der Spritpreis durch die Entwicklungen im Irankrieg stark schwankt. Damit werde man noch eine Weile leben müssen. Die Regierung habe die Lage im Auge. Seit Anfang Juli sind die Spritpreise stark gestiegen, innerhalb von 2 Wochen um teilweise mehr als 23 Cent. In der spanischen Hauptstadt Madrid warten bereits hunderttausende Menschen, um den neuen Fußballweltmeister zu feiern. Am Nachmittag war das Team aus den USA zurückgekehrt. Am Abend will die Nationalmannschaft dann mit dem offenen Bus durch Madrid fahren.
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11: So, das Abendessen steht auf dem Tisch oder befindet sich vielleicht sogar schon in euren Bäuchen. Ich begleite euch vom Essenstisch auf die Couch mit dem besten frischen Rock. Ich habe welchen dabei von Kissing Dynamite, von Asia, von den Sportfreunden Stiller und von Nickelback. Starten tun wir mit The Warning und Karin Leon. Das ist Love to be Loved.

Ihr hört Rock FM an diesem Montagabend. Das waren der Flappert mit Love Bites. Und weiter geht's mit einer ganz frischen Nummer von Kissing Dynamite. Glory Days heißt das neue Meisterwerk. Ich find's wirklich ausgesprochen gut. Ist tatsächlich kein Bruce Springsteen-Cover für alle Springsteen-Heads, die jetzt darauf gehofft haben. Nein, nein, es ist ein ganz neuer, originaler Song von Kissing Dynamite, der sich hoffentlich jetzt durch eure Ohren in eure Herzen spielt. Das ist frischer Rock bei Rock FM. Kissing Dynamite, Glory Days.

Ach, immer wieder Gänsehaut bei Chester Bennington und Linkin Park. In the End, ihr hört Rock FM, ich bin Musikchef Luki und ich habe frischen Rock von einer der Supergroups, naja, zumindest von dem, was von dieser Supergroup noch übrig ist. Die Rede ist von Asia. Also als sie sich damals Anfang der 80er gegründet haben, da waren sie eine wirkliche absurde britische Rock-Supergroup. Mit Musikern von den Bands Yes, Emerson, Lake & Palmer, Saga, King Crimson, Uriah Heep, den Buggles. Also da waren wirklich nur das Beste der Besten dabei. So richtig viel ist davon leider nicht mehr übrig. Jeffrey Downes ist von der Originalbesetzung noch übrig geblieben. Aber das war's leider auch. Die Musik ist trotzdem nach wie vor richtig gut. Und deswegen spiele ich sie euch auch. Das ist frischer Rock bei Rock FM. Asia, The Traveler into the Light.

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0: Final Countdown Europe. Rock FM hier. Ich bin Musikchef Luki mit dem frischen Rock aus München. Die Sportfreunde Stille haben was Neues. Ohne dich gehe ich kaputt. Gehst du mit? Hören wir jetzt. Einen schönen Feierabend euch.
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Die Pop-Punk-Helden von Blink-182, Tom DeLonge, Mark Hoppus, Travis Barker, hier bei Rock FM. Beim frischen Rock mit mir, Musikchef Luki. Das war's für heute. Morgen geht's weiter, wieder ab 19 Uhr, eine Stunde lang frischen Rock. Als Rausschmeißer habe ich die neue von Nickelback für euch. Die scheppert euch jetzt ordentlich in den Feierabend. Das ist frischer Rock bei Rock FM. Nickelback. Rattle the Cage. Bis morgen. Tschüssi.

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1: Ich bin Thomas Brockt. Nach ihrer Rückkehr aus den USA sind Spaniens Fußball-Weltmeister von König Felipe empfangen worden. Er gratulierte dem Team im Königlichen Palast in Madrid und sprach von einem epischen Triumph einer legendären und historischen Mannschaft. Felipe war mit der königlichen Familie gestern auch im Stadion mit dabei. Ich bin Thomas Brockt. Nach ihrer Rückkehr aus den USA sind Spaniens Fußball-Weltmeister von König Felipe empfangen worden. Er gratulierte dem Team im Königlichen Palast in Madrid und sprach von einem epischen Triumph einer legendären und historischen

0: Merz hatte schon klargemacht, dass er den Posten schnell neu besetzen will. Bei den Spekulationen über die Nachfolge wird am häufigsten Kanzleramt Chef Frey genannt. Aber auch etwa CDU-Generalsekretär Linnemann oder Innenminister Dobrindt sind im Gespräch. Gut möglich, dass dann auch das Kabinett umgebildet wird. Vergangene Woche hatten Spahn und sein Ehemann bekannt gegeben, dass sie Eltern eines Sohnes geworden sind, mit Hilfe einer Leihmutter in den USA. Damit umgingen sie ein in Deutschland geltendes Verbot, das Spahn aber in der CDU mitgetragen hat. Am Samstag beugte er sich dann dem Druck und gab seinen Rücktritt bekannt. Ursula Winkler, Nachrichtenredaktion.
1: Andy Burnham ist neuer Premierminister von Großbritannien. König Charles beauftragte den Chef der sozialdemokratischen Labour-Partei mit der Regierungsbildung.
2: Andy Burnham gilt als neue Hoffnung der Labour-Partei. Der frühere Bürgermeister von Manchester soll 2 Jahre nach dem Wahlsieg von Vorgänger Starmer die politische Wende schaffen. Auf den neuen Premier warten viele Probleme. Eine schwache Wirtschaft, Wohnungsnot, hohe Energiekosten und wachsende soziale Ungleichheit. Burnham kündigte mehr staatlichen Einfluss bei Wasser, Energie, Wohnungsbau und Nahverkehr an und versprach, die politische Macht stärker auf die Regionen zu verteilen. Eine Rückkehr Großbritanniens in die Europäische Union schließt auch Andy Burnham. Aus London, Philipp Detlefs.
1: In dem Waldbrandgebiet in Spanien spitzt sich die Lage weiter zu. Das seit Donnerstag nordöstlich der Hauptstadt Madrid wütende Feuer breitet sich sehr schnell aus. Inzwischen sollen schon 26.000 Hektar verbrannt sein. Das ist doppelt so viel wie noch gestern. Auch in Frankreich kämpft die Feuerwehr im Süden des Landes und auf der Mittelmeerinsel Korsika weiter gegen mehrere Brände. Im Süden und Südosten Europas wird derweil eine neue Hitzewelle erwartet.

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1: Die Steve Miller Band mit Abracadabra. Der Song erschien im Jahr 1982 als erstes Single aus dem gleichnamigen Album. Steve Miller sagte, die Idee zum Groove und zum Rhythmus sei unter anderem durch den Song Upside Down von Diana Ross beeinflusst worden. Der Inhalt von Abracadabra dreht sich um Verliebtheit und Leidenschaft, die sich wie ein Zauber anfühlen. Der Song erreichte Platz 1 in den US-Billboard-Charts in den USA und war außerdem in Deutschland und Großbritannien jeweils auf Platz 2. Steve Miller mit Abracadabra.
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1: Ein Klassiker der 80er Jahre, und zwar Musik von Genesis mit Mama, erschienen im August des Jahres 1983 als erste Single aus dem Album Genesis. Das Lied erzählt von einem jungen Mann, der von einer Frau besessen ist, die er Mama nennt, oft gedeutet als problematische Sehnsucht nach Nähe und Zuneigung. Er zeigt die düstere und intensive Seite der Band, die sich von früheren Prog-Rock-Nummern unterscheidet, ist einer der größten Hits der 80er-Ära von Genesis und schaffte es auf Platz 4 in Großbritannien, ebenfalls Platz 4 in Deutschland und hielt sich dort über 30 Wochen in den Charts. Genesis mit Mama.
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2: Ich bin Thomas Brock. Die Bundesregierung plant trotz der zuletzt wieder stark gestiegenen Spritpreise derzeit keine neuen Entlastungen für Autofahrer. Man habe Entlastungsmaßnahmen beendet und momentan sehe man keine neuen, sagte ein Regierungssprecher heute in Berlin.
3: Seit Beginn des Monats greift der Tankrabatt nicht mehr und zuletzt ist auch der Ölpreis kräftig nach oben gegangen. An den Preistafeln der Tankstellen zeigt sich das deutlich. Die Preise steigen und steigen. Der ADAC rechnet bald mit einem neuen Preisrekord bei E10, sollte sich die Lage nicht ändern. Auch der Regierungssprecher verweist bei den Preisschwankungen auf die Lage im Irankrieg. Damit werde man noch eine Weile leben müssen, sagte er. Er versicherte, die Bundesregierung werde die Entwicklung genau beobachten. Ursula Winkler, Nachrichtenredaktion.
2: Die Unions-Bundestagsfraktion wird nächste Woche Mittwoch zu einer Sondersitzung zusammenkommen, um über die Nachfolge des zurückgetretenen Jens Spahn an der Fraktionsspitze zu entscheiden. Das kündigte Bundeskanzler Merz in Abstimmung mit CSU-Chef Söder an. An einem gemeinsamen Personalvorschlag werde derzeit noch gearbeitet, hieß es. Im Gespräch sind unter anderem Kanzleramtschef Frei, CDU-Generalsekretär Linnemann und Bundesinnenminister Dobrindt. Andy Burnham ist neuer Premierminister in Großbritannien. König Charles beauftragte den Chef der sozialdemokratischen Labour-Partei mit der Regierungsbildung. Anschließend hielt Burnham in der Downing Street seine Antrittsrede.
4: Burnham versprach, die soziale Krise im Land anzugehen. Als erste große Aufgabe will er die Wohnungslosigkeit beenden. Außerdem kündigte er schnelle Hilfe gegen die hohen Lebenshaltungskosten an. Denkbar sind niedrigere Bustarife und Entlastungen bei den Energiepreisen. Wirtschaftspolitisch verspricht der neue Premier, weniger Zentralismus und Privatisierung, dafür mehr regionale Krise im Land anzugehen. Als erste große Aufgabe will er die Wohnungslosigkeit beenden. Außerdem kündigte er schnelle Hilfe gegen die hohen Lebenshaltungskosten an. Denkbar sind niedrigere Bustarife und Entlastungen bei den Energiepreisen.

Palast in Madrid und sprach von einem epischen Triumph einer legendären und historischen Mannschaft. Felipe war mit der königlichen Familie gestern auch im Stadion mit dabei, als die Spanier im Finale gegen Argentinien siegten. Heute Abend wird die Mannschaft noch in Madrid mit den Fans feiern.

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Frischer Rock von Motionless in White. If you Motionless in White mit Skylar Grey. Rest in Peace. 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
1: Und jetzt ein Song aus dem Jahr 1988. Sting mit Englishman in New York aus dem Album Nothing Like the Sun. Sting schrieb den Song inspiriert von Quentin Crisp, einem exzentrischen englischen Autor, der als Außenseiter selbstbewusst und unbeirrbar in New York lebte. Der Song wird oft in Debatten über Identität, Migration und Anderssein zitiert und ist einer der Songs, die Sting endgültig als Songwriter mit Haltung etabliert haben. Musikalisch verbindet der Song Elemente aus Jazz, Reggae und Pop. Sting und der Englishman in New York.
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1: Die Gruppe Midnight Oil mit Beds Are Burning erschien 1987 auf dem Album Diesel and Dust. Der Song ist ein politisches Statement und fordert die Rückgabe von Land an die australische Urbevölkerung, die Aborigines. Peter Garrett, der Sänger der Band, war nicht nur Musiker, sondern später auch australischer Umwelt- und Bildungsminister. Der Song ist bis heute eine große Rockhymne der 80er Jahre und wurde auch in Deutschland ein Hit, schaffte es auf Platz 9 der Media Control Charts. Midnight Oil mit Beds Are Burning.
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0: Bahnnachfolger spekuliert. Etwa Kanzleramtschef Frei wird oft genannt oder Generalsekretär Linnemann. Der Posten könnte auch erstmalig an eine Frau oder an die CSU gehen, denn auch Gesundheitsministerin Wacken und Innenminister Dobrindt sind im Gespräch. Sollte ein amtierendes Kabinettsmitglied in Spahns Fußstapfen an der Fraktionsspitze treten, wäre noch ein weiterer Umbau nötig. Dann dreht sich auch im Kabinett das Personalkarussell. Aus Berlin, Ursula Winkler.
1: Die Bundesregierung plant trotz der zuletzt wieder stark gestiegenen Spritpreise derzeit keine neuen Entlastungen für Autofahrer. Man habe Entlastungsmaßnahmen beendet und momentan sehe man keine neuen, sagte ein Regierungssprecher in Berlin. Er verwies auf Schwankungen des Spritpreises je nach Lage im Irankrieg und der Straße von Hormuz. Damit werde man noch eine Weile leben müssen. Seit Anfang Juli sind die Spritpreise stark gestiegen. Diesel etwa hat sich innerhalb von 2 Wochen um 23 Cent verteuert. In dem Waldbrandgebiet in Spanien spitzt sich die Lage weiter zu. Das nordöstlich der Hauptstadt Madrid wütende Feuer breitet sich immer weiter aus. Inzwischen sollen schon 26.000 Hektar verbrannt sein. Das ist doppelt so viel wie noch gestern. Auch in Frankreich kämpft die Feuerwehr im Süden des Landes und auf der Mittelmeerinsel Korsika weiter gegen mehrere Brände.
2: In Spanien mussten inzwischen rund 1.200 Menschen aus 30 gefährdeten Ortschaften evakuiert werden. Vor allem der starke Wind von rund 50 Kilometern pro Stunde facht die Flammen bisher immer wieder an. Hunderte Einsatzkräfte und rund 45 Löschflugzeuge sind im Einsatz und haben bisher ein Übergreifen der Flammen auf Ortschaften verhindert. Auch in Frankreich kämpft die Feuerwehr im Hinterland von Saint-Tropez gegen einen allerdings viel kleineren Brand. 4 Häuser und 15 Autos wurden zerstört. Aus Paris, Michael Evers.
1: Zum Sport. Nach ihrer Rückkehr aus den USA sind Spaniens Fußball-Weltmeister von König Felipe empfangen worden. Er gratulierte dem Team im Königlichen Palast in Madrid und sprach von einem epischen Triumph einer legendären und historischen Mannschaft. Felipe war mit der königlichen Familie gestern auch im Stadion mit dabei, als die Spanier im Finale gegen Argentinien siegten. Heute Abend wird die Mannschaft noch in Madrid mit den Fans feiern.

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1: Ich bin Tine Klimach. Die Unionsbundestagsfraktion wird nächste Woche Mittwoch zu einer Sondersitzung zusammenkommen, um über die Nachfolge des zurückgetretenen Jens Spahn an der Fraktionsspitze zu entscheiden. Das kündigte der CDU-Vorsitzende und Bundeskanzler Friedrich Merz an. Im Gespräch sind unter anderem Kanzleramtschef Thorsten Frey, CDU-Generalsekretär Carsten Lindemann und Bundesinnenminister Alexander Dobrindt. Wohnen zur Miete ist in Deutschland deutlich teurer geworden. Nach Angaben des Instituts der deutschen Wirtschaft Köln lagen die Stöder der CDU-Vorsitzende und Bundeskanzler Friedrich Merz an. Im Gespräch sind unter anderem Kanzleramtschef Thorsten Frey, CDU-Generalsekretär Carsten Lindemann und Bundesinnenminister Alexander Dobrindt. Wohnen zur Miete ist in Deutschland deutlich

0: sei vor allem eine Folge der gesunkenen Nachfrage und längerer Vermarktungszeiten, heißt es. David Riemer, Nachrichtenredaktion.
1: Andy Burnham ist neuer Premierminister des Vereinigten Königreichs. König Charles beauftragte den Chef der sozialdemokratischen Labour-Partei mit der Regierungsbildung. Anschließend hielt Burnham in der Downing Street seine Antrittsrede und verkündete seinen 10-Jahres-Plan.
2: Burnham versprach, die soziale Krise im Land anzugehen. Als erste große Aufgabe will er die Wohnungslosigkeit beenden. Außerdem kündigte er schnelle Hilfe gegen die hohen Lebenshaltungskosten an. Denkbar sind niedrigere Bustarife und Entlastungen bei den Energiepreisen. Wirtschaftspolitisch verspricht der neue Premier weniger Zentralismus und Privatisierung, dafür mehr regionale Machtverteilung. Dabei will er die Schuldenregeln einhalten und vorhandene Ausgaben neu gewichten. Auch bei der Öl- und Gasförderung ist ein Kurswechsel geplant. Aus London, Philipp Detlefs.
1: Zum Sport. Fußball-Superstar Lionel Messi hat sich erstmals nach dem verlorenen WM-Finale zu Wort gemeldet und seine Zukunft im Trikot von Argentiniens Nationalteam offen gelassen. Der Schmerz sei unermesslich und diese Wunde brauche Zeit zum Heilen, schrieb der 39-Jährige am Tag nach dem 0:1 gegen den neuen Weltmeister Spanien bei Instagram. Das Turnier in Amerika war bereits seine 6. WM. Vieles sah nach Abschied aus, als Messi vor den eigenen Fans weinte.

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1: Guten Abend Deutschland, mein Name ist Daniel Kaiser. Willkommen zur Night Lounge heute am Dienstag, den 21. Juli 2026. Kurz nach 12 haben wir es und wir starten wieder durch. Heute mit einem Thema, das uns die, muss mal gerade gucken, wie heißt sie? Die Sigrid aus Essen hat uns diesen Themenvorschlag gemacht und zu meiner Schande muss ich gestehen, dass der schon ein paar Wochen alt ist. Aber heute hat er sich, heute hat er ganz gut gepasst, hatten wir nämlich schon lange nicht mehr gehabt. Heute geht's ums Blocken und zwar ums Blocken in den sozialen Medien. Thema heute Abend lautet, wer hat dich geblockt? Ganz plötzlich vielleicht, ohne Antwort, ohne Ankündigung. Plötzlich war nichts mehr zu sehen, kein Profilbild, überall geblockt. Ich würde ganz gerne wissen, was hat dazu geführt, dass ihr geblockt wurdet? Wie seid ihr selbst damit umgegangen? Habt ihr was gesagt? Habt ihr euch drüber aufgeregt? Habt ihr die Person mal darauf angesprochen? Das alles können wir heute gemeinsam rausfinden. Ruft mich an vom Handy, vom Festnetz, die Nummer zu mir ins Studio.
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1: Wer hat dich geblockt? Und wenn ihr sagt, nee, mich hat keiner geblockt, aber ich habe schon sehr viele Menschen geblockt, dann seid ihr natürlich auch recht herzlich eingeladen, weil vielleicht könnt ihr mal Dinge erklären, die die anderen nicht verstehen. Interessant finde ich an dieser Stelle die Nachricht. Moment, muss mal. Ich suche sie mal gerade raus. Ihr könnt in der Zwischenzeit gerne euch auch mal reinklicken auf Instagram und auf Facebook. Da haben wir das Thema nämlich gepostet und auch in der WhatsApp, im WhatsApp-Kanal. Und da haben wir nämlich auch so ein paar Sachen dazu geschrieben. Oh mein Gott, sie heißt gar nicht Sigrid, sehe ich gerade. Nee, sie heißt Rita. Oh mein Gott, tut mir leid. So, sie schreibt auf jeden Fall. Daniel, früher hat man bei Unstimmigkeiten sich auseinandergesetzt oder vielleicht auch mal heftig gestritten. Heute geht man leider öfter den bequemsten Weg und blockiert einfach den anderen, was ich persönlich als Mobbing und als extrem unfair empfinde. Die Funktion war ursprünglich sicher als Hilfe bei Stalking oder Bedrohungen gedacht. Heute wird sie oft aber als Druckmittel oder Möglichkeit, sich bequem aus dem Staub zu machen, missbraucht. Und ich bin mir sicher, dass das Thema eine große Resonanz finden würde, auch bei deinen Hörern. Liebe Grüße. Ich höre deine Sendung nach wie vor täglich. Rita, vielen Dank. Sorry, weiß nicht, wie ich jetzt auf Sigrid gekommen bin, aber da kann man mal sehen, dass es besser war, nochmal nachzugucken. So, jetzt gehen wir in die erste Leitung und da haben wir wen mit der Endziffer 79. Hallo, wer da woher? Oh, schade, da spricht keiner mit mir. Dann gehen wir weiter zu Micha nach Bonn.
2: Hallo Daniel, ich grüße dich.
1: Hallo Micha, ich grüße dich zurück.
2: Na, alles gut bei dir?
1: Ja, alles gut. Heute geht's ums Blocken. Du bist wieder am Start. Oh, schade, da spricht keiner mit mir. Dann gehen wir weiter zu Micha nach Bonn.
2: Hallo Daniel, ich grüße dich.
1: Hallo Micha, ich grüße dich zurück.

0: dieser Mensch, der so Gleiches mit Gleichem verhält, dieses typisch Kindliche da. Sondern wenn ich jemanden blocke, dann ist derjenige für mich auch, spielt derjenige bei mir im Leben auch keine Rolle mehr. Also das ist bei mir grundsätzlich so. Wenn ich den Kontakt mit jemandem abbreche oder wenn er abcut ist, dann ist bei mir auch cut.
1: Ja. Okay.
0: Und dann ist halt bei mir, ich habe auch Leute, wie gesagt, aus dem Leben geschmissen, sag ich jetzt mal. Das sind hauptsächlich auch Leute, die ich gar nicht mehr ernst nehmen kann. So, und ich denke mir, wenn man was von mir möchte, dann möchte ich diesen Menschen natürlich auch ernst nehmen.
1: Möchtest du denn überhaupt noch wissen, wieso, weshalb, warum dich da jemand geblockt hat? Oder interessiert dich das jetzt eher nicht so sehr?
0: Ja, das interessiert mich am Ende auch nicht so sehr, weil Ende ist für mich Ende. Man kann, ich sag mal so, man kann miteinander reden. Man sollte auch miteinander reden. Und wenn derjenige das natürlich nicht kann und anfängt hier mit irgendwelchen Ablenkungsmanövern oder irgendwelchem anderen Quatsch da nicht auf den Punkt kommt, dann sage ich, nee, komm, das hat hier keinen Sinn, Zeitverschwendung, weg damit.
1: Mhm.
0: Na? Und ich sage ja, wenn ich mit jemandem Kontakt haben möchte, möchte ich diesen Menschen natürlich auch ernst nehmen können.
1: Naja,
0: so, wenn derjenige ein dummes Spielchen spielt oder irgendwas Dummes da macht und meint immer wieder, ja, er hat Scheiße gebaut, dann muss das andere in die Schuhe schieben, ist nicht meine Welt. Dann ist derjenige direkt bei mir schon mal raus und da hat er verloren.
1: Was ist denn für dich ein dummes Spielchen?
0: Boah, dummes Spielchen ist halt, das habe ich aus meiner schon sehr, sehr oft erlebt, dass jemand was inszeniert in meinem Umfeld und will mir dann halt irgendwas in die Schuhe schieben, das ist sowas. Oder generell auch Sachen inszenieren, ne, nur um Aufmerksamkeit zu kriegen oder sonstigen Quatsch, da habe ich auch keinen Bock mehr drauf.
1: Was ist sonstiger Quatsch?
0: Ja, das ist halt, es geht halt nur um Aufmerksamkeit, Lob und Anerkennung. Wenn man da natürlich etwas machen muss, was man da erzwingen muss bei Menschen oder habe ich auch schon selbst erlebt, Schuldgefühle machen und so, nur weil man irgendwas selber was in die Wand gefahren hat. Ja, das sind solche Sachen halt. Alles so Kriterien, wo ich sagen muss, jetzt kicke ich demjenigen nicht aus dem Leben, ich gucke mir den Quatsch noch eine längere Zeit mit an. Vielleicht ändert sich das ja noch, aber wenn nicht, dann weg.
1: Oh, ganz schön hart, okay. Wenn du, sage ich mal, den Kontakt zu einer Person abbrichst, weil du einfach sagst, passt nicht mehr und reicht jetzt aber auch irgendwie so aus irgendeinem Grund auf jeden Fall. Ich würde gerne wissen, das ist jetzt die Frage dahinter eigentlich, ob du es für notwendig hältst, Menschen, mit denen man nichts mehr zu tun hat, grundsätzlich zu blockieren. Oder sagst du, nö, das muss jetzt nicht unbedingt sein. Weil es gibt ja so Menschen, die sagen, mit dir habe ich nichts mehr zu tun und dann wirst du überall gelöscht und wirst aber auch gleichzeitig überall blockiert. Das heißt, dir wird auch die Möglichkeit genommen, dich irgendwie zu melden. Findest du das prinzipiell gut und richtig oder sagst du, nee, muss schon ein Streitgrund sein oder irgendwie was vorgefallen sein, dass ich dich blockiere?
0: Ja, genau, das ist der Punkt. Ich denke mal, wenn der Kontakt jetzt im Sande verläuft, dann blockiere ich jetzt nicht einfach so. Na, wie hast du auch gerade gut gesagt, so, es passt jetzt nicht mehr, es passt nicht mehr mit uns beiden oder es generell nicht mehr. Lass uns mal getrennte Wege gehen, dann sage ich, okay, dann lasse ich dich noch offen, wenn du noch Bock hast. Schreib mal zwischendurch mal, melde dich mal. Aber ansonsten sage ich mir auch, wenn ich jemanden wirklich blockiert habe, müssen da schon Sachen vorgefallen sein. Und sagen, okay, ich habe auf das ganze Theater keinen Bock mehr, ich blockiere dich jetzt, ne? Du bist jetzt weg. So. Ich denke, bei mir ist es auch so, es muss schon was passiert sein. Es müssen schon Dinge vorgefallen sein, dass ich jemanden komplett rausschmeiße oder jemanden blockiere. Na, aber einfach so machen wir das nicht, meiner Meinung nach.
1: Ja, also das heißt, Antwort lautet, nein, ich würde dich nicht blockieren, nur weil wir keinen Kontakt mehr haben.
0: Richtig, ganz genau.
1: Okay, muss schon was vorgefallen sein. Da müsste schon ein bisschen Stress irgendwie, Streit.
0: Ja, gut, es muss nicht unbedingt Streit sein. Also ich meine, wenn ich auch zum Beispiel jetzt mit Menschen zu tun habe, mit denen man gar nichts klären kann, habe ich eben auch schon kurz angeschnitten, na, immer dieses, die Schuld hin und her Schieberei und oder irgendwas inszenieren. Das sind schon, wie gesagt, für mich Punkte, wo ich sagen kann, ey, komm, hier ist Ende, ich blockiere dich jetzt, will meine Ruhe vor dir haben. Gehen wir nicht auf den Senkel und na, das Thema ist halt für mich durch.
1: Hast du das im Gegenzug schon mal erlebt, dass jemand nur, weil er keinen Kontakt mehr mit dir hat, dich blockiert? Es gab gar keinen Streit, gar keinen Grund, nichts Triftiges?
0: No, das habe ich auch schon selbst erlebt.
1: Okay. Ist das dann okay für dich oder sagst du irgendwie, das ärgert mich dann schon, weil das eine ist nicht mehr zu reden, das andere, ich werde nicht blockiert?
0: Ja, das ist mir auch schon, wie gesagt, passiert. Und das ist halt für mich auch so ein Punkt. Ich sag, wenn du mich blockieren willst, dann bitte, dann mach dir das, dass dich

0: mich daran hindern. Okay. Ne? Mich stört es nicht. Ne? Wenn du der Meinung bist, mich blockieren zu müssen, dann mache ich jetzt kein Fass auf oder so. Ja gut, wenn du meinst, mach das und mach es. Dann ist das Thema für mich.
1: Das kannst du ja nicht mehr sagen, weil in dem Moment, wenn du blockiert wurdest, hast du ja oder versuchst du dann durch Umwege der Person das doch noch mitzuteilen. Nein.
0: Nö,
1: gut.
0: Nö, das ist das Thema für mich durch.
1: Das denkst du dir dann quasi in dem Moment.
0: Richtig.
1: Okay.
0: Ich gehe meinen eigenen Weg, ne? Ich mache mein eigenes Ding dann ohne die Person und dann ist das Thema für mich gegessen. Ich renne ja nicht mehr hinterher oder so, das tue ich nicht.
1: Okay. Micha, vielen Dank. Dir einen schönen Abend. Aber alles gerne. Gute.
0: Dir
1: bis
0: auch.
1: Bald.
0: Dir auch, ne?
1: Alles gut.
0: Jo, ciao.
1: So, ab in die nächste Leitung und wir gucken mal gerade. Ich habe sie schon oft blockiert, aber sie kommt jedes Mal wieder durch. Lea aus Aachen, hallo.
2: Oha, wie, du hast mich blockiert.
1: Ich wollte einfach nur mal gucken, wie du jetzt reagierst, wenn ich das sage. Nein, das war natürlich ein Spaß, aber ich fand's witzig, wie du gerade reagiert hast. Geht's dir gut soweit?
2: Ja, und dir?
1: Schön, das freut mich. Ja, ich freue mich, dass du da bist. So, heute geht's ja um die Frage des Blockens. Heutzutage, ja, ich sag jetzt, es ist kein neues Phänomen mehr. Wir haben schon oft über Ghosting, über Blocken gesprochen. Aber die, oh Gott, jetzt habe ich den Namen, wie heißt sie nochmal? Rita, genau. Die hat ja das Thema nochmal vorgeschlagen, hat gemeint, sie würde ganz gerne mal wissen, woran liegt das eigentlich, dass wir uns gegenseitig blocken? Micha sagt, findet er Kindergarten, außer es gibt einen triftigen Grund. Würdest du sagen, ich kann auch ohne triftigen Grund gut blocken? Erzähl.
2: Also ich sag auch ehrlich, ich finde blockieren Kindergarten. Ich verstehe es auch nicht, weil warum, also ich, also mit einem richtig deftigen Grund, okay, wirklich einen deftigen Grund.
1: Nenn mir aber bitte einen deftigen, du darfst dir gerne einen ausdenken, der muss nicht echt sein. Was wäre ein deftiger Grund, um jemanden zu blocken? Ich sag dir was für mich wäre ein deftiger Grund, wenn du mich nervst, obwohl ich dir mitgeteilt habe, dass ich meine Ruhe haben möchte. Das reicht schon, das wäre ein triftiger Grund für mich.
2: Selten, nee, dann nicht. Ich ignoriere dich einfach weiterhin. Also ich bin im Ignorieren als Katz. Ich blockiere zum Beispiel erst, ich habe damals meine beste Freundin blockiert, als ja. Die mir in den Rücken gefallen ist. Erst dann habe ich sie blockiert. Sowas ist für mich ein Grund. Also wenn du mich nervst, ich kann dich ignorieren, stummschalten, sehe ich nichts von.
1: Ignorieren und stummschalten?
2: Also blockieren tue ich.
1: Achso, aber dann kommt, dann ja, kommt das dann ja immer noch, das heißt, dann kommen zwar immer noch die ganzen Nachrichten an, ja gut, aber ich muss mir das ja nicht ständig antun und durchlesen. Also ich kenne solche Geschichten, ich habe da nicht diese Geduld. Ich weiß noch, wie eine Bekannte mal vor ein paar Jahren zu mir gesagt hat, ach, mein Ex, und der nervt mich und der schreibt jeden Tag und der hört nicht auf. Und dann habe ich gesagt, blockieren doch. Nee, das finde ich blöd. Stattdessen hat sie sich aber jeden Tag über die Nachrichten aufgeregt. Und das ist dann für mich einfach unverständlich. Also da hätte ich jetzt ein anderes Wort gewählt, aber ich finde das einfach, das ergibt keinen Sinn für mich. Da macht dann wirklich Blocken Sinn.
2: Das ergibt.
1: Und dann hätte sie Ruhe gehabt.
2: Ja. Eigentlich ja. Also ja. Mich nervt sowieso so schnell was nicht. Wie gesagt, ich mache einfach stumm bei WhatsApp zu archivieren und dann kriege ich das sowieso nicht mit, außer ich gehe irgendwann auf den Chat. Ich habe diesen Nicht-Stören-Modus bei Apple drinnen, wo nur eine einzige App durchkommt, die mir nicht auf die Nerven geht. Und somit habe ich meine Ruhe. Und irgendwann, desto mehr du die Menschen ignorierst, irgendwann haben die kein Interesse mehr daran und dann lassen die dich auch irgendwann in Ruhe, weil die keine Antwort bekommen.
1: Ach krass, okay. Ja, so kann man es auch machen.
2: Also ich sage halt immer, ich blockiere, also wenn ich auch Streit mit jemandem habe, ich blockiere nicht. Du kannst ruhig sehen, wie erfolgreich ich bin, auch ohne dich in meinem Leben. Deswegen blockiere ich nicht. Zum Beispiel Ex-Freunde oder so, ich blockiere die nicht. Guck doch, wie glücklich mein Leben ohne dich ist. Stalk mich ruhig, wenn du Lust daran hast. Ich blockiere nicht.
1: Schön. Okay. Ja, Lea, dann gibt's noch was zum Thema Blocken, was dir in der Vergangenheit oft aufgefallen ist, bei dem eine Sache, die dich vielleicht irgendwie. So eine krasse Blockgeschichte. Irgendwas musst du doch haben. Ich kenne dich.
2: Also, ich kann jetzt eine Geschichte erzählen von jetzt so einem TikTok-Streamer zum Beispiel. Ich habe dem wirklich ganz, ganz viel Coins geschickt. Und ich habe den sehr stark unterstützt. Der hat mich schon heute Morgen. Weil ich doof war, Daniel. Ich war doof.
1: Ich glaube, ich sollte auch mal anfangen mit TikTok. Ich mach also auch mal TikTok. Ich will auch irgendwie, dass mir Leute Coins zuschicken und Geschenke machen.
2: Oh, du würdest gut viral gehen, Daniel. Du bist ein kleiner, hübscher Junge. Du wirst gut viral gehen, glaub es mir.
1: Ach ja, wenn es da Filter gibt, dann schon. Ansonsten, glaub mir, die Zeit nagt auch an meinem Gesicht. Die Zeit nagt.
2: Filter gibt's.
1: Egal, also du warst ja noch nicht fertig. Also du hast ihm Coins geschickt. Und dann, was ist dann passiert?
2: Und der hatte halt, wie gesagt, hat er mir dann vorgegaukelt, sage ich mal, dass er Gefühle für mich hat. Und als ich so ein wenig langsam die Wahrheit herausgefunden habe, als statt mir die Wahrheit ins Gesicht zu sagen, hat er mich einfach blockiert nach all dem, was ich getan habe für den. Ich habe dem halt nicht wirklich wenig Coins geschickt, das muss ich dir sagen. Ich habe dem um die 200.000 Coins geschickt. Also das sind so um die 2.000 Euro. Und er hat mich halt einfach blockiert, weil seine Supporter mich angeschrieben haben. Und als statt vernünftig sich mit mir auseinanderzusetzen und zu sagen, hey, lass mal bitte getrennte Wege gehen, hat er mich einfach blockiert und ja, fand ich nicht so cool.
1: Lea, darf ich dir sagen, was für Gefühle ich für dich habe?
2: Hau raus, ich bin gespannt.
1: Darf ich dir vorher noch meine PayPal-Adresse geben? Du kannst damit wenig Geld, kannst du dann die einzelnen Worte freischalten, habe ich mir überlegt.
2: Also, ich muss dir sagen, der hat mich aber auch jeden Abend angerissen, hat mit mir jede Nacht am Telefon.
1: Ja, aber hast du nicht gemerkt, dass er das nur ausnutzt? Das ist doch voll uncool, sowas.
2: Er hat gut gespielt. Er hat meine Freunde mit reingezogen und hat meinen Freunden geschrieben, dass die auch noch auf mich eingeredet haben. Der hat klug gespielt, das muss ich ihm sagen.
1: Hast du das Spiel durchschaut inzwischen? Oder bist du schnell wieder in der Lage?
2: Ja.
1: Jetzt kommt der nächste auf TikTok und du bist wieder Feuer und Flamme. Nein.
2: Geh mir weg mit TikTok. Ich bin.
1: Ja, es gibt ja auch andere Plattformen. Da darfst du auch nicht drauf reinfallen.
2: Oh, der auch nicht. Ich habe einen chinesischen Streamer, den ich zwar noch unterstütze, aber der akzeptiert Nein. Also jeden Tag seit zwei, drei Monaten bin ich bei ihm im Team und der akzeptiert auch Nein. Wenn ich mal nicht supporte, ist dem das scheißegal. Er meldet sich trotzdem regelmäßig, weil ich bin halt eine, die begleitet ihn von Anfang an seiner Arbeitszeit und deswegen will er mich nicht aufgeben. Keine Ahnung.
1: Aha, okay.
2: Aber bei ihm geht es nicht um Bestände. Also ihm reicht es, wenn ich ihm 100 Coins, also 1 Euro nur schicke im Monat, ist der trotzdem verändert er sein Verhalten mir gegenüber nicht.
1: Okay. Brauchst du auch nicht mehr. Gut. Vielen Dank, Lea. Dir einen schönen Abend.
2: Genau.
1: Mach's gut.
2: Schönen Abend.
1: Bis dann.
2: Ciao.
1: Tschüss. So, anrufen dürft ihr auch vom Handy, vom Festnetz. Heute sprechen wir übers Bloggen. Rita hat sich das Thema gewünscht und möchte ganz gerne auch von euch wissen, warum ist das eigentlich heute so? Warum geht man immer diesen leichten Weg, wenn man keinen Bock mehr auf jemanden hat, zu bloggen? Ruft mich an.
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1: Ich muss sagen, ich habe früher viele Menschen geblockt, die schon lange nicht mehr. Ich glaube, die letzten Menschen, die ich blockiert habe, das waren Werbeanrufe von irgendwelchen. Kriegt ihr das auch? Bekommt ihr auch in letzter Zeit irgendwie so Anrufe von irgendwelchen Auslandstelefonnummern, wo man schon im Vorhinein weiß, das muss Betrug sein? Naja, jetzt gehen wir mal in die nächste Leitung. Wen haben wir dran mit der Endziffer 99? Guten Abend, wer da, woher?
4: Ja, hi, der Sascha aus Neuwied.
1: Grüß dich. Sascha, schön, dass du da bist. Grüß dich.
4: Hi. Also, ich habe auch mal eben nachgeschaut, wo du gerade die Werbeanrufe angesprochen hast. Also ich habe insgesamt 197 Nummern blockiert aus sämtlichen Herren Ländern, die angerufen haben oder
1: du
4: irgendwas.
1: Auch, ne? Du auch,
4: ja. Ja, ey, verrückt. Das ist nicht mehr normal. Also dann ruft man aus Tunesien an, dann drückst du weg und 2 Sekunden später ruft jemand aus der Schweiz an mit sämtlichen irgendeinen Zahlenkombinationen, wo du dir dann denkst, hallo? Wie schnell seid ihr eben wieder Wahlwiederholung? Aber in Wahrheit sind da, glaube ich, hier so komische PC- oder Pack-Anrufe. Das ging mir so dermaßen, Entschuldigung, mein Ausdruck auf den Sack. Ich habe da bei meinem Telefonanbieter angerufen und halt dann gebeten, diese Nummern dann auch aus dem Ausland zu sperren. Und seitdem habe ich Ruhe, definitiv.
1: Du hättest ja theoretisch auch dir eine neue Nummer. Das wolltest du aber nicht.
4: Nee, weil ich mit der Nummer so schon jahrelang mit Bekannten und Verwandten und jetzt nochmal eine neue Nummer, auch die Arbeitsstelle und so weiter, der Chef hat die, da wollte ich jetzt nicht nochmal alles nochmal neu, ja, hier hast du eine neue Nummer und nee, das wollte ich dann nicht, da wollte ich die Nummer extra definitiv behalten.
1: Sascha, wie alt bist du jetzt heute?
4: Ich bin 42.
1: Guck mal, dann sind wir, ich habe nämlich gerade gedacht, dieses Mindset, diese Einstellung zum Thema Telefonnummer, die habe ich exakt so, wie du sie sagst. Ich habe meine Nummer, ich glaube, jetzt auch schon seit über 20 Jahren. Genau aus dem Grund, das ist für mich eine Konstante, die bleibt. Das ist mir egal. Die habe ich auswendig, die kennen alle. Und ich sehe es nicht an. Ich bin schon manchmal abends gestalkt worden, irgendwelche Spaßanrufe und so weiter. Aber ich habe immer gesagt, nö, ist mir wirklich wurscht. Ich behalte diese Nummer, die ist mir zu wichtig.
4: Ja.
1: So.
4: Richtig.
1: Gut.
4: Und das sehe ich auch so ein. Definitiv.
1: Aber ist halt schon nervig. Wie setzt du deine Grenzen, wenn du merkst, mir wird's gerade irgendwie zu viel? Also irgendwie müssen ja diese Leute die Nummer rausbekommen haben. Also bist du zu unvorsichtig im Internet gewesen? Oder was glaubst du, wo haben die Nummer her?
4: Also ich kann mir nur so denken, es gibt ja verschiedene Versandhäuser, nennen wir mal so, ne, ohne Namen zu nennen. Da musst du ja auch teilweise deine E-Mail oder Telefonnummer angeben und dann hast du ja ganz unten das Kleingedruckte, wo du dann das Häkchen machen musst. Sind sie damit einverstanden? Werbung, bla bla, schieß mich tot, dass wir das weitergeben an Drittanbieter oder sowas. Ich vermute mal, daher haben die das, dass das irgendwie gecrackt worden ist oder was von einem ganz großen Versandhaus. Ich möchte jetzt den Namen nicht nennen, wegen der Schleichwerbung. Dass da eventuell irgendwie, oder du bist mal im Internet, dann kommst du auf eine verkehrte Seite, dann geht der ganz schnell mittlerweile, wenn ich jetzt mal dummes Beispiel Pinterest nehme und da gehst du auf so einen komischen Link, ja, bumm, schon ein bisschen in der Falle drin, ohne dass du davon was mitbekommst. Das ist ja so mittlerweile so echt geworden durch die ganze KI und so weiter, wo du dann wirklich völlig aufpassen musst. Da habe ich auch bei meinem Telefonanrufer wieder nachgefragt. Der sagt, das ist tatsächlich so, dass die mittlerweile so expertenreif geworden sind, dass du das gar nicht mehr mitbekommen musst. Und seitdem ich dann auf meinem Telefonanbieter gesagt habe, hier, passt mal auf, sperrt mal die Nummern aus dem Anruf, aus dem Ausland, die ruft mich ständig an, habe ich Ruhe. Es nervt keiner mehr, komischerweise. Und ich bin auch, wie gesagt, vorsichtiger geworden, weil ich muss sagen, ich habe kein Facebook, ich habe kein TikTok, ich habe kein Insta, Snapchat und so weiter und so fort, habe ich nicht. Ich habe nur mein WhatsApp und mein YouTube und ich habe zwar da einen Kanal, ja, aber ich habe den auch nur zum Schauen. Also es ist jetzt nicht so, dass ich jetzt die großen Videos oder so was mache. Und ich habe da wirklich meine Ruhe und ich bin da auch froh drüber mittlerweile. Also schon Wahnsinn, was da.
1: Oh, jetzt ist ganz schön laut geworden bei dir, man hört dich fast gar nicht mehr.
4: Oh, okay, einen Moment. Bleib mal kurz dran.
1: Jetzt ist ein bisschen.
4: Bist du wieder da?
1: Ja.
4: Ja, okay.
1: Gut. Nein, nee, sind wir noch. Deswegen Sascha, wenn dir dazu noch gerade was Wichtiges einfällt, dann kannst du es jetzt noch loswerden. Ansonsten würde ich weiterziehen.
4: Ja, tu das, um Gottes Willen. Ich bin noch ein bisschen on Tour und höre dir noch weiter gerne zu. Ist kein Problem.
1: Dann danke ich dir. Bis bald, Sascha. Mach's gut. Ciao.
4: Bis dann, ciao.
1: So, anrufen dürft ihr auch vom Handy vom Festnetz. Wir ziehen weiter zu der nächsten Leitung. Wir machen uns eine Telefonnummer.
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1: So, jetzt ist mein Fenster auch wieder offen. Und dann gucken wir doch mal, da haben wir die Sarah aus Karlsruhe. Hallo Sarah, guten Abend.
5: Servus Daniel, lang nicht gehört.
1: Wirklich lange? Ich habe das Gefühl, wir hören uns jeden Tag.
5: Na, gestern.
1: Ach so,
5: ja, so schaut's aus. Wir haben uns aneinander gewöhnt, anscheinend. Ja, ich habe noch nie jemanden blockiert. Das würde ich auch nicht machen, weil ich das bescheuert finde. Oh. Und da ich mein Handy oder Smartphone so selten anhabe, mal kurz zum Telefonieren oder meine Musikvideos, die ich gern ansehen möchte, Konzerte angucken, bin ich eigentlich sonst nicht erreichbar.
1: Du hast ja diese tolle Nachbarin, mit der du gerne hin und her schreibst. Ich frage mich ja wirklich, warum du die noch nicht blockiert hast.
5: Ja, pass auf, das wollte ich sagen. Jetzt kann er schon Gedanken lesen. Sie hat mich blockiert. Nachdem ich zweimal angerufen hatte und sie wirklich höflich gebeten habe, da wegen der Bodenheizung, dass sie da mal lüften sollte, oh, nett, und sie mir dann so bescheuerte SMS geschrieben hat, von wegen, ob mir nichts anderes einfallen würde, als sie zu stressen, was ja eh der Witz ist, und ich sollte mal mehr arbeiten. dann wäre mir nicht so langweilig und ich hätte was zu tun. Ich meine, die weiß wahrscheinlich nicht, dass ich Unterricht gebe und so, geht die auch nichts an. Nachdem es weiterhin so brutal warm war und von der Hausverwaltung ein ganz netter Mensch im Urlaub ist, habe ich halt nochmal angerufen und da hat sie mich blockiert. Das ist mir aber wurscht, weil sie ist eh nicht die hellste Leuchte und jetzt ist es wieder ein bisschen kühler draußen. Und wenn sie meint, wie sagt man in Österreich, sie wäre Gräfin Maritza, dann soll sie blockieren. Mir ist sowas völlig egal. Also ich blockiere niemand und ja, und ich kriege auch keine Anrufe von irgendwelchen Firmen oder wie vorhin jemand gesagt hat, weiß ich mal, der Anrufer vorhin oder davor, irgendwelche dubiosen Anrufe oder Verkaufsanrufe, dass man da was angedreht bekommen soll oder in irgendwelche Falle tappt. Ich krieg das alles nicht. Aber wahrscheinlich, wenn ich
1: nicht erreichbar bin. Sei froh, das kann dir nämlich schneller passieren, als du denkst, ja. Jetzt hat dich ja diese Nachbarin blockiert, ne? Hast du gemeint. Gestern war sie noch, glaube ich, nicht blockiert. Gestern hat sie dir noch geschrieben.
5: Doch.
1: Nee. Oder blockiert die immer und schreibt dir und dann blockiert sie dich wieder.
5: Ja, so ist es. Ach so. Aber die geschrieben hat sie mir vor ein paar Tagen. Okay. Diese SMS, das ist schon ein paar Tage her. Ich habe es dir nur gestern erzählt. Und dann wird sie ihren Unmut los, der jetzt alles andere als intelligent und höflich ist, sondern völlig daneben. Und dann blockiert sie wieder. Ist halt auch ein Hobby wahrscheinlich.
1: Ärgert's dich?
5: Mal? Nee, null. Ich find's lustig. Mich ärgert's, dass der Boden so heiß ist, aber jetzt ist es ein bisschen kühler geworden. Aber wenn jemand so ein bisschen deppert ist, ist mir das egal. Wenn sie so drauf ist, ist das ihre Sache. Sie muss mit sich klarkommen, dafür bin ich nicht zuständig.
1: Mich, ja, aber wenn du deppert sagst, dann klingt das schon so, als wärst du auch so ein bisschen schon das verletzt. Sagt man so,
5: nein, überhaupt nicht. Das wäre wasting time. Nein. Also bis ich mal irgendwie sauer werde auf jemand oder mich über was ärgere, da braucht es viel. Nö.
1: Wirklich?
5: Weil das ist mir dann egal. Ich schwöre, Digga. Ja, ich schwöre.
1: Ja, aber genau, wenn du sowas sagst, sowas wie, ja, ich schwöre und Digga, dann habe ich das Gefühl, du ziehst es so ein bisschen ins Lustige, weil du dir nicht eingestehen willst, dass das vielleicht doch manchmal ein bisschen trifft. Ich finde das nicht schlimm zu sagen, ja, es ärgert mich, denn eigentlich möchte ich mich mit den Leuten verstehen, eigentlich möchte ich mit allen irgendwo eine gewisse Harmonie, ne? Stichwort Harmoniebärchen hatten wir letzte Woche. Und vielleicht ist es ja auch so, dass du sagst,
5: ich bin jetzt nicht gerade Harmoniebärchen.
1: Bist du nicht?
5: Ja, ich komme gut so allein klar und I don't want to be everybody's darling. Nein, das muss nicht sein. Ich muss nicht mit jedem gut stehen und du kennst mich nicht. Es ist mir wirklich wurscht. Glaub mir's, wenn ich sage, ich schwöre und so, das, so reden die halt hier. Das ist auch lustig. Ich bin halt eine Lustige. Die Barbara weiß das. Frag sie mal, wie witzig und wie viel wir lachen, wenn wir telefonieren. Und das tun wir oft. Wir verstehen uns gut. Und es ist mir wirklich egal. Also, ich wüsste nicht, was mich so richtig aus der Fassung bringen könnte. Mhm. Keine Ahnung. Also, I'm easy to handle. Glaubt man es? Auch, es gibt mit mir da irgendwie, wenn ich mich von jemand belästigt fühle oder sowas, was selten vorkommt, dann gehe ich demjenigen aus dem Weg und denke mir, ja, tschüss, was soll's. Ich mache ja eh das meiste alleine. Ich habe meine Schüler, gebe Unterricht. Ah, da wollte ich dir noch sagen, das war gestern merkwürdig. Da waren wir doch, da hast du mich verbinden wollen mit demjenigen, der gern Kontakt zu mir gehabt hätte, ging es um Musik und irgendwelche Aufnahmen oder sowas. Und dann haben wir miteinander gesprochen, aber dich auch immer mit jemand anders gehört. Und dann dachte ich mir, ich kann jetzt ihm meine Telefonnummer nicht geben, weil dann weiß es vielleicht ganz Deutschland.
1: Ach so, nee. Okay, aber das ist ja gut zu wissen. Ich dachte, dass man euch dass man, dass ihr da quasi privat füreinander seid, dass man das
5: Gespräch... Nein, es war damals wie mit der Barbara beim ersten Mal, okay. Wo du am Laufband warst. Und
1: das, aber ja. Dann tut es mir leid an dieser Stelle, das war so nicht geplant. Also ich hatte wirklich Kleintun. Gedacht, dass das funktioniert.
5: Alles wunderbar. Du, ich habe ihm nur gesagt, der Daniel kann dir gern meine Nummer geben. Nicht, dass er denkt, ich bin jetzt da unhöflich gewesen, weil ich nur gesagt habe, ich habe das Gefühl, wir sind mitten in der Leitung mit drinnen, weil ich euch ja auch immer gehört habe, mit wem du gerade gesprochen hast. Ich weiß jetzt nicht. Aber dann habe ich mir gedacht, wenn ich euch höre, dich und einen Anrufer oder Anruferin, weiß ich es jetzt nicht mehr, dann kann das natürlich sein, dass wir auch zu hören sind. Und da wollte ich jetzt meine Nummer nicht unbedingt sagen. Obwohl, mir auch schon egal, aber muss nicht sein. Das Handy ist eh meistens aus. Auf jeden Fall, da kannst du ihn gern mit grüßen. Ich weiß den Namen nicht, die
1: ich
5: Nummer
1: auch nicht
5: geben,
1: mehr.
5: Aber du kannst dich ja...
1: Ich weiß es auch nicht mehr, wer das war.
5: Der hat irgendwelche Aufnahmen, wo er von mir wissen wollte, ob...
1: genau, ob er sie mixen kann. Aber ich weiß nicht mehr, wer er ist.
5: Finde oder ich...
1: Der darf sich gerne nochmal melden, Sarah.
5: Ja, ihm kannst du gerne meine Nummer geben.
1: Gut.
5: So. Und ansonsten, ja, glaub mir, man kann mich schwer ärgern.
1: Dann wünsche ich dir einen schönen Abend, Sarah.
5: Ich bin beleidigt. Ja, dir auch.
1: Mach's gut, bis bald.
5: Ich höre dir noch ein bisschen zu und bis demnächst wieder.
1: So, machen wir's.
5: Papa.
1: So, und wir gehen die nächste Leitung zu. Muss mal gerade gucken, wen denn?
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1: Zu Anna nach Filderstadt. Anna, grüß dich.
6: Ja, das bin ich. Aber guten Abend,
1: Hallo.
6: Herr Kaiser oder Daniel.
1: Daniel ist gut.
6: Ja, lachen Sie nicht. Mein Handy ist heute in Einkaufs, so einem Stoffding gewesen und da war eine Tschetschke drin und die ist mir irgendwie zerquetscht und wo ich den Handy rausgeholt habe, war der nass. Feucht,
1: oh nein,
6: ja.
1: Oh
6: auch die Scheiße habe ich gedacht, was mache ich jetzt? Dann bin ich daheim gewesen schon, dann habe ich den Handy aufmachen wollen und dann kaum habe ich mit dem Schraubenzieher aufgemacht. Wenn er mir auf den Boden fällt, dann fällt die eine Dinghülle gleich weg und so. Und dann habe ich das weggewischt, also was feucht war. Reis hatte ich nicht, dass ich ins Reis lege. Und jetzt höre ich kaum, also sie hören mich wahrscheinlich gut, aber ich, die so zu Viertel. Also kaum.
1: Und du hast dich trotzdem nicht davon. Und du hast dich trotzdem nicht davon abhalten lassen, hier anzurufen. Du hast die größten technischen Hürden und trotzdem zum Telefon gegriffen.
6: Ja, wieso nicht?
1: Darf ich nicht? Ja doch, aber du hättest genug Gründe gehabt, heute zu sagen, ach, mit dem kaputten Telefon kann ich nicht anrufen. Ich sag nur, so wie Anna es macht, greift einfach zum Telefon, macht mit. Weißt du, wir leben alle nur einmal, wir kommen nur einmal zusammen. Erzählt mir eure Gedanken und zum Thema. Erzähl Anna, wie stehst du zum Thema Blockieren?
6: Blockieren? Ich kann niemanden blockieren. Ich habe so ein kleines Handy, wo ich gar keinen blockieren kann.
1: Doch, das geht bei allen. Auch bei meinem alten Nokia konnte ich blockieren.
6: Also ich habe so ein kleines Handy um wie viel? 20 Euro. Aber Radio kann ich hören, sonst hätte ich sie nicht gehört. Also Radio habe ich, SMS kann ich schreiben, Telefon kann ich entgegennehmen. Und das war schon. Keine Mails, keine Apps, keine gar nichts.
1: Warum ist es dir dann trotzdem ein Anliegen, zum heutigen Thema Blockieren etwas zu sagen? Weil wenn du sagst, ich habe damit ja gar nichts zu tun, würde ich gerne wissen, warum?
6: Aber ich kann nicht sagen, dass ich mal letztes Jahr, Ende letztes Jahres bei einer Freundin gewesen am Samstag, so gegen 8, da klingelt Telefon, dachte, was ist das denn jetzt? Wer ist denn das? Na, kennt ihr die Nummer nicht? Und dann, der hat ein Mann angerufen und ging mir auf mich los. Ich soll doch mein Müll sortieren. Ja? Was, wer sind Sie denn? Ich wusste nicht, wer das ist und woher der anruft. Ich habe schon gedacht, das ist mein Nachbar von oben, Herr Brückner. Ja. Ich hatte den noch nie am Telefon. Wer sind Sie denn? Sind Sie Herr Brückner? Nix, keine Antwort. Der wollte mir gar nicht sagen. Also gut, dann habe ich aufgelegt, habe ich mir die Nummer notiert, habe ich gleich beim Polizei angerufen, also die Nummer hat mich angerufen und so weiter.
1: Und dann? Was kam
6: da? Sagen Sie dazu.
1: Weiß nicht, was ist dann passiert? Hä? Haben die das rausfinden können, wer das war?
6: Nee, haben sie mir nicht gesagt. Aber der hat nie wieder angerufen, Gott sei Dank. Ich stehe auch nicht im Telefonbuch. Ich bin in so einem grünen Büchle, wo man in Buchhandlung kaufen kann. Das hat mir meine Nachbarin gesagt, dass ich da drin bin. Mhm. Da hat sie mir auch gezeigt, was sie das Buch daheim hatte. Mhm. Also ich weiß sonst niemand, außer wenn ich ihm die Nummer gebe.
1: Mhm.
6: Ja. Aber was noch, was ich heute gehört habe, zum letzten Mal mit Geisterfahrer in Hessen, ich weiß nicht, wann die Uhrzeit, wahrscheinlich morgens, keine Ahnung, die ist falsch eingebogen und mit, also kurz danach mit einem 70-jährigen Fahrer zusammengestoßen.
1: Das habe ich auch
6: und
1: gehört.
6: Und zwei Tote.
1: Ganz, ganz
6: zwei
1: schlimm.
6: Kinder, ja. Sehr, sehr schwer verletzt.
1: Habe ich mitbekommen, ja.
6: Haben Sie nicht mitgekriegt?
1: Doch, habe ich mitbekommen. Doch, ich sage gerade, ich habe ja? Das mitbekommen. Das finde ich ganz furchtbar.
6: Na, wissen Sie Bescheid. Also das dürfte doch gar nicht sein, oder?
1: Das dürfte nicht
6: aber
1: sein.
6: Aber gucken Sie mal, die war doch mit ihrem Mann unterwegs.
1: Mhm.
6: Was hat denn der Double gemacht? Ein Handy oder Dingsspiele gemacht oder was weiß ich. Anstatt auf die Straße zu gucken und sagen, oh, pass auf, nicht danein, das ist falsch.
1: Mhm.
6: Was hat denn der gemacht? 34 Jahre alt ist er, glaube ich, gewesen. Aber wer der jetzt tot ist, die Fahrerin und der 70-jährige Fahrer, keine Ahnung. Mhm. Das habe ich nicht mitbekommen. Haben Sie das mitbekommen?
1: Nein, leider nicht. Ich habe das auch nur so in den Nachrichten irgendwie so halbwegs am Rande mitbekommen. Aber was hat das mit dir gemacht, Anna? Das ist ja viel spannender. Wir wissen die Details nicht, aber wir wissen ja, was das mit uns gemacht hat.
6: Es tut mir leid, weil der Staat nichts dagegen tut.
1: Okay. Und was macht das mit dir? Jetzt bist du ja schon wieder beim Start. Was macht das mit dir? Bleib mal bei dir. Was ist denn?
6: Ich meine, ich hätte gerne geändert, dass es besser wäre oder so. Das meine ich. Die zwei Tote hätten nicht sein müssen.
1: Das stimmt, ja. Wobei, wenn man sich die Statistik anguckt, muss man sagen, das ist jetzt natürlich auch kein Trost, weil jeder Tote ist einer zu viel oder jede Tote. Aber die Verkehrstoten werden von Jahr zu Jahr zum Glück weniger. Zum Glück, muss man sagen. Aber es ist immer noch zu viel. Ne? Ich weiß gar nicht, wie hoch die Zahl gerade ist. Wir sind, glaube ich, vierstellig in Deutschland, aber auch im unteren Bereich. Also es ist schon besser, wenn man sich das so über die letzten... Es gibt ja immer mehr Sicherheitssysteme. Ich weiß, es nervt euch, wenn ihr einsteigt und das Auto 20.000 Mal piept und auch während der Fahrt. Aber all das hat dann am Ende auch dazu geführt, dass wir heute viel weniger Verkehrstote haben heutzutage.
6: Ja.
1: Und irgendwann mal können wir uns vielleicht wirklich alle zurücklehnen, geben unser Ziel ein und dann werden wir dahin gefahren. Ich weiß, das passt nicht allen, aber vielleicht, wenn das am Ende dazu führt, dass es gar keine Verkehrstoten mehr gibt, dann bin ich dafür.
6: Ich auch. Ja. Ich auch. Aber wenn Sie zum Beispiel beobachten, die Autofahrer, also praktisch der Beifahrer, der dauernd in den Dings reinklotzen. Die gucken gar nicht auf die Straße. Wenn was passiert, ist nicht mal als Zeuge gut. Weil sie nicht sagen können, wie was passiert ist.
1: Mhm.
6: Das ärgert mich auch.
1: Mhm.
6: Also müsste der praktisch Beifahrer auch bestraft werden, wenn er mit dem Handy rumspielt und guckt oder telefoniert oder was macht.
1: Ah, das finde ich ein bisschen schwierig. Ich weiß, was du meinst und worauf du hinaus willst, finde aber den Beifahrer zu bestrafen, dass er oder sie mit dem Handy gespielt hat, weiß nicht, nee, finde ich, ja. Würdest du wirklich sagen, die Verantwortung, ich würde schon sagen, die bleibt und ist auf jeden Fall beim Fahrer, bei der Fahrerin. Und ich würde nur sagen, wenn jetzt wirklich der Beifahrer da ablenkt, gezielt ins Lenkrad eingreift oder sowas, dann wird er mit in die Verantwortung gezogen, weil das darf nicht sein.
6: Ja.
1: Ne? Also ich gebe ja so Beifahrer, habe ich auch schon erlebt irgendwie, dass mir eine Freundin so das Handy ins Gesicht und guck mal, das hat er geschrieben.
6: Ja.
1: Und ich sage dann so, ich fahre gerade Auto, ich kann das jetzt gerade nicht lesen.
6: Ja.
1: So, aber da finde ich dann schon irgendwie, das geht nicht.
6: Makaber.
1: Bitte?
6: Wenn jemand während des Fahrens anruft, also wenn ich halte oder gehalten habe, ja, dann sage ich, ich kann jetzt gerade nicht, ich bin im Auto, ich fahre im Auto. Also später, wenn ich kann, rufe ich zurück oder so.
1: Ja, genau.
6: Ich will grundsätzlich nicht telefonieren.
1: Ja, gut, die heutigen Autos, Anna, die, und die ganzen neuen Handys, die haben ja meistens auch die Funktion, wenn es dann klingelt, kannst du mit dem Lenkrad den Anruf entgegennehmen.
6: Ja.
1: Und da musst du eigentlich gar nicht groß abgelenkt werden, sondern kannst dann normal weiterreden mit den Freisprecheinrichtungen. Und jeder, der keine hat, holt euch so ein Teil. Das kostet nicht viel Geld. Ja, aber lenkt euch nicht von der Straße ab. Da sollten die Augen immer schön sein.
6: Da gibt es manchmal an Autobahnen so ein Schild. Was ist? Tipp, dort.
1: Mhm. Ja, kenne ich, diese Warnschilder.
6: Und die habe bestimmt auch schon gesehen.
1: Ja, aber weißt du, bringen die was? Ich meine, es gibt Menschen, die fahren diese Strecke irgendwie 30 Mal im Monat. Das ist dann irgendwann mal auch einfach nur ein Schild und nicht mehr, weißt du, man gewöhnt sich da so schnell dran. Genau wie die Warnhinweise auf den Zigarettenpackungen. Die meisten Raucher gucken da doch gar nicht mehr drauf.
6: Ja, und was für Krankheiten da drauf sind.
1: Ja.
6: Also zeugungsunfähig und das, oh Gott.
1: Das hat irgendwie so seinen Schrecken verloren. Ich fände es, nein, das fände ich jetzt auch nicht wirklich gut, aber ich weiß nicht was. Wir gewöhnen uns an viele Bilder. Vieles, was furchtbar ist, gewöhnen wir uns dran und das ist eigentlich traurig. Das darf eigentlich nicht sein.
6: Als ich Kind war, also so 13, 12 oder so, ins Kino, wir hatten ja nichts. Ich bin in dem Dings geboren, wo nicht so viel für Kinder zu unterhalten war. Dann gab es mal so Boxszenen, Boxen. Sie konnte das nicht gucken. Ich habe nur geguckt und meine Ohren zugehalten. Mir war schlecht.
1: Mhm.
6: Konnte nicht sehen. Also Boxen. Jetzt macht mir das natürlich nicht aus, aber damals hat mir schon was ausgemacht. Aber ich habe nun geguckt in die Knie und meine Ohren zu kalt. Das wollte ich sagen, dass irgendwann mal wird man abgestuft, das stimmt. Also da macht die da gar nichts mehr aus.
1: Das ist schon Wahnsinn. Ja.
6: Gut,
1: Anna, ich ziehe weiter. Ich wünsche dir einen schönen Abend.
6: Ganz kurz noch, was mich noch nervt, sind die Steinewerfer auf der Brücke.
1: Ja.
6: Gibt es auch immer, jeden Tag hörst du das.
1: Das stimmt.
6: Klar, ich danke und dann wünsche ich noch nette Stunden mit anderen
1: Telefon-Kandidaten. Mach's gut, tschüss.
6: Also, ciao.
1: So, anrufen dürft ihr auch vom Handy vom Festnetz die Nummer zu mir.
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1: Wir ziehen weiter in die nächste Leitung und mal gucken, wer da ist mit der Endziffer. Gucken wir doch mal. 23, guten Abend. Wer da? Woher?
7: Guten Abend.
1: Hi, wer da?
7: Ach, schön, dass wir es geschafft haben. Wir haben schon ganz oft angerufen, gell? Es hat alles nicht geklappt.
1: Mit wem spreche ich denn?
7: Die Anna ist am Apparat.
1: Anna, woher?
7: Aus Mannem. Normalerweise wäre ich das doch alles, oder?
1: Bitte, was meinst du?
7: Und als trage ich dann jetzt bei der vorne drauscht, Axa, das ist die Anna. Da hat sie sich noch gar nicht gemeldet. Woher wäscht denn das als?
1: Weil die schon mal angerufen hat, die kannte ich schon. Deswegen habe ich gerade gefragt, wer dran ist. Und das Witzige ist, du hast den gleichen Namen, du bist auch die Anna. Wobei sie, glaube ich, die Anna mit einem N ist. Und ich glaube, du bist eine Anna mit zwei N, oder?
7: Ah, genau. Nee, wir haben eben schon gedacht, wir sind dran an der Reihe, wir haben nämlich gerade Sekunden vorher angerufen, haben wir uns schon gewundert, warum das so schnell geht.
1: Anna, freu mich. Mit wem bist du unterwegs? Mit deinem Partner oder mit deinem Kumpel? Mit wem bist du da?
7: Nee, mit meinem Partner. Wir hocken da im Auto, haben wir gedacht, ach, halt, können wir mal anrufen, gell? Bei dem Thema haben wir überlegt, können wir da was erzählen und ist uns was eingefallen, gell?
1: Jetzt ist das ja nicht mein Thema, es kam ja von der Rita, einer treuen Hörerin, die das als Themenvorschlag gemacht hat. Sie ärgert sich darüber, dass heutzutage einfach, wenn man mal streitet, wenn mal irgendwie was nicht passt, dann wird man mal eben schnell geblockt. Jetzt ruft ihr beide ja dazu an, weil ihr genau was für eine Erfahrung gesammelt habt zu dem Thema Blockieren.
7: Es ist so semi-privat, gell? Also das hat ein bisschen mit der Erbe zu tun. Wir haben letztens, wollte ich für meinen Partner, wollte ich einen Krank melden, haben wir beim Arzt angerufen und wir haben das schon, wie es halt so ist, gell? Am Dienstag morgen, da ist halt ein bisschen mehr los. Ich gedenke, gut, rufst halt zwei, dreimal an. Und beim vierten, fünften Mal auf einmal hat es gar nicht mehr angerufen. Und dann haben die mich da blockiert bei der Praxis, gell? Und das finde ich auch schon eine Unverschämtheit.
1: Die haben euch bei Arztpraxis blockiert.
7: Tatsächlich.
1: Weil du
7: noch einmal unbekannt angerufen und plötzlich ging es wieder, gell?
1: Aber warum? Was denkst du, weil du da zu häufig angerufen hast? Oder ich meine, das ist ja schon, das ist ja dreist, finde ich, dich als Patientin zu blockieren.
7: Nein, ich finde es auch unverschämt. Vor allem, normalerweise, du rufst mal einmal an, der schickt eine Mail oder was und dann kriegt man Antwort. Und bei denen kriegst du keine Antwort und jetzt sind wir blockiert da. Nach wie vor.
1: Ich sag dir,
7: kennen die mir zum Arzt.
1: Ich könnte natürlich jetzt meine Energie da verschwenden und mich darüber aufregen, dahingehend. Aber ich kann ganz ehrlich, ich weiß nicht, wie du es machst, aber ich würde sagen, ich suche mir jetzt halt einen anderen Arzt. Weil da würde ich mich gar nicht verrückt machen. Wie geht ihr damit um?
7: Ne, haben wir jetzt auch so gemacht, aber es ist ja Unverschämtheit. Also es kann ja nicht sein. Du bist krank und willst bloß auf den Arzt gehen, das funktioniert nicht.
1: Weißt du, ich frage mich so, du weißt ja nicht die Hintergründe. Vielleicht hat das gar nichts mit dem Arzt zu tun, sondern einfach nur mit der Sprechstundenhilfe, die vielleicht einfach nur gar keinen Bock hat. Und einfach mal jeder, der anruft, der mehr als zweimal anruft, wird blockiert. Weiß man ja nicht.
7: Ja, AG kannst du trotzdem nicht, gell? Nee. Also ich finde es nach wie vor, ich finde es nicht in Ordnung.
1: Okay.
7: Aber nee, wir haben jetzt einen anderen Arzt gesucht und dann. Du kannst anrufen, wann halt kennst du auch, dann ist es so. Aber das finde ich besser, wie das ich nicht mehr anrufen kann, gell?
1: Woran hast du eigentlich gemerkt? Also klar, du hast dann unbekannt angerufen, aber auf die Idee muss man ja erstmal kommen. Komm, ich rufe da jetzt mal unbekannt an. Vielleicht haben die mich ja geblockt. Also wie bist du auf die Idee gekommen, das auszuprobieren?
7: Ja, kannst du gar nicht mehr anrufen. Da kommt, wenn du auf den grünen Knopf drückst, da kommt er direkt, ist Call failed. Und das merkst du direkt. Das ist ja nicht normal.
1: Ach, du kannst gar nicht anrufen. Das heißt,
7: nee. Da
1: klingelt es noch nicht mal mehr, sondern es kommt sofort.
7: Nee. Ist sofort aufgelegt. Also kein Durchkommen mehr.
1: So, und dann hast du unbekannt angerufen und dann bist du durchgekommen.
7: Und dann habe ich.
1: Hast du sie dann zur Rede gestellt?
7: Funktioniert. Nee, die gehen ja nach wie vor nicht raus. Also es ändert sich schon nichts an der Arbeitsmoral, gell? Also tun sie trotzdem nicht, aber ich kann wieder klingeln.
1: Na gut, aber das brauchst du ja auch nicht, oder? Ganz im Ernst.
7: Nee, aber das war ja auch vorher das Problem. Hätten sie mal abgenommen, hätte ich schon nicht so oft auch rufen müssen. So blöd sich das auch hört, gell?
1: Ja, okay, das verstehe ich. Ach, wie blöd.
7: Das ist einfach, ja, ist maßlos ärgerlich.
1: Super ärgerlich.
7: Aber das Problem, das hat man ja in der Gesellschaft, so wie hat sie gesagt, wie war die erste Anruferin, die du das Thema vorgeschlagen hat? Die hat mir gerade recht, da kriegst du als keine Antwort. Ob das jetzt per Telefon ist oder per Mail, bei manchen Leuten ist einfach kein Durchkommen.
1: Okay, und was machst du dann in solchen Fällen? Also wenn es im Freundeskreis mal nicht passiert, ich meine jetzt nicht so bei sowas wie einem Arzt, wenn du merkst, da geht eine Freundin, die geht dann ständig nicht dran und so weiter und die geht dir da aus dem Weg.
7: Oh, irgendwann ist auch mal gut, gell? Also dann merkt ich auch nicht mehr. Da macht man zwei, dreimal macht man da rum und fragt noch und dann ist auch mal, ist der Zug auch abgefahren.
1: Wirklich?
7: Habe ich mit einer Freundin das gehabt, die hat mir nicht geantwortet, irgendwie da einen Monat oder was. Jetzt letzt hat sie mal geschrieben, ob ich nicht rauskomme, merkt ich nicht mehr. Das ist dann für mich, da ist abgehakt. Da bin ich fertig.
1: Klingt so hart, wenn du das so formulierst. Aber dann muss man manchmal auch seine Grenzen ziehen, ne?
7: Ich hab einen Monat gewartet auf die Antwort, hab keine gekriegt. Und wenn es einem dann passt, dass man dann schreibt, das finde ich nicht in Ordnung.
1: Warum? Das verstehe ich aber auch nicht. Warum schreibt man immer und wartet dann Wochen? Ich finde ja, wenn mir was wichtig ist und ich schreibe irgendwie und ich höre jetzt zwei, drei Tage nichts, ich schreibe dann nicht nochmal. Ich rufe dann einfach an. Weil
7: das habe ich schon.
1: Dieses ständige Schreiben macht mich wahnsinnig.
7: Ich mag das mit dem Schreiber eigentlich auch nicht, aber es gibt ja Leute, die gehen nicht drauf, wenn man anruft. Das ist dann auch in Ordnung, das finde ich in Ordnung. Aber dann, ich glaube, zweimal habe ich mich noch erkundigt, ob alles in Ordnung ist, weil ich gewusst habe, sie ist auf Urlaub und dann habe ich es auch gelassen und dann habe ich nochmal angerufen und dann irgendwann war das. Nee, und ich glaube dann sogar, habe ich gemeint, ich bin blockiert worden, weil ich das Bild an ihm gesehen habe, dann im WhatsApp. Ja, und dann habe ich es, dann ist für mich, ist gut auch mal. Ist ja mehr als eindeutig.
1: Was genau meinst du mit mehr? Ja, so, ja gut, klar. In dem Moment freundschaftlich sowieso. Das ist mehr als eindeutig.
7: Ja, nee, dann ist das, nee. Und der Zug ist abgefahren.
1: Sehr gut. Also nein, eigentlich nicht gut, aber sehr gut, dass du da so drüber stehst, dass dich das jetzt gar nicht mehr so sehr verletzt. Weil das ist ja meistens so das Schlimmste, ne? Ich glaube, die, die Sache, die für viele, glaube ich, die schlimmste ist, wenn du blockiert wirst und du weißt gar nicht warum. In eurem Fall, wenn man jetzt irgendwie einen Streit hat, dann weiß man das ja wenigstens.
7: Ja gut, das ging kein Streit voraus. Das ist ja auch so ein Problem. Da ist ja nichts vorgefallen. Es war ja gar nichts.
1: Das ist wohl wahr, ja. Anna, ja. Dann danke auf jeden Fall, dass du dir die Zeit genommen hast. Grüß ganz lieb deinen Partner nebendran, ne? Und bis bald euch beiden.
7: Ich sage einen Gruß.
1: Sehr gut.
7: Schönen Abend.
1: Bis bald,
7: dann.
1: Macht's gut. Ciao, ciao. Tschüss. So, anrufen dürft ihr vom Handy vom Festnetz die Nummer zu mir ins Studio.
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1: So, wen haben wir in der nächsten Leitung? Da haben wir den Peter aus Düsseldorf. Peter, grüß dich.
8: Hi Daniel.
1: Du hörst... Was war das denn? Eine Mundharmonika.
8: Mundharmonika.
1: Hast du das gerade gespielt, live?
8: Ja, ja. Und so weiter.
1: Ach, das ist ja cool.
8: Ja,
1: so. Guck mal, was ist so eine richtig bekannte Nummer, die du kannst? Irgendwas bekannt, einen bekannten Song?
8: Ja. Und so weiter.
1: Hä? Den kann ich aber nicht. Was war das für einer?
8: Mein Vater war ein Mannersmann.
1: Ah, doch. Ja, den kenne ich, aber auf den wäre ich jetzt nicht gekommen. Der ist ein bisschen, der ist jetzt gerade aktuell nicht auf meiner Playlist. Peter, freue mich, dass du da bist. Heute das Thema Blockieren. Ja. Und du rufst an, warum? Was hast du dir gedacht bei dem Thema?
8: Also, pass auf. Ich bin einer, der sucht 60er alte Elektrogitarren, deutsche, Höfner, Framus und sowas, Sammlung. Ich habe schon 20 Stück davon an der Wand hängen. Und einer meldet sich bei meinem Kleinanzeigesuch und sagt, ich habe 60er Gitarren aufzulösen. Einige sind ein bisschen kaputt. Würde mir, weiß ich, 8 oder 9 Stück für 400 Euro anbieten. Hat er mir noch die Fotos geschickt. Toll. Ich war total begeistert. Ich sage, ja, aber ich kann nur mit PayPal bezahlen. Ja, habe ich nicht. Ich habe nur ein normales Konto. Ich sage, schade, dann klappt das leider nicht, weil ich habe so oft Pech gehabt schon mit Leuten, die nicht ehrlich waren. Und deshalb kann ich nur mit PayPal und das ist ja für beide dann okay, PayPal. Und dann auf einmal sagte er so, ja, ich habe eine Freundin, deren PayPal kannst du jetzt haben. Hatte mir die PayPal-Adresse gegeben. Ich habe die 400 Euro plus den ganzen Versand bezahlt mit PayPal an Dienstleistungen, also nicht an Freunde und Familie, sondern Dienstleistungen, sodass man Käuferschutz hat. Ja, wenn man bei PayPal an Freunde und Familie bezahlt, hat man überhaupt keinen Käuferschutz. Das ist das Geld weg. Ja, und dann, siehe da, es kamen keine Gitarren. Ja, und dann habe ich versucht, ihn zu erreichen. Hat auch geklappt, aber der war so irgendwie stiek um am Telefon. Und dann hat er nicht drangsaliert, jeden Morgen um 7 Uhr, wo ich noch geschlafen habe mit dem Telefon. Und dann bin ich einfach nach PayPal gegangen, hab denen gesagt, hier, ich bin betrogen worden. Habe ich sofort mein Geld wiederbekommen und habe ihn blockiert, weil der jeden Morgen um 7 Uhr angerufen hat und hat mich verrückt gemacht. Verstehst du?
1: Okay. Aber ich finde es, also erstmal schon mal gut, dass du nicht blöd bist und darauf geachtet hast, gerade wenn du was Fremdes irgendwie von fremden Leuten kaufst, dass du da diesen Käuferschutz drin hast. Ja, es ist leider auch schon, auch mir leider schon mal passiert, Gott sei Dank nur bei der Kleinigkeit. Und auch ja, bei anderen Sachen. Ich habe zum Beispiel mal eine Kamera, ich wollte unbedingt eine Fotokamera haben. Och, ist schon lange her. Und naja, da hieß es irgendwie, du kriegst die günstiger. Über 50% und allein da war natürlich damals, die Augen waren groß, musste mir das Geld aber überweisen, also in Vorkasse gehen, ne? Also überweisen.
8: Hallo, ja,
1: Und dann habe ich das schön aufs Bankkonto überwiesen, das Geld. Ja. Und die Kamera kam auch ein halbes Jahr später nicht an. Das habe ich dann leider erst sehr spät realisiert. Aber die haben sich richtig Mühe gegeben. Die Internetseite sah top aus. Also wirklich alles war alles gut. Ja, dann damals auch zur Anzeige gebracht bei der Polizei. Aber das war im Ausland und damit war es dann auch abgeschlossen, das Thema.
8: Daniel, ich habe in England für 6.000 Euro vier Synthesizer analog gekauft vor 10 Jahren. Mhm. Auf einer Webseite von einem großen Händler.
1: Ich auch, 10 Jahre ungefähr ist es her.
8: Ja, und habe bezahlt mit Union sowieso, so ein englisches Bankkonto. So, das Geld überwiesen, die 5.000, einen Tag später war seine ganze Seite gelöscht, er war weg, Geld war auch weg. Da gehe ich zu meinem Reparaturmann, der Rolf Meurer hier, und sage, was mir passiert ist. Da sagt er, Peter, bist du wahnsinnig, mit Union sowieso zu bezahlen? Das ist so der ganze Betrügerkonto, das weiß doch jeder. Das darfst du nicht machen. Ich sage, jetzt sind die 5.000 Euro weg, was soll ich denn jetzt machen? Sagt er, du kannst einen Anwalt nehmen in London und irgendwie klagen, aber dann musst du das Hotel da bezahlen oder deine Pension. Er sagt, mach eine Faust in der Tasche, mach selber mal ein gutes Geschäft und vergiss die Sache wieder.
1: Das ist ja auch so. Das ist soll ich mir auch angewöhnen hier, sowieso mit Mundharmonika oder mit so einer kleinen Ukulele, nach jedem Satz.
8: Ja, das wäre doch was, Daniel. Das wäre doch schön.
1: Das wäre schön, vielleicht mache ich das. Vielleicht hole ich mir so ein Keyboard. Wobei, wir haben hier ein Keyboard liegen, glaube ich, im Nachbarstudio liegt von meinem Moderatorenkollege Kunze, der hat ein kleines Keyboard.
8: Kannst du spielen?
1: Nee.
8: Ach, schade.
1: Ich kann alle meine Entchen, wenn es hochkommt, mehr kann ich leider.
8: Ist auch gut.
1: Ist auch gut, ne?
8: Ja.
1: Peter, hat mich gefreut. Ich wünsche dir einen schönen Abend. Alles Gute dir.
8: Ja.
1: Und bis bald. Tschüss.
8: Tschüss.
1: So, ab in die nächste Leitung.
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1: Vielleicht gründen wir mal eine Band und machen das einfach zusammen. Ja, schalten wir einfach so konferenzschaltungsmäßig alle zusammen. Der eine spielt Mundharmonika, der andere Gitarre. Die andere spielt vielleicht Klavier, Piano. Oder Geige, oh, Geige finde ich auch so schön. Geige, ich liebe Geige. Kann jemand von euch Geige spielen? Der darf einfach, der oder die darf gerne anrufen, einfach nur Geige spielen. Muss gar nichts zum Thema sagen. So, gehen wir in die nächste Leitung. Wen haben wir dran? Mit der Endziffer 22. Hallo, wer da woher?
9: Mahlzeit, hier ist der Patrick.
1: Patrick.
9: NRW.
1: Aus NRW. Welche Ecke? NRW ist so schön und groß.
9: Köln.
1: Geil, ja gut, das sagen alle.
9: Patrick, also gerade bin ich in Ladensburg, in Mannheim direkt.
1: Ah, was machst du denn hier?
9: LKW-Fahrer.
1: Ah, okay, das erklärt's.
9: Und beliefer gerade Lebensmittel.
1: Okay. Ja, nice.
9: Aber fahr gerade wieder Richtung Köln.
1: Ich bin überrascht, so viele rufen an heute zum Thema blockiert werden. Also wer hat dich blockiert? Rita hat ja den Vorschlag gemacht. Du, warum greifst du zum Telefon? Warum hast du da auch eine Story zu erzählen?
9: Tatsächlich, ich fahre jede Nacht und höre euch zu praktisch und dachte mir mal heute, ich rufe mal an. Weil ich habe einen guten Freund gehabt, der mit Geld nicht umgehen kann, sage ich mal. Und ich dann ihm geldtechnisch geholfen habe. Und ja, dann hat er mir auch gesagt, er gibt mir das zurück. Wir reden hier von einer jahrelangen Freundschaft. Und da kam auch nie was zurück, so nach einem Jahr auch nicht. Und dann haben wir gesagt, dass er mir das in Raten geben kann. Und irgendwann mal hat er dann einfach aufgehört, mit den Raten zu zahlen. Und das war auch nicht lange, das war 1-2 Monate nur. Und hat mich dann blockiert, einfach. Dann habe ich ihn auch versucht zu kontaktieren. Ich bin auch mal hingefahren, zu dem mal zur Rede zu stellen, was los ist. Und dann hat er mich wieder entblockiert. Dann haben wir geschrieben und dann hat er mich auf einmal wieder blockiert. Und das ging die ganze Zeit. Und dann habe ich auch dann auch irgendwann gesagt, egal mit dem Geld, ist halt so. Und dann habe ich, also ich bin kein Mensch, der blockiert. Ich finde es auch, wie viele schon gesagt haben, im Kindergarten. Und ich weiß nicht, warum man blockieren muss, wenn man keinen Kontakt haben möchte oder so sonstiges. Soll man das einfach sagen und finde ich fair.
1: Ja, voll. Aber irgendwie auch merke ich gerade so, du bist dadurch auch so ein bisschen natürlich, das ist halt eine Negativerfahrung. Würdest du sagen, sowas mache ich nie wieder? So viel Vertrauen in eine Person zu geben, zu schenken? Gerade wenn es jetzt irgendwie um Geld geht? Oder sagst du irgendwie, nee, es war einfach nur die falsche Person?
9: Also ich bin tatsächlich zweimal schon auf die Nase gefallen, einfach nur aus Mitleid an Leute. Da gab es schon mal einen Vorfall, dann ein Vater mit einer Tochter, Tochter lebt bei der Mama und die sind geschieden. Und aus Leverkusen war der Junge und die Mutter wohnt in Köln und der muss die Tochter immer abholen. sein Auto ist kaputt gegangen. Er ist arbeitslos gewesen, hat seinen Job verloren und sein Auto war halt auch kaputt. Und dadurch, dass ich auch gelernter Mechaniker bin, habe ich dann aus Mitleid sein Auto noch gemacht und dann auch 1.000 Euro da investiert in das Auto. Er wollte mir es zurückbezahlen. Habe es bis heute nicht gesehen, das Geld, aber der Wagen läuft. Also zweimal bin ich schon da darauf reingefallen, so, und das waren auch halt gute Freunde von mir und seitdem mache ich das auch nicht mehr, egal wer mich fragt, außer halt meine Eltern, Frau, so sonstiges.
1: Na, ich verstehe. Ja, macht was mit einem, ne, in dem Moment, und man überlegt sich zwei, dreimal, ob man das nochmal irgendwie macht. Hast du dir schon mal Geld von anderen geliehen?
9: Ja, tatsächlich von meinen Eltern.
1: Gut,
9: ich habe 2025, also ich bin jetzt seit 4 Jahren verlobt und wohne auch extern von meinen Eltern. Und da habe ich bei meinem alten Arbeitgeber 2025, Anfang 25, habe ich mit meinem Vater zusammen in einer Firma gearbeitet und da fing mein Chef an, nach 9 Jahren mir kein Gehalt mehr zu bezahlen. Oh, das hat sich dann 3 Monate gezogen. Bin dann auch rausgegangen aus der Firma. Und ich wusste, dass er sowas macht bei verschiedenen Leuten. Aber bei mir und bei meinem Papa hat er sich das so nie getraut, wirklich. Mein Vater ist seit 35 Jahren in einer oberen Position im Büro. Also wir reden hier vom Straßenbau. Und ich habe seinen Job übernommen als Kunststoffschweißer. Und er ist dann ins Büro gegangen. Und nach 9 Jahren hat er das dann auch bei mir gemacht. Und dann meinte mein Papa auch, ich soll halt dagegen vorgehen und weg. Hat sich aber lange gezogen, leider. Hat diese ganze Klage und alles rum und dann 1 Jahr gedauert. Und ja, und da muss man erstmal zusehen, wie man diese 3 Monate, wo man halt kein Gehalt bekommen hat, irgendwie halt Miete bezahlt weiter, Nahrung und so weiter und so fort. Und dann habe ich mir tatsächlich Geld geliehen.
1: Von deinen Eltern aber, ne? Und denen hast du das ja auch wieder zurückgezahlt.
9: Aber fremde Personen noch nie, ne.
1: Nee, okay. Ja, cool. Patrick, vielen Dank für deinen Anruf und für die Erklärung dazu.
9: Danke auch.
1: Und vielleicht noch zum Abschluss eine Sache. Wenn dich jemand blockieren würde, ohne Grund, würdest du damit klarkommen oder würde es dich nicht locker lassen, bis du erfährst, warum, und du würdest alle möglichen Wege versuchen herauszufinden, warum du blockiert wurdest?
9: Tatsächlich, ich bin so einer, der dann versucht zu erfahren, warum. Im Endeffekt ist mir das aber auch egal.
1: Okay, wir reden gleich weiter. Ihr könnt anrufen.
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1: Wer hat dich geblockt? Unser Thema heute Abend in der Sendung. Patrick aus Köln ist bei mir dran. Und er sagt, ja, wenn mich jetzt jemand einfach so blockieren würde, das würde mich nicht zur Ruhe kommen lassen. Da würde ich sofort wissen wollen, warum, weil das macht einen natürlich wahnsinnig. Vielleicht kennt ihr das. Und ich würde so gerne mal von euch wissen, wer hat genau das schon mal erlebt? Aus dem Nichts wurde man blockiert. Was steckt denn dahinter? Habt ihr es rausgefunden? Dann ruft mich an. Vielleicht sagt ihr so, du, das war eigentlich total die dumme Geschichte. In Wirklichkeit lernte gerade diese Person eine andere Person kennen. Also vielleicht weiß ich nicht so. Vielleicht wart ihr mit einem Mädel zum Beispiel befreundet und die hat dann aber jemanden kennengelernt, ein Date, hat sich eine Beziehung daraus entwickelt und der hat vielleicht von ihr verlangt, du musst den Kontakt zu allen männlichen Leuten löschen. Und dann hat sie halt sich nicht getraut, dem das zu sagen und hat einfach alle blockiert. So, kann ja sein. Vielleicht hat er das sogar gemacht und hat die irgendwie alle blockiert. Und ihr macht euch dann voll den Kopf und denkt irgendwie, boah, was bist du denn? Wie bist denn du so drauf? Dabei steckte da was ganz anderes dahinter. Ich will das jetzt gar nicht irgendwie schönreden und in Schutz nehmen, aber manchmal stecken da wirklich Sachen dabei, die gar nicht gegen euch gerichtet sind. Generell sollte man das nicht immer persönlich nehmen, finde ich. Wie seht ihr das? Greift zum Telefon. Wir gehen in die nächste Leitung und da haben wir den Stefan aus Rupertsberg. Der ruft heute schon 20 Mal an, aber legt immer wieder auf. Mal gucken, ob er jetzt da ist.
10: Hi Daniel, grüß dich, moin.
1: Stefan, Ich dachte, jetzt muss ich mal sofort dran nehmen, weil jedes Mal, wenn ich dich in die Warteschleife setze, bist du nach 2 Minuten wieder weg. Da habe ich gedacht, das gibt's doch nicht. Er macht doch schon den ganzen Abend. Er ruft an, er legt auf.
9: Ach so. Ja gut, jetzt habe ich das verstanden. Du holst dann aus der bestehenden Warteschleife.
1: Natürlich.
9: Ich dachte, ich muss den Moment erwischen, wenn du in die Warteschleife
1: reinkriegst. Nein, nein, nein. Wenn du den richtigen Moment erwischen möchtest, dann musst du Lotto spielen und im richtigen Moment die richtige Zahl. Ja
9: genau, so ungefähr. Weißt du, wie bei QVC oder so.
1: Genau, genau, genau.
9: Hi erstmal. Also ich wollte.
1: Stefan, schnell, das Lösungswort. Schnell.
9: Genau. Bitte?
1: Das Lösungswort, schnell. Weil du gesagt hast, QVC hier. So, erzähl, Stefan, heute das Thema Blockieren. Du hast ja gerade schon auch deine Vorredner gehört. Patrick sagt auch, also wenn mich jemand blockiert, ich will auf jeden Fall wissen, warum. Ist das irgendwie so normal? Ist es auch bei dir so?
9: Ich denke, das ist die menschliche Neugier, ja. Also, aber im Regelfall weißt du ja warum. Also ich habe gerade den konkreten Fall, bin in Trennung und meine Frau oder auch ja demnächst Ex-Frau, die hat mich halt geblockt, ne? Und das Schlimme ist, sie entblockt anscheinend, wird dann ihre Tiraden los und wenn du dann antworten willst, kommst du nicht durch. Also auf WhatsApp halt, ne? Und das siehst du ja an der Hand der Häkchenstati oder du siehst ja auch, hat ja Vorrednerin schon gesagt, ob du das Statusbild oder überhaupt das Bild siehst von jemandem. Da siehst du ja, in welcher Beziehung du quasi zu dem stehst, ob du halt quasi geblockt wurdest oder nicht, ja. Und das ist halt schon ein bisschen ärgerlich, gerade wenn so eine Kommunikation dann eine Einbahnstraße ist, was ja eigentlich dem Wesen der Kommunikation widerspricht. Und da denkst du dir auch manchmal ziemlich doof, ne?
1: Na, das stimmt. Und was, wie gehst du dann damit um, wenn du das schon gerade ansprichst?

0: da irgendeinen Weg der Kommunikation finden.
1: Ich finde das aber so schade. Warum macht sie das so kompliziert?
0: Ja, es ist immer verletzter Stolz, verletzte Eitelkeiten und unterm Strich verletzte Gefühle, egal von welcher Seite. Das ist halt immer so.
1: Machst du was? Also würdest du sagen, ja, ich merke dann schon, manchmal schicke ich da so ein paar Spitzen und dann... Oder sagst du, nein, ich bin mir keiner Schuld bewusst, ich versuche immer zu schlichten und...
0: Naja, also allein die Art, dass man jetzt in einer Trennungsphase, also der Vorstufe zu einer beschlossenen Scheidung lebt, ist ja schon, sag ich mal, stressig genug und schlimm genug. Nee, also das heißt, da ist ja nie jemand schuldfrei, ja. Da ist ja immer in irgendeiner Form eine Schuld, die eine Seite bei der anderen sieht, ja. Ob das jetzt so ist oder nicht, liegt immer im Auge des Betrachters und da kann man auch gar nicht drüber urteilen, sondern das ist eine individuelle Sache. Und das heißt, wenn ich jetzt sagen würde, ich mache da gar nichts oder... Also für mich, ich kommuniziere normal, aber es funktioniert halt nicht so. Das ist jetzt eine sehr einseitige Sicht. Würdest du die andere Seite fragen, würde da bestimmt kommen, ja, da gibt es genügend Gründe und Spitzen, was auch immer. Keine Ahnung. Ist ja auch in dem Fall unerheblich. Blöd ist, dass man nicht auf einer sachlichen Ebene bleiben kann und das ist schon ärgerlich.
1: Aber du sagst selber, ich habe da nichts provoziert. Ich habe da nichts irgendwie in der Art und Weise...
0: Also jetzt nicht fürs Blocken, ja, ja. Weil das ist einfach für mich ist das eine Sache des Respekts, ja. Also ich meine, wie willst du eine Kommunikation machen? Also oder ja, wie soll eine Kommunikation stattfinden, außer über Briefe oder Anwälte oder was auch immer, ja, wenn du den anderen einfach nicht zu Wort kommen lässt. Ja, also ich würde zum Beispiel nie jemanden blocken, ja. Ich würde dann eher sagen, hey, mit dir will ich grundsätzlich keinen Kontakt mehr. Und dann würde ich es, hat glaube ich eine Vorrednerin auch so gemacht, würde ich es ins Leere laufen lassen. Der andere sieht es dann schon, ja, wenn du einfach nicht mehr antwortest und das vorher auch ganz klar sagst. Aber einfach blocken oder sag ich mal entblocken, seinen Müll loswerden und dann wieder blocken, ohne eine Antwort abzuwarten, ist auch nicht das Gelbe vom Ei.
1: Nee, das ist wirklich keine Lösung. Aber du sagst, also da ist wirklich Hopfen Malz verloren. Dass man sich da mal hinsetzt und sagt, pass mal auf, wir wollen das, wir müssen mal wie erwachsene Leute. Nee, dann lieber die Briefe.
0: Doch, ja, dann lieber über einen Anwalt.
1: Man macht sich das Leben aber auch immer so schwer, ne?
0: Naja, das Pech der einen ist das Glück der anderen. Da leben ganze Industriezweige von.
1: Naja, gut, klar. Ah, ja, was soll man machen?
0: So ist es ja auch mit der Partnerfindung. Da kommt dann die Astrologie für manche ins Spiel. Aber das ist ein anderes Thema.
1: Na, wenn du nach den Sachen, nach den Kriterien, die Partnerin aussuchst, dann will ich nicht wissen, zu welchem Ergebnis das führt.
0: Ich doch jetzt, Gottes Willen, ich doch jetzt nicht, aber zum Thema das Glück des einen, das Pech des anderen. Es gibt so Menschen. Ich kenne solche in meinem Umfeld. Aber egal.
1: Also, dann schauen wir mal, ob die Sterne heute gut stehen. Ich sage vielen Dank, Stefan, für deinen Anruf.
0: Ich wünsche einen schönen Abend.
1: Und bis bald. Mach's gut.
0: Danke dir. Bis dann. Tschüss. Tschüss.
1: So, anrufen dürft ihr auch vom Handy vom Festnetz. Die Nummer zu mir ins Studio.
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1: Muss mal gerade schauen, ob wir überhaupt online Fragen gestellt haben. Ja, haben wir tatsächlich. Und die gucken wir uns... Nö, ist noch ein bisschen zu früh. Machen wir erst in 15 Minuten. Für euch die perfekte Gelegenheit, jetzt euch nochmal reinzuklicken auf, wo ist das? Auf WhatsApp. WhatsApp im Kanal, der WhatsApp-Kanal Night Lounge, den findet ihr aktuell, glaube ich, am einfachsten über den Instagram-Kanal. Da in den Highlights, da gibt's nur einen angepinnten Highlight. Wenn ihr da drauf klickt, dann kommt ihr sofort in den WhatsApp-Kanal. Ist für mich praktischer, weil ich gerade auf Detox bin. Ich benutze kein Instagram mehr. Und auf WhatsApp kann ich das alles ganz easy posten. Und außerdem haben mehr Leute WhatsApp als Instagram, habe ich immer gesagt bekommen. Bis jetzt würde ich das nicht bestätigen. Wir haben immer noch weniger Leute in dem WhatsApp-Kanal als auf Instagram. Aber so ist es wenigstens zugänglicher für mehr. Jetzt gehen wir in die nächste Leitung und da haben wir wen mit der Endziffer 19. Guten Abend, wer da, woher?
3: Hallo, mein Name ist Daniel, ich komme aus Köln.
1: Hallo, mein Name ist Vetter, ich freue mich, schön, dass du da bist.
3: Hörst du mich so gut? Weil ich versuche ein bisschen leise zu reden, dass meine Mitbewohner nicht wach werden.
1: Ja, klar, alles wunderbar. Ich verstehe dich klar und deutlich.
3: Okay.
1: Heute geht's ja um die Frage des

0: Blockens. Und ich will gar nicht so viel vorwegnehmen. Ich will immer, dass die Leute mal heute selbst einsteigen mit dem, wo sie sagen, das habe ich zu dem Thema zu sagen.
1: Wie toll. Also, ich rufe jetzt mal an als die Person, die selber geblockt hat. Und wollte einfach mal den Grund dazu schildern, weil ich das Geschehnis dazu einfach mega interessant fand. Und zwar habe ich meine Mitbewohnerin gehabt, mit der ich dann irgendwann romantisch involviert wurde. Und zu der Zeit, als wir gesagt haben, wir machen jetzt eine Pause, kam kurz darauf ein neuer Mitbewohner zu uns. Und schon bevor er da war, als wir gesagt haben, wir machen einfach eine Pause, hat mich meine Mitbewohnerin leider komplett vermieden. Also gefühlt überhaupt keinen Kontakt mehr, keinen Augenkontakt. Auch immer, wenn ich im Raum war, ist sie rausgegangen. Was sehr schade war, weil ich habe mich nicht nur gefühlt, als hätte ich jemanden romantisch verloren, sondern auch einfach eine gute Freundin. Und dann, sobald der neue Mitbewohner da war, hatte ich das Gefühl, sie schmeißt sich praktisch an den und hat immer sehr provokativ geflirtet. Und es hat einfach unglaublich wehgetan, so in dem Haus zu leben. Und das habe ich auch irgendwann mit ihr kommuniziert. Und letzten Endes lief es darauf hinaus, dass sie meinte, sie kriegt Selbstwert dadurch, dass sie von anderen Männern gewollt wird und hat keinerlei Fehler bei ihr gesehen, was mir einfach schrecklichst wehgetan hat. Und ich habe mich dann auch entschieden, auszuziehen und so, aber allein schon dadurch, dass ich ihr gesagt habe, dass ich wirklich kein Interesse mehr an ihr habe, weil einfach das Gefühl in mir erloschen ist, hat sie scheinbar so, ja,
0: getriggert.
1: In Anführungszeichen im Radtrainer, ja, getriggert, dass sie extrem verletzend wurde, immer verbal aggressiv in Hausgruppen mich angegriffen hat und auch, weil ich einfach so morgens um 6 Uhr zu einem vibrierenden Handy aufwach mit Nachrichten, du Wichser, du Bastard, oh, Entschuldigung, darf ich das überhaupt sagen?
0: Zu spät, wir piepsen es nachträglich.
1: Piep. Okay, tut mir echt leid.
0: Piep.
1: Piep, piep, piep.
0: Also sie hat keine schönen Sachen einfach zu dir gesagt. Das verstehe ich. Und ich würde ganz gerne wissen, warum du... Also klar, das eine ist ihr zu sagen, ich habe keine Gefühle für dich, ich empfinde nicht dasselbe. Aber man kann doch trotzdem irgendwie... Hast du sie auch als Mensch generell abgelehnt und gesagt, ich mag mit dir auch nichts zu tun haben, du bist mir unsympathisch oder ich mag dich nicht? Also man hätte doch irgendwie ihr klar machen können auf der einen Seite, du, ich empfinde zwar nicht dasselbe für dich, aber ich finde trotzdem, dass du ein klasse Mensch bist und ich möchte gerne mit dir weiterhin zu tun haben.
1: Das wäre das, was ich mir gewünscht hätte. Also so diese Pause in der Romantik ging von ihr aus. Und ich war voll okay, weil ich war so, hey, okay, wenn es dir gut tut, voll okay. Weil für mich ist es okay, so, ich mag dich ja immer noch voll gern. Aber dass dann direkt dieses kam, dieses Abstand halten, dieses sehr provokativ mit dem neuen Mitbewohner flirten.
0: Warum? Aber da hast du das nicht, du hast es aber nicht nie angesprochen, oder? Du hast nie zu ihr gesagt, du, mir ist, ich habe da irgendwie so ein komisches Gefühl, irgendwie habe ich den Eindruck so, dass du da den neuen Mitbewohner ganz toll findest und ich merke, das macht was mit mir und das finde ich irgendwie gerade nicht so schön. Und wie siehst du das denn? Wenn sie jetzt gesagt hätte, nee, das bildest du dir ein, so abstreiten irgendwie, dann kannst du ja immer noch sagen, ich habe ja nicht gesagt, dass du es machst, ich habe nur gesagt, dass es sich für mich so anfühlt.
1: Ich finde das mega, dass du das so sagst. Also leider Gottes habe ich es voll spät angesprochen. Und dann hatten wir noch mal so einen romantischen Abend, haben über vieles geredet und dann meinte sie so, hey, ich habe auch mit ihm rumgemacht und so.
0: Boah.
1: Und das hat mir so, so wehgetan.
0: Ja, voll.
1: Das hat mir so, so wehgetan.
0: Da hätte ich direkt gesagt, so hier, reiß es bitte raus, das Herz. Bitte, nimm es.
1: Nimm es raus ehrlich.
0: Und bitte tritt noch drauf. Und ja. Also wirklich krass.
1: Ja, es war schrecklich. Und ich meinte halt, okay, es ist vorbei. Ich möchte jetzt auch erstmal keinen Kontakt mehr. Und
0: dann kam diese Retourkutsche von ihr. Dann kam das.
1: Absolut.
0: Das ergibt ja gar keinen Sinn.
1: Und dann habe ich gesagt, hey, wenn du weitermachst, werde ich dich blockieren.
0: Ja.
1: Und dann kam es dazu, auch wenn ich ihr das Beste wünsche. Und natürlich, ja. Aber fuck. Es tut great. Entschuldigung. Tschüss. Ich, ja. Beep. Es tut einfach super weh.
2: Ja, voll,
1: und finde es mega interessant. Und mittlerweile geht es auch echt klar, aber ich fand es so interessant, so von vielen Leuten zu hören, so dass sie blockiert wurden, dass ich auch mal so teilen wollte, so die Seite von ich bin derjenige, der blockiert.
0: Ja, aber du bist ja nicht der böse Blocker, weißt du? Ich dachte am Anfang gleich, da kommt jetzt die Story, Daniel, der Blocker, der blockiert alle, die irgendwie... Nee, aber die Hintergrundgeschichte ist ja durchaus nachvollziehbar. Ich frage mich auch immer, was hat sie in dem Moment erwartet, wie du darauf reagierst, dass du Freudensprünge machst, nachdem sie dir Details von ihrem intimen Erlebnis irgendwie erzählt? Ich weiß, was hast du denn? Ich würde gerne mal wissen, was du in dem Moment geantwortet hast. Hast du einfach nur mit offenem Mund dagestanden und gesagt, okay, oder weiß ich nicht, WTF? Was hast du in dem Moment gesagt, als sie dir da so die Details ausgepackt hat?
1: Also, okay, das Szenario, wir waren halt in meinem Bett und ich habe sie in meinen Arm gehalten und dann hat sie mir das gesagt und dann im nächsten Satz, so pervers wie es geht, meinte sie, ich will dich so sehr küssen und mein Gehirn ist da überladen, weil ich habe es einfach nicht mehr gecheckt, weißt du?
0: Nee.
1: aber ich habe einfach nur gesagt, wie schmerzhaft das für mich ist.
0: Hast du denn danach, wolltest du die Details wissen oder kam das ganz random, kam das ganz zufällig von ihr?
1: Nee, sie hat dann wir haben generell über einfach alles geredet, die letzten Monate, außer mit dem Mitbewohner. Und ich habe mich nachgefragt, ob irgendwas gelaufen ist, noch irgendwas, aber das hat dann sie von sich aus gesagt. Aber ja.
0: Das sagt sie dann in dem Moment so. Liegt dann so eingekuschelt und sagt, ja, mit dem habe ich rumgemacht. Und weißt du was? Gerade habe ich Lust, dich auch zu küssen.
1: Hä? Oh mein Gott, wenn du das so sagst, tut's nochmal weh.
0: Das ist wirklich, ja. Nee.
1: Ja.
0: Gut, aber du hast dann quasi in dem Moment direkt ablehnend reagiert und das war für sie dann in dem Moment auch zu kalt, oder wie?
1: Genau, also ich wollte, dass sie aus meinem Raum geht, dass ich erstmal nicht mit ihr spreche.
0: Glaubst du, du hättest ihr mit einem zeitlichen Abstand, wäre das dann okay gewesen? Oder sagst du, nee, in dem Moment war eigentlich Game Over schon, als ich das dann erfahren habe?
1: Ehrlich gesagt, es war mit zeitlichem Abstand eventuell potenziell möglich gewesen. Weil anscheinend mein Mitbewohner sie geküsst hat, also so auf sie zugekommen ist, aber sie hat mitgemacht hat. Aber zwei Tage später waren wir zu dritt im Wohnzimmer und sie hat nochmal so richtig stark mit ihm geflirtet. Und in dem Moment war einfach wie so alles, was ich so jemals mit sie gefühlt habe, ist wie aus meiner Seele rausgeflossen. Und nicht, dass sie tot für mich war, aber ich hatte einfach keinerlei Bereitschaft mehr, jemals was von mir dieser Frau zu geben. Es war wild. Und es hat mir auch gut getan und ich habe extrem viel gelernt zu den Menschen, zu denen ich mich hingezogen fühle und warum ich mich zu Menschen hingezogen fühle, zu denen ich mich hingezogen fühle und ich bin mega dankbar für die Erfahrung und dass ich es halt einfach so ein bisschen durchgearbeitet habe und ich wünsche ihr das Beste, aber ich finde es immer noch ein crazy Ding.
0: Okay. Daniel, vielen Dank fürs Gespräch. Dir einen schönen Abend.
1: Vielen Dank dir, ebenso.
0: Und bis bald.
1: Tschüss.
0: Ciao. So, anrufen dürft ihr auch vom Handy vom Festnetz die Nummer zu mir ins Studio.
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0: Ich hätte ja nicht gedacht, dass das Thema Blocken aktuell wieder so angesagt ist bei euch. Also wir haben ja super viele Gespräche bis jetzt geführt. Wenn ihr auch was zum Thema Blocken zu erzählen habt, ihr habt jemanden geblockt, ihr wurdet geblockt, dann greift zum Telefon und lass uns darüber reden. Wir haben noch eine E-Mail bekommen und die lese ich jetzt gerade mal vor, während die Zahlen hier gerade ausgewertet werden. Hi Daniel, falls du das gerade vorliest, bitte mach es anonym. Es ist mir nämlich gerade ein bisschen peinlich. Was hat er geschrieben? Ich habe da echt keine Erfahrung, also im Daten, aber ich habe mich mit etwas Abstand in drei verschiedene Mädels auf TikTok verknallt. Ich habe da etwas übertrieben und sehr schnell über Gefühle gesprochen. Ich denke mal, das hat die so sehr überfordert, dass die mich blockiert haben. Mittlerweile habe ich daraus gelernt und lasse das Thema Liebe komplett raus. Ich habe eigentlich immer alles innerhalb von einem Monat versemmelt. Liebe Grüße, Den Namen darf ich nicht jetzt vorlesen. Am besten lasst ihr den mal weg. Aber gut, dass er wenigstens in den ersten Satz geschrieben hat, anonym. Und ja, weiß ich nicht. Also in drei verschiedene Mädels, aber nacheinander hoffentlich oder gleichzeitig. Ich weiß ja nicht, was ich davon halten soll. Ich muss ja ganz ehrlich sagen, ich habe irgendwo mal diesen Spruch gelesen. Wenn du in einen Menschen liebst und du verliebst dich an einen anderen Menschen, dann lass den ersten Menschen los. Warum? Weil wenn du diesen ersten Menschen wirklich geliebt hättest und überzeugt gewesen wärst, dann hättest du dich gar nicht erst in einen zweiten verliebt. Ja, dann, also weiß nicht, ob da was dran ist, ob ihr sagt, ja, das stimmt, da ist was dran, oder ob ihr sagt, nee, das ist Quatsch, kann man so nicht gelten lassen. Aber für mich war das immer so. Also wenn ich einmal Ja zu einem Menschen sage und der Mensch natürlich auch zu mir logischerweise Ja sagt, dann wird da nicht mehr dran gerüttelt. Dann ist das wie ein festes Stahlseil quasi. Bin mal gespannt, wie ihr das seht. Ihr könnt auch anrufen, und zwar heute zum Thema Blocken. Und wir gucken mal, was da online so passiert ist, die Umfrage auswerten. Da haben wir nämlich folgendes Ergebnis zum heutigen Thema. Warum ist es jetzt schon wieder weg? Es ist wieder da, gut. So, ich wollte von euch wissen, wurdet ihr schon mal geblockt? Hier gibt's ein ganz klares Ergebnis. Ja, ich wurde schon mal geblockt. Das sagen 84,8, aufgerundet 85%. Nein, ich wurde noch nie geblockt, sagen 15%. Wie war deine erste Reaktion? Ich war verletzt, das sagen 44%. Ich war wütend, das sagen 13%. Ich war erleichtert, weil endlich wusste ich, woran ich bin, sagen 21%. Und ich wollte wissen, sofort, warum, das sagen 23% von euch. Also die meisten, die waren einfach verletzt und das ist nachvollziehbar. Die dritte und letzte Frage, gab es denn überhaupt eine Erklärung, wieso man hier blockiert wurde? Ja, vorher gab es ein Gespräch und danach wurde ich geblockt, sagen 5%. Ja, später habe ich erfahren, warum ich geblockt wurde, allerdings über andere Personen. Das sagen ebenfalls 5%. Nein, ich weiß bis heute gar nicht, warum ich blockiert wurde. Das sagen 66%. Könnt ihr mal sehen. Und dann noch die letzte Antwort. Ich vermute bis heute nur den Grund. Ich weiß es also nicht. Das sagen 24% von euch. Das ist schon wirklich spannend, mal so zu hören, wie ihr das so erlebt und dass 66% keine Erklärung bisher bekommen haben. Das ist nicht gut. Wenn ihr selbst mal in der Situation seid, könnt ihr das ändern, indem ihr, bevor ihr blockiert, vielleicht doch mal diese Nachricht losschickt. Das ist kurz und knackig. Macht das in einen Satz. Ja? Ich finde die Art und Weise, wie du mit mir umgehst, nicht in Ordnung. Oder du verletzt mich immer wieder und danach wird geblockt. So, dann weiß die Person wenigstens, woran sie ist. Und dann wisst ihr auch, woran es ist. Ich finde das irgendwie schade. Ich mag das nicht, dieses Feige. Aber ich kenne es auch aus meiner Jugend. Auch ich war damals vielleicht in der einen oder anderen Situation nicht besser. Aber heute bin ich's. Und ihr seid vielleicht auch, wenn ihr heute drüber nachdenkt. Wen haben wir in der nächsten Leitung? Gucken wir doch mal. Sind wir schon durch? Ja, wir sind schon durch mit den WhatsApp-Sachen. Also anrufen.
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0: Wer ist dran mit der Endziffer 55? Hallo.
2: Ja, hi, grüß dich, hier ist Hakan.
0: Hakan, grüß dich, woher bist du?
2: Ja, aus Heidenheim.
0: Heidenheim, nice. Okay, let's go. Blocken.
2: Ja, ich wollte eigentlich nur kurz machen, ja, mit dem Blocken. Ich wurde von meiner Mutter und von meinen Geschwistern geblockt.
0: Was?
2: Nachdem mein Vater gestorben ist. Da gingen die Streitigkeiten los. Jeder hat jeden Schuldzuweisungen gemacht und Androhungen, Bedrohungen und so weiter.
0: Was hattest du mit dem Tod deines Vaters zu tun?
2: Ja. Ich war, was habe ich damit zu tun? Ich habe eigentlich weniger damit zu tun gehabt. Also für mich waren halt meine Geschwister und so verantwortlich für den Tod, weil sie ihn zu irgendwelchen Operationen gedrängt hatten. Der dann halt danach, wie soll ich sagen, jämmerlich gestorben ist. Nach knapp 40 Tagen im Koma ist er dann gestorben, der Vater.
0: Also erstmal mein Beileid, Hakan, das ist ja alles andere als schön. Wann ist es passiert? Wann hast du deinen Papa verloren?
2: Oh, jetzt knapp 3 Jahre.
0: Das ist ja nix. Das ist ja gar keine Zeit, die vergangen ist.
2: Ja.
0: Was hatte er? Er hat eine Krankheit damals gehabt?
2: Ja, er hat Lungenkrebs gehabt, ja.
0: Hast du mir das vielleicht schon mal erzählt? Kann das sein? Das kommt mir gerade so bekannt vor.
2: Stimmt, ja. Da ging es um Erbe und Schuldzuweisungen.
0: Weil ich irgendwie gerade so überlegt habe, irgendwie erinnere ich mich an einen kranken Vater, wo der Sohn gesagt hat, das und das soll gemacht werden. aber die Familie hat es dann doch anders gemacht.
2: Ja, so ähnlich war das, ja.
0: Also du warst gegen die Behandlung. Warum warst du gegen die Behandlungen? Ich meine, man, wolltest du das nur mit warten und beten oder wie wolltest du, dass er gesund wird?
2: Ja, es war halt, wir haben ihn ein Drittel von der Lunge weggeschnitten. Mhm. Und die haben so getan, als ob er halt morgen sterben würde. Aber der Mann hat halt gehustet, er hat seinen Tee, Kaffee getrunken, hat noch geraucht am Abend vor der OP. Also meine Meinung nach oder mein Empfinden nach hätte er noch 3 bis 5 Jahre so, wie er ist, weiterleben können. Es war nicht akut, es war nicht schlimm, es war nicht lebensbedrohlich in dem Sinn. Man hat halt irgendwelche Flecken gesehen in der Lunge. Und ja, die wollten den halt mal hier zusammenschnipseln lassen. Und hat er gemeint, er lebt dann noch 10 Jahre weiter oder so, weil er vorher mal Herzoperation und so weiter hatte.
0: Na und? Das heißt, er hat zu dem Zeitpunkt ja anscheinend nicht so extrem auf seine Gesundheit geachtet. Und die Familie hat dann nichts gesagt?
2: Er war 64, war dann so 10 Monate Rentner ungefähr. Das war sein größter Traum, Rentner zu sein und dann ins Ausland und dann mal eine Weltreise zu machen.
0: Ja, aber die Family, deine Geschwister, die Mama, die haben nichts dazu gesagt, dass er Lungenprobleme hat und raucht?
2: Also zu meinem Vater auch jahrelang. Wir haben ihn alle davon immer abgeraten. Immer wieder. Aber das hat ja nichts gebracht, weil er halt süchtig war, der konnte nicht aufhören. Und dann war ich im Urlaub, dann bin ich vom Urlaub zurück und dann lag der im Krankenhaus. Er hat gesagt, ja, mein Sohn, wir haben da so Flecken gefunden und ich werde wahrscheinlich demnächst operiert und so weiter. Im Nachhinein habe ich halt erfahren, dass auch seine Geschwister im Ausland ihm davon abgeraten haben. Die haben gesagt, an der Lunge, da soll man nicht so rumschnipseln und so weiter. Lass es, wie es ist und leb weiter, leb damit und so weiter, hat man ihm geraten.
0: Und ja, warte mal, warum hat er denn diese OP überhaupt gemacht? Der hat sie nicht gemacht, weil es ihm schlecht ging oder was, sondern nur weil...
2: Er hat halt nachts angefangen zu husten oder hat halt nachts öfters mal gehustet, wenn man halt im Anfangsstadium ist. Aber der war noch beweglich, der war also noch voll da eigentlich.
0: Ich langsam beginne ich zu verstehen, warum du ihm von der OP abgeraten hast, weil aber wir kennen natürlich jetzt alle nicht das Ergebnis der Ärzte. Was haben die gesagt? Warum haben die ihm diese OP nahegelegt?
2: In der Hoffnung auf eine Heilung, auf eine Besserung. Es gibt ja Leute, die, wenn sie ein starkes Immunsystem haben, so eine Lungen-OP, die kann man überstehen, die hat er auch überstanden. Aber die Chemotherapie hinterher, die hat ihn dann das Knick gebrochen.
0: Die Immuntherapie?
2: Ja, okay. Chemotherapie.
0: Also hat er auch Krebs, oder wie?
2: Genau, er hat Krebs gehabt, ja.
0: Ja gut, das
2: aber
0: ist
2: hat man Stadium.
0: Gut, aber trotzdem, das ist ja dann schon wieder ein Argument, dass man sagt, da muss dann wirklich mehr als nur...
2: Ja, mein Gegenargument ist halt aber 38 Tage dann später sterben, ist dann mein Gegenargument gewesen. Einer, wo am Tag vorher noch halbwegs Sport treibt und trotzdem noch weiterhin noch raucht und ganz normal noch vor sich hin lebt, den Mann dann zum Überreden, zur OP, das hat nicht sein müssen. Und da gab es halt viele Schuldzuweisungen und mein Vater war auch mental sehr belastet. Wie soll ich das sagen? Es gibt Leute, die leben mit Krebs 3 bis 5 Jahre noch weiter, wenn sie gute Laune haben. Aber wenn man mental dann irgendwie geistig und mental belastet ist, vollkommen, auch wegen diesen familiären Situationen, dann gibt halt der Körper eher auf, auch der Geist gibt dann auf.
0: Was ich nicht verstehe so ganz ist, also du warst gegen diese OPs, deine Familie, Mutter und der Rest da, die waren dafür. Jetzt hat ja mehr oder weniger die Familie, die Mutter und so weiter, die haben ja den Willen durchgesetzt. Das heißt, die OP gab es dann ja am Ende und der Papa verstarb. Warum bist du jetzt der Böse?
2: Weil ich meinen Vater allgemein immer verteidigt hatte. Meine Mutter gegenüber, meine Geschwistern gegenüber. Weil er mit vielen Sachen nicht einverstanden war, wie man mit ihnen umgegangen ist. Unser Verhältnis war schon länger angeknackst.
0: Zwischen dir und deinem Dad?
2: Nein, mit meinen Geschwistern, mit meiner Mutter. Okay. Weil ich halt immer zu meinem Dad gestanden habe, musste ich mich mit meinen anderen halt dann Leuten anlegen. Weil mein Vater.
0: Warum hat dein Vater aber dann am Ende doch auf seine Frau und die anderen gehört und nicht auf dich?
2: Also sie haben ihn dazu überredet. Sie haben gesagt, so, das machen wir jetzt. So wie damals mit seinem Herzkatheter. Der hat gedacht, so, ich lasse mich jetzt mal rumschnipseln. Nach 3, 4 Monaten geht's gut. Ich werde dann wieder einigermaßen gesund. Und dann starte ich mein Rentenalter, mein Rentenleben und dann gehe ich mal ins Ausland, mache meine Reise und so weiter. Das war sein Plan, das hat er gedacht. Er hat einen Monat vor der OP, hat er sich neue Reifen gekauft, einen neuen TÜV gemacht für sein Auto. Er hat gedacht, so, in 3 Monaten geht es uns wieder gut und dann machen wir das jetzt.
0: Klingt nach einem Mann, der eigentlich im Hier und Jetzt irgendwie einfach gelebt hat und positiv in die Zukunft geblickt hat. Der, genau. Der keine Angst davor hatte, sondern sich sicher war, es geht weiter.
2: Ja.
0: Und das tut mir so, das tut mir umso mehr leid.
2: Gesagt, macht nicht, haben sie zu ihm gesagt. Man schnipselt nicht an der Lunge rum. Du hast nur eine Lunge. Du kannst nicht einfach an der Lunge rumschnipseln. Und er war halt schon älter, er hat wenig Sport gemacht, hat wenig Vitamine zu sich genommen. Und dann kam halt diese Chemotherapie. Diese Chemotherapie ist ja reines Gift.
0: Na gut, das Immunsystem.
2: Den Leuten, ne, die Hälfte, knapp die Hälfte übersteht das, aber da musst du halt fit sein, körperlich und geistig fit sein.
0: Ja.
2: Und der war halt nicht so fit.
0: Ja.
2: Und ich bin mir ganz, ganz, ganz sicher, dass wenn er die OP nicht gemacht hätte, dass er halt noch viele, viele Monate noch weitergelebt hätte. Irgendwann von selber dann aufgehört hat zu rauchen, weil die Lunge dann nicht mehr mitgemacht hätte. Aber was halt für mich schlimm war, ist, nach der OP war er schon wie so ein Halbtoter. Der lag dann nur noch im Bett, ohne Lust auf gar nichts mehr. Dann hat er die Chemotherapie bekommen und 3-4 Tage später ist er ins Koma gefallen und knapp 40 Tage später ist er gestorben. Einfach so. Und auch damals, auch kurz vorm Ende, er hat dann mehrere Operationen gehabt, haben sie ihm wieder irgendwelche Stents gelegt, irgendwelche Leitungen, also er konnte nicht mehr aufs Klo, sein Gehirn hat nicht mehr funktioniert, die Lunge hat nicht mehr funktioniert. Er war nur noch an 3-4 Maschinen angebunden, dann ging die Streitereien schon los. Dann hieß es, ja, wo warst du, wo wir das entschieden haben und so weiter. Und dann habe ich gesagt, ich war im Ausland, wir waren im Urlaub, ihr habt es einfach so für euch selber entschieden. Da gab es dann die letzte OP, da hat der Arzt gesagt, der Professor hat gesagt, also in dem Besprechungsraum damals, war mein Vater, konnte ja auch nicht viel Deutsch. Und er war dann außer selber in der Lage, irgendwas zu unterschreiben oder zu akzeptieren. Dann hat der Arzt gesagt, ja, wenn es mein Vater wäre, der alte Professor hat gesagt, wenn es mein Vater wäre, ich würde es so lassen, wie er ist. Lassen Sie ihn, was der liebe Herr Gott gegeben hat, noch leben, solange es noch geht. Ich würde ihn abraten von der letzten Operation. Weil er hat immer Infekte gehabt, Harnwegsinfektion und so weiter, weil er nicht mehr urinieren konnte und so weiter. Konnte nichts mehr essen, gar nichts mehr. Und da hat der Arzt gesagt, ja, ich sehe, euer Bruder weigert sich, er möchte nicht unterschreiben, er muss auch nicht unterschreiben. Hier ist eure Mutter, ihr Geschwister, ihr könnt ja auch genug Deutsch. Es reicht, wenn einer von euch unterschreibt. Und da ging der Riesenstreit im Krankenhaus los, da sind wir schon fast handgreiflich geworden. Da habe ich aufgeschrieben und gesagt, ich unterschreibe gar nichts. Ihr habt damals unterschrieben, wo ich nicht dabei war, und die letzte Unterschrift, die bekommt ihr von mir auch nicht. So wie bei der ersten Operation nicht unterschrieben habe, bei der großen, und bei der letzten werde ich auch nicht unterschreiben. Mhm. Also immer verstritten gewesen, ich bin dann raus, die haben mich mehr oder weniger rausgeschuckt und rausgeekelt. Ich bin weinend aus dem Krankenhaus raus. Und da haben diese Knallköpfe an dem Abend dann die letzte Operation unterschrieben, wovon der Arzt abgeraten hatte. Und 48 Stunden später ist er dann gestorben.
0: Es ist halt wirklich so schwierig, ne? Weil beide Seiten haben eigentlich nur ein Ziel. Beide wollen Gesundheit. Die eine Seite glaubt halt daran, dass es ohne OP besser wäre, und die andere Seite ist halt felsenfest davon überzeugt, dass die OP die Lösung ist. Und ja, ich verstehe schon, dass das ganz, ganz schwierig ist. Und es tut mir einfach so furchtbar leid. Was glaubst du? Das ist natürlich jetzt blöd irgendwie, aber trotzdem, was glaubst du, du kennst ihn ja, du bist mit ihm groß geworden, du kennst seine Gedanken, du weißt, was würde dein Vater heute sagen, wenn er da wäre?
2: Meinst du jetzt vor der Operation oder?
0: Nein, was würde er heute sagen, wenn er heute sprechen würde? Wenn du tief in dich reinhörst, wenn du dann deine Hand aufs Herz legst und überlegst, was würde er sagen? Würde er sagen, Familie, ich will, dass ihr euch liebt und dass ihr euch vertragt? Oder würde er sagen, würde er Schuld an irgendwen schieben? Was glaubst du?
2: Das hat er vorher schon gesagt. Lange vorher schon. Wo wir im Hagen lagen, hat er das vorher schon gesagt. Dann habe ich zu ihm gesagt, Vater, ich habe das Gefühl, dass du vor meiner Mutter und so weiter sterben wirst. Und nachdem du gestorben bist, dann krallen sie sich alle deine Gelder und deine Immobilien und was weiß ich alles. Das habe ich ihm vorher gesagt. Pass auf dich auf, versuch gesund zu bleiben, versuch diese Leute zu überleben, habe ich zu ihm mehrmals gesagt.
0: Und was sagte er darauf?
2: Er hat gesagt, nein, nein, und wir sind eine Familie und das wird nicht auseinanderbrechen und nur Gott weiß, wer wann sterben wird. Und ich soll keinen negativen Gedanken haben, das hat er damals gesagt.
0: Ein weiser Mann. Nur Gott weiß, wann wir gehen.
2: Ja. Aber leider habe ich recht gehabt. Wenige Monate später oder wenige Jahre später habe ich recht gehabt. Leider. Hm. Das, was ich befürchtet hatte, ist eingetroffen.
0: Hakan, ey, Wahnsinn, dass du das nochmal so ausführlich, auch die Details, die ich noch nicht kannte, hinzugefügt hast. Ich kann mir auch nicht ansatzweise vorstellen, was ihr da als Familie durchmacht und was auch du durchmachst. Ich wünsche dir alles Gute trotz allem. Und
2: okay.
0: Ich hoffe, wir haben mal ein Thema, wo wir ein bisschen zusammen lachen können, irgendwas Schönes. Dir erstmal einen schönen Abend für den Moment und danke dir für den Anruf.
2: Danke auch, mach's gut.
0: Bis dann, mach's gut, ciao. Das ist wirklich hart, muss man sagen, ne? Blöde Entscheidung. Ich sag euch ganz ehrlich, ich wüsste es auch nicht, wenn mich jetzt in so einer Situation wäre. Und toi, toi, toi. Es ist nicht so. Aber ich wüsste auch nicht. Was ist jetzt besser? Die Nummer zu mir ins Studio. Heute geht's ums Blocken. Die Familie hat euch geblockt. Die Freunde haben euch geblockt. Die Kollegen haben euch geblockt. Oder ihr seid vielleicht sogar Mr. Blocker. Dann ruft mich an.
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0: Die Nummer zu mir ins Studio. Wir gehen mal in die nächste Leitung. Und da wartet wer mit der Endziffer 76. Guten Abend. Hallo, wer da? Hallo, hallo. 76.
4: Hallo.
0: Ja, wer ist da?
4: Hörst du mich?
0: Ja, wer ist denn dran?
4: Hier ist der Maurice aus Karlsruhe.
0: Maurice, Daniel hier.
4: Der Schönes Maurice Anruf. Aus Karlsruhe.
0: Das freut mich, Maurice. Ja.
4: Super.
0: Mich kennst du schon. Erzähl mal heute zum Thema Blocken, was dir einfällt.
4: Ja, also tatsächlich war ich mal der Blocker. Und zwar hatte es damit zu tun, dass meine Ex-Freundin ziemlich viel Stress gemacht hat nach der Trennung. Wir hatten ein gemeinsames Kind und ich wollte halt, dass wir das gemeinsam lösen und dass wir eine gute Lösung für unser Kind suchen. Und sie war halt leider nur auf Provokation aus, hat dann auch immer wieder unseren Sohn als Waffe benutzt im Prinzip, mich unter Druck gesetzt. Und zu diesem Zeitpunkt ging es mir noch nicht gut, weil ich noch die Trennung durchgemacht habe. Und das Problem war, dass ich dann einfach schlecht schlafen konnte, dadurch, dass ich immer die Gedanken hatte, welcher Brief oder welche Nachricht kommt jetzt als nächstes, welche Drohungen und so weiter. Und dann habe ich mich dazu entschieden, sie erstmal zu blocken, bis es mir psychisch wieder gut geht und bis ich wieder stabil bin.
0: Na, okay, verstehe ich. Und dann?
4: Dann habe ich sie letztendlich irgendwann wieder freigegeben, habe dann auch nach meinem Sohn gefragt und so weiter. Tatsächlich hat sich die Kommunikationsart von meiner Ex-Freundin nicht wirklich verändert. Es blieb eher bei, sie will nicht, dass ich meinen Sohn sehe, eher unkooperativ und ist halt leider sehr schade. Letztendlich bin ich dazu... Also habe ich mich dazu entschlossen, einfach das anzunehmen und damit zu leben, im Prinzip.
0: Aber ihr blockt euch nicht mehr. Das ist wieder vorbei, die Blockphase, oder?
4: Genau, richtig. Also sie hat mich nie geblockt.
0: Aber die Blockphase ist vorbei.
4: Ich habe sie halt geblockt, weil es halt... Genau, richtig, richtig.
0: Hm. Würdest du sagen, heute rückblickend... Das sind auch so ein bisschen die Gefühle mit mir durchgegangen. Sonst, das ist dann wirklich so dieses, man will sich eigentlich nur schützen oder man ist verletzt oder was steckt dahinter?
4: Tatsächlich war ich verletzt und dazu muss man wissen, ich war davor mit ihr 6 Jahre in Beziehung. Und dadurch, dass wir ein gemeinsames Kind haben, war ich extrem enttäuscht, dadurch, dass ich nach 3 Tagen ersetzt wurde. Und ich habe zu diesem Zeitpunkt alles verloren. Also Job, Freunde und Familie, weil ich zu ihr gezogen bin. Ich habe meine Ex-Freundin damals natürlich verloren, mein Kind. Ich habe alle möglichen Mittel verloren. Und das hat mir damals extrem wehgetan.
0: Na, glaube ich dir. Aber meinst du dieses Verloren 3 Tage danach? Ich bin ja immer der Meinung, so eine Trennung oder so, dass irgendwas nicht mehr passt, das passiert ja schon viel, viel eher. Das passiert ja manchmal schon Wochen, Monate, Jahre vorher.
4: Ja.
0: Und das ist dann so eine Dynamik, die dann so mit der Zeit entsteht. Ich wollte dazu übrigens demnächst mal eigenen Content produzieren, weil ich das voll spannend finde. Und ich glaube, dass das so schwer ist, das in der Night Lounge durch Sprache rüberzubringen. Aber ich glaube, dass diese ungesunden Dynamiken, die wir in Beziehungen entwickeln, dass die schon viel früher anfangen und oftmals auch durch total einfache Dinge, die überhaupt mit dem Problem, das am Ende rauskommt, gar nichts zu tun haben. Wie so ein kleiner Dominostein, der losgetreten wird und am Ende ist es eine ganze Lawine.
4: Ja, da stimme ich dir komplett zu. Tatsächlich war es schon vorhersehbar, dass man sich irgendwann trennt, weil wir einfach verschieden waren, sehr verschieden, teilweise verschiedene Ansichten hatten. Ich wünschte, sie hätte mehr Kooperation gezeigt, hätte sich generell mehr dafür interessiert, gemeinsame Lösungen zu suchen. Das war leider nicht der Fall. Letztendlich hatte ich natürlich auch meine Negativseiten in der Beziehung. Dass es letztendlich beendet war, war irgendwann akzeptabel für mich. Das Problem war nur, wie es stattgefunden hat. Und das war halt leider sehr verletzend, ja.
0: Hast du für dich selbst ausfindig gemacht, an dem Punkt hätte man noch was ändern können oder an dem Punkt habe ich eigentlich schon den Anfang vom Ende gespürt oder kam das doch für dich irgendwie viel zu spät, dass du es gemerkt hast?
4: Es kam für mich viel zu spät.
0: Auch jetzt in der Reflexion, halt auch wenn gedacht, du jetzt überlegst, dass du sagst,
4: die Probleme, die wir haben.
0: Nix erkennst du, auch jetzt zurückblickend?
4: Es war tatsächlich etwas schwierig, weil es viele einzelne Punkte waren, in denen wir Probleme hatten.
0: Na gut, aber das ist ja schon mal eine Erkenntnis. Das ist ja schon mal was, womit man dann überlegen kann. Ja.
4: Und dann kam irgendwann halt ein Stein ins Rollen. Und das Problem war halt, dass es halt alles auf einmal kam. Und dass ich so schnell damit nicht gerechnet habe.
0: Na, verstehe. Naja, und dann ist es ist ja, jetzt mal so, wie es ist. Ich sage immer, man muss das, was man nicht mehr ändern kann, irgendwo auch dann akzeptieren und versuchen, das Beste draus zu machen. Und das Beste ist in eurem Fall jetzt nicht gerade das Beste. Es ist eigentlich ja so ein schwieriges, kompliziertes Ding jetzt daraus, durch das gemeinsame Kind, ne, das ihr habt.
4: Genau, richtig. Und da ist es halt, also ich habe gelernt, damit jetzt umzugehen, das zu akzeptieren. Es fällt mir aber immer noch ein bisschen schwer. Es ist schwierig zu beschreiben. Also es ist jetzt schon fast 2 Jahre, oder ist 2 Jahre her, ja. Und manchmal denke ich halt immer noch daran oder generell, was hätte ich vielleicht anders machen können? Wie hätte man das besser lösen können oder wie hätte ich die Beziehung generell retten können?
0: Mach es, geh in dich, beantworte dir genau diese Fragen, aber nicht um etwas, was hinter dir liegt, nochmal zu retten, sondern um einfach den nächsten zukünftigen Schritt in deinem Leben zu wissen, okay, ich mach's beim nächsten Mal besser. Bei der nächsten Person, die in mein Leben kommt, weißt du? Wir lernen aus dem allem, und zwar nicht nur für Beziehungen, auch für Freundschaften. Auch da müssen wir lernen, ehrlicher miteinander zu sein. Ne? Und in Beziehungen sowieso. Wie oft höre ich hier auch in dieser Sendung, dass man einfach etwas macht, obwohl man so ein unwohles Gefühl hat, obwohl sich der Bauch so zusammenzieht und man sich denkt, so dieses, vielleicht kennst du das auch irgendwie, man behandelt dann irgendwann mal die Partnerin wie so ein rohes Ei, man weiß nämlich, oh, die ist empfindlich da und da und da und man selbst wird aber eigentlich behandelt wie, ganz grob sage ich jetzt mal, man wird grob behandelt und die andere Person. Und das kann natürlich auch andersrum sein, kann auch sein, dass ihr jetzt als Frau gerade zuhört und sagt, nee, bei mir ist es ganz so, ich muss ihn immer wie ein rohes Ei behandeln und er behandelt mich ganz grob. Ja, aber dann hört damit auf, weil das ist das Anfang vom Ende. Das ist, kann ich euch sagen, verspreche ich euch, das ist der Anfang vom Ende. Sondern setzt euch zusammen und sagt, das geht nicht. Es kann nicht sein, dass du mich anders behandelst. Es muss respektvoll auf beiden Seiten sein. Das muss es einfach.
4: Ja.
0: Ansonsten muss man sich ehrlich ins Gesicht schauen und sagen, dann passt es nicht.
4: Ja, das stimmt. Ja.
0: Aber bis man an den Punkt kommt, ist es noch lang, finde ich. Also vorher sollte man schon eher, wenn man merkt, okay, diese Dynamik entsteht gerade, dann sollte man sofort einen Cut setzen und sagen, nee, pass auf, ich weiß, du hast gerade eine schwere Zeit, weil gerade vielleicht Stress auf der Arbeit ist und so weiter. Trotzdem sollten wir lieb zueinander sein.
4: Ja. Ja, die Kommunikation hat zwischen uns gefehlt, beidseitig.
0: Ja. Maurice, also ich wünsche mir auf jeden Fall, dass ihr beide es irgendwie hinkriegt, diesen Kontakt auf eine vernünftige, erwachsene Art zu führen, vor allem für eure Tochter, die jetzt wie alt ist? Oder nee, Tochter oder Sohn? Weiß ich gar nicht. Tochter, ne? War das?
4: Sohn.
0: Sohn.
4: Okay, er wird jetzt 4.
0: 4, also noch ein kleiner Mann. Und ja. Den siehst du wie oft?
4: Gar nicht.
0: Gar nicht, okay. Dass ihr da eine Lösung einfach für findet, das ist ganz wichtig. Du machst auch einen sehr vernünftigen Eindruck und ich wünsche mir wirklich, dass ihr da was hinbekommt. Maurice, danke dir vielmals für deinen Anruf. Ne? Ich wünsche dir alles Liebe und bis bald.
4: Ja, bis bald.
0: Mach's
4: danke
0: gut.
4: Fürs Zuhören.
0: Tschüss, ciao. So, anrufen dürft ihr auch vom Handy, vom Festnetz. Jetzt haben wir nur noch eine Viertelstunde, aber die nutzen wir. Ruft mich an.
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0: So, wen haben wir in der nächsten Leitung? Mit der Endziffer 3-0. Hallo, wer da, woher?
5: Hallo Daniel. Ralf hier aus Großraum Würzburg.
0: Ralf aus Würzburg?
5: Großraum Würzburg.
0: Okay.
5: Ja, wir hatten schon mal das Vergnügen ein paar Mal.
0: Okay, schön, dass du da bist. Heute zum Thema Blockieren. Was hast du da zu erzählen?
5: Ja, ich hänge mit meiner Ex-Freundin zusammen. Ja, wie es zu Ende gegangen ist, hatte ich immer wieder versucht, auch mit ihr zu reden, weil ich gemerkt habe, es liegen ein paar Sachen an, wo wir eigentlich beheben müssten. Oder sollten. Und man kann von ihr eigentlich dann nur schweigen oder sonst, ja, es ist nichts. Und ist dann letztendlich halt darauf nachgegangen, dass sie dann die Beziehung dann beendet hat. Und ich habe dann zwar immer noch versucht, mit ihr in der Hinsicht in Kontakt zu bleiben, dass wir eben darüber das dann nochmal besprechen, warum, weshalb, wieso, um halt einen klaren Strich zu ziehen. Aber dann kam von ihr halt dann die Blockade, sie will da nichts mehr mit mir zu tun haben. Und
0: nach wie vielen Jahren?
5: Wir waren 2 Jahre zusammen, hatten uns davor dann auch schon über 1 Jahr gekannt, bevor wir zusammengekommen sind. Und ja, war eigentlich eine schöne Zeit und ich vermisse eigentlich auch noch die Zeit. Und ich bin nach wie vor der Überzeugung, das wäre eigentlich die Frau gewesen, mit welcher ich mein Leben hätte teilen wollen. Ja, aber es hat eben nicht sein sollen und ich wollte halt eben dann das Ganze dann halt noch klären und dann zu einem vernünftigen Ende führen, aber bin dann von ihr blockiert worden.
0: Was ist für dich ein vernünftiges Ende?
5: Dass man dass man halt dann sagt, daran ist es zum Beispiel, ist es gescheitert und das hätte ich vielleicht wegen Anlass gewünscht oder so und dass man da dann gesagt hätte, daran ist es gescheitert und oder ob man dann vielleicht dann doch nochmal sagen könnte, haben wir die Probleme angesprochen, versuchen wir beide das besser zu machen miteinander.
0: Ja, Moment mal. Also vernünftiges Ende ist ja für mich nicht, dass man redet, um dann wieder weiterzumachen, sondern vernünftiges Ende ist ja Ende. Also wenn du sagst, ich hätte mir ein vernünftiges Ende gewünscht, dann eigentlich willst du nur, dass man irgendwie versucht hätte weiterzumachen. Das ist der Wunsch.
5: Dass man dann dass man weitermacht, dass man die Probleme, die man hatte, dass man die auf den Tisch gepackt hätte und gesagt hätte mal, da dran liegt.
0: Na gut, aber das wollte sie ja nicht mehr. Sie hat ja die Entscheidung für sich dann getroffen, das ist mir den Aufwand, die Kraft, die Energie, wie viele Jahre waren es nochmal?
5: 2 Jahre.
0: Die sie dann in 2 Jahren, sie hat wahrscheinlich dann, sie hat in dir wahrscheinlich nicht den Menschen gesehen, der das an den Tag gelegt hätte, sich zu verändern. Ob das nun stimmt oder nicht stimmt, wissen wir nicht. Mhm. Vielleicht hättest du es bewiesen, vielleicht hättest du es gezeigt, vielleicht aber auch nicht, man weiß es nicht. Aber sie hat dir diese Chance genommen und das ist nicht fair, auf der einen Seite für dich vielleicht, aber auf der anderen Seite, naja, ein neues Kapitel fängt an. Wie lange hast du daran festgehalten, an dieser Situation?
5: Ziemlich lange. Ich bin mit dir jetzt knapp 30 Jahre auseinander, aber ich habe da schwer zu sagen, es waren also ja fast 20 Jahre, wo ich da doch mehr oder weniger dran geknabbert habe.
0: Du warst 20 Jahre danach immer noch beschäftigt wegen dieser einen Liebe.
5: Auch ja.
0: 2 Jahre deines Lebens haben 20 Jahre lang in deinem Kopf eine Rolle gespielt.
5: Ja.
0: Das ist ja verrückt. Wahnsinn. Warum? Ja. Warum bist du davon ausgegangen, dass dieser eine Mensch der einzige Mensch auf der Welt ist, der so kompatibel zu dir ist?
5: Weil wir uns danach kennengelernt haben und auch in den ersten ein, 13 Jahren. Es hat eigentlich immer alles gepasst. Wir haben eigentlich immer reden können. Und mit einem Mal, also so kam es bei mir halt eben rüber, dass sie halt dann, wenn ich dann gemerkt habe, irgendwas ist jetzt und habe dann halt dann versucht, das anzusprechen, kam dann von ihr nichts. Oder so nur lapidar gesagt, ja, es ist nichts, ist alles in Ordnung und hat dann eigentlich so nicht direkt angeguckt und hat immer dann weggeguckt und Achsel hochgezogen und ist alles in Ordnung und ja, weitergemacht, hat gut gesagt.
0: Ja.
5: Ja, und dann hat sie mir dann, wenn auch per Telefon dann mit mir Schluss gemacht. Mhm. Weil ich war dann am Wochenende vorher noch bei ihr, weil wir eigentlich auch noch in gewisser Weise eine Fernbeziehung geführt hatten. Mhm. Und ja, waren aber schon, hatten schon das Thema angeschnitten gehabt, dass wir dann endgültig danach zusammenziehen. Und ja, dann auf einmal kam dann eben, wie gesagt, von ihr dann nichts mehr, ist alles in Ordnung, passt schon. Und ja. Und ich wollte eigentlich die Problematik, wo ich gespürt habe, dass da was ist, wollte es halt ansprechen, wollte es halt klären.
0: Okay. Na gut, aber diese Chance gab es ja nicht. Du hast es ja nicht klären können.
5: Ja.
0: Ja, aber trotzdem, ich find's interessant, 20 Jahre lang, dass du da nicht einfach gesagt hast, ja gut, dann bleibt mir doch gestohlen, so hätte ich vielleicht nach spätestens einem Jahr gedacht, so wenn das Thema. Aber dass du dann, das heißt ja auch, du hast ja auch nie wieder einen Menschen an dich rangelassen, oder doch? Warst du in der Dating-Zeit?
5: Ich habe dann auch noch andere Frauen noch kennengelernt.
0: Okay.
5: Und ich will nicht sagen, dass das Reinfälle waren, aber da habe ich danach gemerkt, ja, oder dass ich nichts hat, aber da mit meiner Ex nichts zu tun. Das war, da habe ich aber so gemerkt, dass es mit denen nichts ist, weil ich da gemerkt habe, das passt nicht.
0: Das ist ja nicht schlimm. Kann sein, dass du, das ist doch manchmal auch Zufall, wie die Würfel halt gerade fallen, denke ich mir. Und wir machen dann oftmals die Erfahrung, dass wir enttäuscht sind und dann treffen wir eine Person und dann passt es nicht und dann treffen wir die nächste Person, passt es nicht und dann glauben wir, egal wer jetzt noch kommt, das wird alles nicht passen. Das ist Quatsch.
5: Daran glaube ich nicht. Also ich denke mal auch schon irgendwann, da wird dann schon mal eine kommen, dann denke ich mal, okay, alles da, jetzt passt. Ne?
0: Ja. Aber verfall bloß nicht dem Gedanken, das muss alles perfekt sein. Das ist Quatsch.
5: Nee. Nein. Also,
0: ich sag dann nämlich immer zu mir selber, Daniel, guck mal in den Spiegel, du bist auch nicht perfekt. Und ich rede jetzt nicht nur vom Äußeren, sondern auch von inneren Werten.
5: Ja.
0: Wir sind alle nicht immer perfekt, ne?
5: Ja, das weiß ich. Und ich bin halt so wegen der Typ, wenn ich merke, oder jetzt passt irgendwas nicht, egal ob es jetzt von welcher Zeit ist, es ist also von meinem Gegenüber oder von mir ist, dann versuche ich das dann zu klären.
0: Okay.
5: Beziehungsweise anzusprechen ist Problematik.
0: Mhm.
5: Also egal von welcher Seite. Also ich ist mir schon klar, dass ich also auch nicht frei von Schuld bin, sage ich immer wieder nach immer.
0: Ja, das sind wir alle nicht, ne?
5: Mhm, ja.
0: Das ist das.
5: Ja.
0: Ralf, ich wünsche dir auf jeden Fall alles Gute. Vielen Dank, dass du so offen mit mir darüber gesprochen hast. Und
5: kein Problem.
0: Vielleicht bis zum nächsten Mal. Pass auf dich auf. Alles Gute dir. Bis bald.
5: Bis dann. Servus.
0: So, weiter geht's. Wen haben wir als nächstes dran? Da ist wer mit der Endziffer 19. Hallo, wer da? Woher?
6: Hallo, Daniel.
0: Hallo, wer da?
6: Ja, Marco hier aus Minden.
0: Marco aus Minden, grüße dich.
6: Ja, wir hatten schon mal gesprochen.
0: Das kann sein. Wie lange liegt das zurück?
6: Das war das Thema wegen, Auswandern, wegen Beförderung oder.
0: Okay, keine Ahnung. Das weiß ich nicht mehr. Außer du sagst letzte Woche, aber meine Erinnerung ist wie ein Sieb. Ich weiß es nicht. Freue mich, dass du aber heute da bist. Wir haben Blocken als Thema und noch 5 Minuten. Verrat mir doch mal direkt zu Beginn, von wem du geblockt wurdest oder wen du geblockt hast.
6: Ja, genau. Ein paar Minuten haben wir noch. Ich habe meine Tochter geblockt, weil sie mir Vorwürfe gemacht hat. Gravide Vorwürfe. Und den habe ich einfach geblockt.
0: Wie alt ist deine Tochter?
6: 25.
0: Die hat dich mit 25 jetzt geblockt?
6: Ich habe sie geblockt.
0: Ach, du hast sie geblockt?
6: Ich habe sie geblockt, weil sie mir Vorwürfe gemacht hat.
0: Die ist 25. Wie alt bist du nochmal, Marco?
6: 47,
0: gibt's ja gar nicht. Junger Papa geworden, okay.
6: Genau, das wollte ich gerade sagen. Mit 18, 19 Papa geworden und meine Tochter ist dann auch schnell erwachsen geworden, Enkelkinder bekommen.
0: Bist du stolz auf deine Tochter?
6: Ja, bin ich auf jeden Fall, ja.
0: Hast du deine Tochter lieb?
6: Ja, klar.
0: Findest du, deine Tochter hat sich gut entwickelt, gut zu einer tollen Frau geworden?
6: Jetzt ja. Früher nicht.
0: Na gut, früher. Du meinst jetzt die Teenagerzeit, die Zeit, wo man irgendwie mehr Flausen im Kopf hat. Das ist doch normal. Meine Eltern haben sich auch Sorgen um mich gemacht.
6: Okay, wir machen das mal so. Sie hat alles durch. Ne? Alles durchgehabt. Und sie hat sich wirklich gut entwickelt.
0: Weiß sie das?
6: Ja, habe ich ihr öfters gesagt, aber es gibt immer diese Unstimmigkeiten wegen dieser Enkelkinder, meine Enkelkinder und ich kümmere mich nicht, weiß ich auch nicht. Ich bin einfach zu wenig da. Sie wohnt in Dortmund, wir wohnen in Minden und die Differenz und ich habe denn damals gedacht, Mensch, wenn du 18 bist, du bist volljährig, mach deinen Weg und dann ist gut, ne?
0: Das macht gerade was mit dir. Was macht das gerade mit dir? Was ist die Sache, die dich so traurig macht? Dass du deine Enkelkinder nicht siehst oder dass du mit deiner Tochter Streit hast? Was ist der?
6: Ja, gut, das größte Thema ist natürlich, dass ich mit meiner Tochter keinen Kontakt mehr habe. Ne?
0: Macht sie dir Vorwürfe und das ist das, was dich so verletzt? Oder dass vielleicht irgendwo an diesen Vorwürfen auch irgendwas ist, wo du sagst, da hat sie vielleicht auch recht, aber irgendwie auch nicht, weil sie mich nicht versteht und hin und her.
6: Ja, genau, 50-50.
0: Es ist immer 50-50. Bist du bereit, deine 50 aufzugeben?
6: Auf jeden Fall, klar. Ich nehme ja alles gerne an, was sie mir vorgeworfen hat, aber es gibt auch gewisse Themen, wo ich sage, nein, da hast du Unrecht. Ne?
0: Ja, welche wären das? Worin hat sie Unrecht?
6: Dass es für mich damals auch nicht einfach war und dass ich auch nicht immer da sein konnte und dass sie sich teilweise selber durchs Leben schlagen musste. Ne?
0: Das weiß sie, das hast du schon mal offen zu ihr gesagt, ja?
6: Oh ja, ganz oft sogar, aber irgendwie geht das immer unter, ne?
0: Das ist so schade irgendwie, weil das so ein wichtiges Thema eigentlich ist.
6: Das auf jeden Fall, ja, auf jeden Fall. Und das ist meine erste, meine erste große. Und das war damals ist es immer noch ein Wunschkind gewesen, ist es ja auch heute noch. Aber dass sie mich denn so jetzt mit Füßen tritt, ne, das ist denn nicht fair. Ne?
0: Denk dran, das sind auch nur Gefühle.
6: Das
0: sind auch nur Gefühle und verletzte Gefühle und Missverständnisse und so weiter. Und vielleicht versuchst du gar nicht mehr zu verteidigen, sondern sagst, was das Verhalten auslöst in dir.
6: Ja, sprich Gefühle, ne?
0: Sprich das, was sie gerade macht, sag ihr einfach, das und das tut mir, verletzt mich und so weiter. Ich will mit dir reden, du bist mir wichtig.
6: Ja, ist sie ja auch.
0: Aber weniger dieses Verteidigen und so weiter, weil sonst kommt ihr nicht raus aus diesem Kreis. Ne? Weil dann fängt sie wieder an zu verteidigen, dann fängst du wieder an zu verteidigen und so weiter. Ja, genau. Und das ist nicht cool. Marco, wenn du magst, bleibst du noch kurz dran, dann können wir noch 2, 3 Sätze tauschen. Euch da draußen vielen Dank fürs Zuhören, fürs Mailschreiben und fürs Posten. Das war's heute zum Thema Bloggen. Rita, vielen Dank für den Themenvorschlag. Wenn ihr noch Themenvorschläge habt für die nächsten Tage, her damit. Schickt sie per Instagram, per Facebook, per WhatsApp, per Brief Taube, per wie auch immer. Wir hören uns wieder ab 12 Uhr. Bis dahin, macht's gut. Tschüss.
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7: Ich bin Tine Klimach. Spaniens Fußballweltmeister sind mit einer großen Party in ihrer Heimat empfangen worden. Bei einer Parade durch die Straßen von Madrid feierten die Spieler mit ihren Fans. Auch der spanische König Felipe hat noch einmal gratuliert.
8: Ein Triumphzug im offenen Bus mit der Aufschrift Könige der Welt, ein mehrstündiges Konzert auf Madrids Prunkplatz Cibeles und 2 Millionen enthusiastische Fans. Spaniens Nationalelf hat den 2. WM-Titel mit einer rauschenden Fiesta gefeiert. Von einem epischen Triumph sprach König Felipe und sagte, ihr habt für ganz Spanien gewonnen, mit dem Kopf und mit dem Herz. Auch Regierungschef Pedro Sanchez lobte den Teamgeist und machte neuen Druck. Wenn Spanien 2030 die WM ausrichte, könne man nun ja den 3. Titel anstreben. Aus Spanien, Julia Macher.
7: Die Nachfolge von Jens Spahn wird in der kommenden Woche entschieden. Die Bundestagsfraktion der Union kommt Mittwoch nächster Woche zu einer Sondersitzung zusammen, um eine neue Fraktionsspitze zu wählen. Noch ist unklar, wer sein Nachfolger wird. Spahn war am Wochenende zurückgetreten. Offen ist noch die Frage, ob Spahn im Bundestag bleibt oder ob er sein Mandat niederlegt. Wohnen zur Miete ist in Deutschland deutlich teurer geworden. Nach Angaben des Instituts der Deutschen Wirtschaft Köln lagen die Angebotsmieten im 2. Quartal bundesweit 4% über dem Vorjahreszeitraum.
9: Vor allem in vielen Großstädten haben die Mieten kräftig zugelegt. Gleichzeitig ist dort das Mietangebot deutlich geschrumpft. Begründung des IW, viele Menschen bleiben in ihren Wohnungen, weil sie ältere Mietverträge mit günstigen Mieten nicht aufgeben wollen. Anders sieht es beim Kauf von Immobilien aus. Die Preise legten bundesweit nur moderat zu. Gleichzeitig gibt es deutlich mehr Angebote. Das sei vor allem eine Folge der gesunkenen Nachfrage und längerer Vermarktungszeiten, heißt es. David Riemer, Nachrichtenredaktion.
7: Die EU verhängt eine Millionenstrafe gegen den Online-Marktplatz AliExpress wegen des Verkaufs illegaler Produkte. Der chinesische Online-Riese muss 550 Millionen Euro zahlen, unter anderem weil gefälschte Kleidung, unsicheres Spielzeug und gefährliche Kosmetika wochenlang nicht von den Plattformen genommen wurden, wie die Europäische Kommission mitteilte. Hey!